0: Rückführungen hätten nun oberste Priorität, heißt es auch von Migrationskommissar Magnus Brunner.
1: Wegen der extremen Hitze in diesem Sommer darf Champagner in Frankreich heuer bis zu 15% Alkohol enthalten. Die Trauben haben bereits bei der Ernte einen höheren Alkoholgehalt gehabt. Der Branchenverband genehmigt deshalb eine Ausnahme. Normalerweise hat Champagner nur 12% Alkohol. Jetzt zum Wetter und zu Michael Mattern.
2: Der Donnerstag bringt jede Menge Wolken und speziell im Bergland sowie im Süden regnet es heute zeitweise ein wenig in und rund um Kärnten, eventuell sogar kräftig. Ab und zu sonnig ist es am ehesten ganz im Westen und nördlich der Donau, hier bleibt es auch weitgehend trocken. Der anfangs lebhafte Nordwestwind lässt bald nach und die Temperaturen erreichen nur noch 14 bis 22 in 2000 Meter um 6 Grad. Morgen Freitag noch ein bisschen frischer und erneut oft bewölkt mit ein paar Regenschauern, am Nachmittag dann aber doch auch einige Sonnenfenster.
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2: Im Studio Daniel Teissel, es ist 3 Uhr. Niedrigwasser und Bauarbeiten sorgen für schlechte Stimmung zwischen Österreich und Ungarn. Der internationale Schiffsverkehr läuft wegen des niedrigen Pegelstands der Donau ohnehin eingeschränkt. Jetzt kommt noch eine mehrmonatige Sperre in Ungarn dazu, berichtet Claudia Peintner-Schmidt.
3: Im Sommer musste das Atomkraftwerk Paks aufgrund fehlender Kühlwasserversorgung runtergefahren werden. Nun lässt Ungarn dort an der Donau in einem großen Bauprojekt Wasser aufstauen. Durchfahrt monatelang verboten. Für die Schiffsfahrt sei das eine Herausforderung, sagt Herfried Leitner, Österreich-Geschäftsführer des internationalen Logistikers DTS.
4: Es ist eine massive Einschränkung der Möglichkeiten für den Export und Import für österreichische Unternehmen. Das betrifft den Rohmaterialien, Stahlprodukte oder Düngemittel.
3: Auch die Voestalpine ist betroffen. Die Eingriffe bei Paks würden Lieferketten gefährden und Mehrkosten verursachen, heißt es vom Stahlkonzern. Unter den Donau-Anrainerstaaten herrscht Unmut. Die Donaukommission, in der neben Bulgarien oder Deutschland auch Österreich Mitglied ist, hat Ungarn nun mitgeteilt, dass eine Sperrung der Fahrrinne bis Ende November nicht akzeptabel sei.
2: In Österreich gibt es derzeit so viele Seeadler wie seit 25 Jahren nicht mehr. 123 Paare hat die Tierschutzorganisation WWF kürzlich gezählt. Christian Hofmann berichtet.
5: Die heimische Tierwelt erlebt den Höhenflug des Seeadlers. Vor 25 Jahren galt Österreichs Wappentier hierzulande als ausgerottet. Die Rückkehr bezeichnet Christian Pichler vom WWF nicht als Zufall, sondern als Ergebnis jahrelanger gezielter Bemühungen.
6: Hier haben wir zum Beispiel Maßnahmen gegen die illegale Verfolgung gesetzt, weil noch immer werden Seeadler mit Giftködern oder durch direkten Abschuss getötet.
5: Auch künftig gilt es,
6: aufzuklären, um Fälle zu melden, zusammenzuarbeiten mit der Polizei, aber auch mit der Jägerschaft.
5: 123 Seeadlerpaare sind es aktuell in Österreich, eben ein Höchstwert. 82 davon haben heuer gebrütet. Die Greifvögel fühlen sich übrigens in Niederösterreich und im Burgenland besonders wohl.
2: Und die deutsch-österreichische ORF und ARD-Fernsehserie 113 ist beim Deutschen Fernsehpreis als beste Dramaserie ausgezeichnet worden. Jetzt zum Wetter und zu Michael Mattern.
7: Heute geht es im Großteil Österreichs trüb durch den Tag mit etwas Regen im Bergland sowie im Süden, wobei es in und rund um Kärnten vielleicht sogar kräftig regnen kann. Ganz im Westen und nördlich der Donau bleibt es dagegen meist trocken und hier zeigt sich zumindest ab und zu die Sonne. Der Wind lässt bald wieder nach, es ist aber deutlich frischer als zuletzt, Höchstwerte nur noch 14 bis 22 in 2000 Meter um 6 Grad. Morgen Freitag noch ein bisschen kühler und erneut viele Wolken samt etwas Regen, im Laufe des Tages dann aber zumindest ab und zu auch sonnig.
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1: Im Studio Daniel Teissel. Es ist 4 Uhr. Mit dem ORF Zukunftsforum erfolgt heute in Wien der Startschuss für die im Regierungsprogramm vorgesehene ORF-Reform. 5 Arbeitsgruppen sollen die wesentlichen Zukunftsfelder für den ORF diskutieren und Vorschläge aufbereiten. Stefan Kappacher berichtet.
2: In den Arbeitsgruppen geht es um den Programmauftrag des ORF, um Jugend- und Medienkompetenz, um Digitalisierung, Plattformen und KI, um ORF-Gremien und Unternehmensführung sowie um Kooperationen und Medienstandort. Die Ergebnisse und Vorschläge werden morgen präsentiert. Heute sprechen Medienminister Andreas Babler von der SPÖ und Vertreter der anderen Parteien. Generaldirektorin Ingrid Thurnherr und ihr Nachfolger Clemens Pick werden die Positionen des ORF darlegen. Den öffentlich-rechtlichen Blick von außen bringt SRG-Chefin Susanne Wille ein. Und zum Abschluss des ersten Tages gibt es heute auch eine Runde mit der Musikerin Anna Buchecker, der Kabarettistin Malarina, ÖFB-Teamchef Ralf Rangnick und dem mehrfachen Kletterweltmeister Jakob Schubert. Sie reden darüber, wie sie sich im ORF abgebildet sehen.
1: Die eigene europäische Weltraumindustrie voranbringen und unabhängiger von den USA werden. Das sind die 2 Top-Themen beim 2-tägigen internationalen Weltraumgipfel in Paris, berichtet Ernst Kermeier.
3: Europa hat beim internationalen Wettlauf in den Weltraum vieles verschlafen, sind sich Experten einig. Etwa wenn es darum geht, Satelliten für Kommunikation und Aufklärung in ihre Umlaufbahn zu bringen. Bei den nötigen Trägerraketen dafür ist Europa abhängig von den USA und könnte demnächst auf Engpässe stoßen. Der Weltraumgipfel in Paris werde die europäische Industrie und Forschung voranbringen, sagt Frankreichs Präsident Emmanuel Macron. Mehr als 1000 Firmen sind hier vertreten. Einige große Unternehmen aus den USA, wie zum Beispiel SpaceX von Elon Musk, haben die Teilnahme aber kurzfristig abgesagt. Auf Druck des Weißen Hauses, um Frankreichs Politik nicht zu stärken, berichten US-Medien.
1: Kantersieg am Abend in der Fußball-Champions League für Barcelona und Paris Saint-Germain. Der Titelverteidiger aus Frankreich gewinnt gegen Slovan Bratislava 6:1. 3 Tore schießt Neuzugang Ferran Torres. Barcelona gewinnt gegen Feyenoord Rotterdam 5:1. Jetzt zum Wetter und zu Michael Mattern.
4: Der Donnerstag bringt jede Menge Wolken und speziell im Bergland sowie im Süden regnet es heute zeitweise ein wenig in und rund um Kärnten, eventuell sogar kräftig. Ab und zu sonnig ist es am ehesten ganz im Westen und nördlich der Donau, hier bleibt es auch weitgehend trocken. Der anfangs lebhafte Nordwestwind lässt bald nach und die Temperaturen erreichen nur noch 14 bis 22 in 2000 Meter um 6 Grad. Morgen Freitag noch ein bisschen frischer und erneut oft bewölkt mit ein paar Regenschauern, am Nachmittag dann aber doch auch einige Sonnenfenster.
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1: Im Nachrichtenstudio ist Miriam Reichel. Nach Trockenheit und Niedrigwasser ist der Schiffs- und Handelsverkehr in der Donau jetzt durch eine neue Herausforderung massiv eingeschränkt. Wegen Bauarbeiten können Schiffe seit Mitte August gar nicht mehr durch Ungarn fahren. Die Sperre soll monatelang andauern. Das sorgt nicht nur für Ärger bei heimischen Firmen, sondern auch für diplomatische Verstimmung. Claudia Peintner-Schmidt berichtet.
2: Im Sommer musste das Atomkraftwerk Paksch aufgrund fehlender Kühlwasserversorgung runtergefahren werden. Nun lässt Ungarn dort an der Donau in einem großen Bauprojekt Wasser aufstauen. Durchfahrt monatelang verboten. Für die Schiffsfahrt sei das eine Herausforderung, sagt Herfried Leitner, Österreich-Geschäftsführer des internationalen Logistikers DTS.
3: Es ist eine massive Einschränkung der Möglichkeiten für den Export und Import für österreichische Unternehmen. Das betrifft den Rohmaterialien, Stahlprodukte oder Düngemittel.
2: Auch die Voestalpine ist betroffen. Die Eingriffe bei Paksch würden Lieferketten gefährden und Mehrkosten verursachen, heißt es vom Stahlkonzern. Unter den Donau-Anrainerstaaten herrscht Unmut. Die Donau-Kommission, in der neben Bulgarien oder Deutschland auch Österreich Mitglied ist, hat Ungarn nun mitgeteilt, dass eine Sperrung der Fahrrinne bis Ende November nicht akzeptabel sei.
1: Der spanische Geheimdienst hat die Behörden vor der Massenankunft von Migranten in Ceuta gewarnt. Das zeigen Unterlagen, die die Regierung jetzt veröffentlicht hat. Demnach informierte der Geheimdienst am Tag davor über Aufrufe in sozialen Medien, am nächsten Tag die Grenze zu überqueren und einem möglichen, Zitat, Überfall über Land und Meer. Am 30. und 31. Juli kamen rund 80.000 Migranten aus Marokko in die spanische Enklave. Die Ukraine hat nach eigenen Angaben zwei russische Erdgasanlagen in Westsibirien angegriffen. Der ukrainische Präsident Zelensky spricht von einem Schlag gegen die russische Wirtschaft. Tote oder Verletzte soll es nicht geben. Vom betroffenen Energiekonzern Gazprom gibt es bisher kein Statement dazu. In Österreich gibt es derzeit so viele Seeadler wie seit langem nicht mehr. 123 Paare hat die Tierschutzorganisation WWF kürzlich gezählt. 82 davon haben heuer gebrütet. Der größte europäische Greifvogel galt vor 25 Jahren noch als ausgestorben. Durch intensive Schutzbemühungen konnte die Population wieder wachsen. Das waren die Nachrichten mit Miriam Reichel.
4: 5 Uhr und 2 Minuten, Mario Fellner hat das Wetter für uns. Schönen guten Morgen am Donnerstag. Heute gibt es den ganzen Tag über dichte Wolken in der Steiermark. Teilweise regnet es auch, am meisten davon im Westen des Landes, 14 bis 19 Grad höchstens. Und in der Nacht auf morgen regnet es ebenfalls im gesamten Land. Morgen am Freitag überwiegen dann auch wieder die Wolken. Da regnet es dann aber nur mehr stellenweise. Die Temperaturen liegen morgen zwischen 15 und 20 Grad.
5: Ein Blick auf die Straßen.
4: S6 Semmering-Schnellstraße in beiden Richtungen zwischen Spital und Maria Schutz. Derzeit gibt es da eine Sperre wegen Arbeiten, allerdings wird der Verkehr über eine Begleitstraße umgeleitet. Aber ab jetzt bzw. ab 5 Uhr sollte das da schon wieder erledigt sein und Sie haben Freifahrt. Ansonsten schaut's gut aus.
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7: Du bist schon fit heute Morgen, habe ich.
4: Ja, selbstverständlich,
7: Dorian. Ein bisschen schwer, ich brauche noch. Brauche noch ein bisschen gute Musik und dann bin ich gleich wieder da.
4: Hier ist, ich glaube, das Problem können wir lösen, oder?
7: Können wir lösen. Ja. So, ich bin schon. Elton John ist hier. Don't go breaking my heart.
8: Ich brauche noch 3 Minuten, dann bin ich richtig da.
7: Am Mikro heute
4: Mario Fellner,
7: Dorian Steidl und
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7: Geht schon los.

0: 10 nach 5. Mario, was gibt's zu berichten zu diesem Tag? Ein paar Eckdaten.
1: Also, Eckdaten seitens dem Radio Steiermark Mondkalender kann man auf alle Fälle sagen. Abnehmender Mond heute im Sternzeichen Jungfrau. Der heutige Tag lädt zu Besonnenheit und Struktur ein und man soll seinem Körper leichte und bekömmliche Kost heute gönnen.
0: Gut, lassen wir das vierte Leberkässemmel dann heute weg am Vormittag. Machen wir
1: die Brettschliausen.
0: Man muss sie einschränken. Wir haben den 10. September 2026. Namenstag heute Nikolaus, Isabel, Carlo, Dietart, Klaus und Coletta.
1: Alles Gute. Also
0: apropos, wir gratulieren zum Geburtstag, wenn Sie heute Geburtstag haben. Happy Birthday. Colin Firth, der Schauspieler, wird heute 66. Guy Ritchie, der Ex von Madonna, der große Regisseur, 58. Und Otto Karl Lagerfeld wäre heute 93 Jahre alt geworden. Apropos Karl Lagerfeld, im Jahre 1846 wurde heute die Nähmaschine erfunden.
1: Das passt sehr gut.
0: Deswegen habe ich mir gedacht, erwähne ich
1: es. Ja, du warst nicht schlecht, Dorian. Es wird ja bei dir.
0: So, Stichwort Kaffee.

0: Auf die Sekunde genau, 17:45.
1: Kurz nach 5. Wir sind wach. Sie auch?
0: Bitte sagen Sie uns doch, was Sie um diese Uhrzeit schon so zu tun haben. Uns wird's interessieren. 0316 46 90, unsere Nummer. Wir sind gespannt.

0: Musik zum Aufstehen hier auf Radio Steiermark Starship. 6:04. Und jetzt Blues muss aussehen. Wie wird das Wetter?
1: Heute definitiv Wolken und Regen, 14 bis 19 Grad maximal. Auch in der Nacht auf morgen am Freitag ebenfalls da Regenschauer. Und am Freitag dann wieder grau in grau, immer wieder.
0: Wie wird das Wetter?
1: Heute definitiv Wolken und Regen, 14 bis 19 Grad maximal. Auch in der Nacht auf morgen am Freitag ebenfalls da Regenschauer. Und am Freitag dann wieder grau in grau, immer wieder Regen mit dabei. Aber

0: kannst auch zuerst auf die Alm.
1: Nein, ich will nicht auf die
0: Alm. Und dann? Was hast du für ein Problem mit der Alm, Dorian?
1: Ich will einen Buschischank. Ich will mein Brettli aus.
2: Guten Morgen, Steiermark. Einfach besser munter werden.
3: Guten Morgen.
1: Alm mache ich dann nächste Woche. Hundertprozentig.

0: 5:30 Uhr.
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2: Ein 36-jähriger Motorradfahrer ist gestern in St. Radek und im Bezirk Graz-Umgebung verunfallt. Er ist von der Straße abgekommen, gestürzt und dabei schwer verletzt worden. Die Unfallursache war laut der Polizei nicht angepasste Geschwindigkeit. Notärzte und Sanitäter haben den Mann dann versorgt, bis der Rettungshubschrauber gekommen ist. Der Mann wird nun im LKH Graz behandelt. Fremdverschulden soll keines vorliegen. Nach mehreren Hochwasserereignissen mit Vermurungen in Oberwölz im Bereich des Bromachbachs im Bezirk Murau werden die provisorischen Betonschutzwände an der Glattjochstraße nun durch eine dauerhafte Lösung ersetzt. Der Bach wird umfassend gesichert und das Bachbett durch mehrere Betonschwellen sowie eine Befestigung mit Wasserbausteinen stabilisiert. Somit sollen künftig Überschwemmungen verhindert werden. Die Arbeiten dazu beginnen am Montag, dauern dann bis Anfang November an und kosten rund 320.000 Euro. Und die ÖBB haben neue Züge für den Regionalverkehr präsentiert. Sie sollen mehr Platz, Komfort, Barrierefreiheit und eine moderne Ausstattung bringen. Es handelt sich um Doppelstockzüge mit 416 Sitzplätzen pro Garnitur. Insgesamt 27 dieser Züge kommen in die Steiermark. Die ersten 17 fahren ab dem 13. September auf der Strecke der S1 zwischen Spielfeld und Mürzzuschlag. Mit dem Fahrplanwechsel im Dezember folgen dann weitere 10 Garnituren auf der S3-Strecke zwischen Graz Hauptbahnhof und St. Gotthard. Und wie es beim Wetter aussieht, das weiß zügig Mario Fellner.
3: Ganz genau, heute gibt es den ganzen Tag über dichte Wolken in der Steiermark. Teilweise regnet es auch 14 bis 19 Grad heute maximal. Ebenfalls heute in der Nacht auf morgen am Freitag regnet es dann in der ganzen Steiermark und morgen am Freitag dann auch wieder Wolken, Wolken, Wolken. Da regnet es aber nur mehr stellenweise morgen. Die Temperaturen liegen zwischen 15 und 20 Grad.
0: 5:35 Radio Steiermark Verkehrsservice.
3: Alles ruhig, gute und vor allem freie Fahrt derzeit.
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1: Für die Vorarlberger Marienschwestern haben Gottes- und Nächstenliebe eine große Bedeutung. Das Jubiläum 150 Jahre Marienkrankenhaus Vorau ist für die Leiterin Mutter Oberin Miriam Schmädler der Anlass, über Barbara Sicharter, die Spitals- und Ordensgründerin, als Vorbild zu sprechen.
2: Wir haben die Liebe, die Gott zu uns hat, erkannt und gläubig angenommen. Gott ist Liebe. Und wer in der Liebe bleibt, bleibt in Gott und Gott bleibt in ihm. So lesen wir im 1. Johannesbrief. Die Gottes- und Nächstenliebe bilden im Christentum das doppelte Hauptgebot. Jesus Christus verbindet die Liebe zu Gott untrennbar mit der Liebe zum Mitmenschen. Wer Gott liebt, muss auch den anderen Menschen helfen und Gutes tun. Diese Liebe zu Gott, die im Dienst an den Kranken und Notleidenden sichtbar und konkret wird, verwirklichte auch Barbara Sicharter, die Spitals- und Ordensgründerin der Vorarlberger Marienschwestern, in ihrem Leben. Die Chronik der Schwestern schreibt: Wenn das Größte die Liebe ist, dann war Schwester Barbara sehr groß. Sie war ganz Güte und Liebe. Für alle hatte sie ein freundliches Lächeln, ein liebevolles Wort, eine helfende Hand und ein mitfühlendes Herz. Es war gleichsam ihre vorherrschende Leidenschaft, gegen alle gut zu sein. Liebe ist eine Entscheidung und kein Gefühl. Wenn ich lieben will, dann liebe ich bereits. Entscheiden wir uns heute zu lieben, vielleicht durch liebevolle Gedanken, ein gutes Wort oder ein Lächeln. Bitten wir Gott, uns seine Liebe zu schenken, damit auch wir fähig sind zu lieben.

0: 4 Minuten vor 5:45. Mit dem Herbst kommt die Zeit der Trachtenveranstaltungen. Da wird Druck aufputzt, die Dirndl werden rausgeholt, die Lederhosen. Übrigens, das Steirische Heimatwerk hat registriert, es gibt ungefähr 315 verschiedene regionale Frauentrachten.
1: Irre. Ein Wahnsinn.
0: Mario, wie viele davon hast du?
1: Frauentrachten? Null. Danke vielmals. Die Modelle, die teilen sich in verschiedene Kategorien auf. Darunter gibt es Alltags-, Sonntags-, Handwebe- und Festtrachten.
0: Die Frage, die wir uns heute Morgen stellen, welches Dirndl trägt denn unsere Jugend?
2: Also ich habe ein weißes Dirndl und es ist eigentlich nicht so das Klassische, sondern schon mehr ein bisschen ausgefallen. Also es hat auch so Perlen bestickt und so oben. Und es ist ja so, dass die Bluse unterhalb ein bisschen länger ist. Also es ist nicht so das Klassische, was man sonst so sieht.
3: Ich war Klassisches. Es ist so pink. Es hat so eine Schleife auf der Seite. Also es ist ziemlich basic eigentlich.
4: Aktuell habe ich ein modernes Dirndl, ein kurzes lilanes. Und das habe ich von meiner Mama genommen, muss ich ehrlich sagen. Und früher hatte ich aber immer die klassischen Ausseerdirndl an.
5: Also ich habe noch keins, aber ich würde mir gerne ein klassisches Ausseerdirndl holen.
6: Ich habe ein rotes Dirndl, was über die Knie geht und ziemlich traditionell ist vom Muster her. Also kein Modedirndl, sondern ein sehr traditionelles Dirndl.
7: Mein Dirndl ist halt rot mit so roten Blumen oben.
8: Es ist grün und lila bis unten und hat so Rüschenmuster vielleicht.
9: Also ich würde sagen, es hat eher traditionelleres. Es ist zwar ein bisschen kürzer, kurz über dem Knie, also blau und dann so gemustert mit ein bisschen beige drinnen.
10: Meins ist auch eher traditioneller, es ist auch ein bisschen kürzer und es ist so rosa, so weinrot.
11: Meins ist relativ neu, es ist so mintfärbig und auch ein bisschen über die Knie und einfärbig, also auch traditioneller.
0: Es gibt ja wirklich also ganz verschiedene Stile, da wird man gar nicht fertig. Aber so ein Dirndl ist gar nicht billig eigentlich, gell?
1: Nicht billig, nein, es gibt aber eine Möglichkeit, viel Dirndl für wenig Geld zu bekommen.
0: Und wir sprechen da nicht von Dirndln, die in China hergestellt wurden,
1: sondern hier bei uns zu Hause. Wo, wie, was, das gibt's
0: nach 6 hier bei uns auf Radio Steiermark.
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1: Im Nachrichtenstudio ist Miriam Reichel. Guten Morgen. Im Medienministerium in Wien beginnt heute das ORF Zukunftsforum. Es ist der Startschuss für die im Regierungsprogramm geplante ORF-Reform. Neben Vizekanzler Andreas Babler von der SPÖ werden auch die Mediensprecher der anderen Parteien teilnehmen. Nur die FPÖ dürfte trotz Einladung nicht kommen. 5 Arbeitsgruppen sollen die wesentlichen Zukunftsbereiche für den ORF und den ganzen Medienstandort diskutieren und Vorschläge ausarbeiten. Stefan Kappacher berichtet.
2: In den Arbeitsgruppen geht es um den Programmauftrag des ORF, um Jugend- und Medienkompetenz, um Digitalisierung, Plattformen und KI, um ORF-Gremien und Unternehmensführung sowie um Kooperationen und Medienstandort. Die Ergebnisse und Vorschläge werden morgen präsentiert. Heute sprechen Medienminister Andreas Babler von der SPÖ und Vertreter der anderen Parteien. Generaldirektorin Ingrid Thurnherr und ihr Nachfolger Clemens Pick werden die Positionen des ORF darlegen. Den öffentlich-rechtlichen Blick von außen bringt SRG-Chefin Susanne Wille ein. Und zum Abschluss des ersten Tages gibt es heute auch eine Runde mit der Musikerin Anna Buchecker, der Kabarettistin Malarina, ÖFB-Teamchef Ralf Rangnick und dem mehrfachen Kletterweltmeister Jakob Schubert. Sie reden darüber, wie sie sich im ORF abgebildet sehen.
1: US-Präsident Trump hat allen erwachsenen US-Bürgern je 5.000 US-Dollar versprochen, wenn die Republikaner bei den Kongresswahlen in beiden Kammern die Mehrheit behalten. Beim Parteitag in Dallas sprach er von einer Trump-Dividende. Das Wahlversprechen würde geschätzt mehr als 1 Billion US-Dollar kosten und damit etwas so viel wie das gesamte Verteidigungsbudget des Landes. Die Kongresswahlen in den USA finden am 3. November statt. Die Europäische Zentralbank dürfte heute ihren Leitzins im Euroraum anheben, zum 2. Mal in diesem Jahr. Fachleute gehen von einer Anhebung um 0,25 Prozentpunkte aus auf insgesamt 2,5%. Eine solche Erhöhung kann die Inflation abschwächen, aber auch die Wirtschaft dämpfen. Der Beschluss soll um 14.15 Uhr verkündet werden. Zum Schluss noch zum Fußball. Bei den 6 Spielen in der Champions League-Ligaphase sind am Abend insgesamt 25 Tore gefallen. Paris Saint-Germain und Barcelona haben besonders oft getroffen. Wolfgang Eichinger.
3: Titelverteidiger Paris Saint-Germain ist beim 6:1 gegen Slovan Bratislava so richtig in Torlaune, vor allem der Neuzugang aus Spanien, Ferran Torres, der gleich 3 Treffer erzielt. 5:1 gewinnt Barcelona im Heimspiel gegen Feyenoord Rotterdam. Der nächste Gegner vom LASK, Liverpool, dreht gegen Atletico Madrid ein 0:1 in einen 2:1 Erfolg. Arsenal siegt in Neapel durch ein Tor von Kapitän Ødegaard 1:0. Und Sporting Lissabon gewinnt gegen Galatasaray Istanbul ebenso 3:1 wie der VfB Stuttgart gegen Viking Stavanger aus Norwegen.
1: Das waren die Nachrichten mit Miriam Reichel.
4: 1:0 für uns, weil wir haben Mario Fellner und der hat das Wetter.
5: Danke Dorian. Heute gibt es den ganzen Tag über dichte Wolken in der Steiermark und teilweise regnet es, teilweise auch jetzt schon in den Morgenstunden heute am Donnerstag. Viele Regenschauer über den Tag hinweg mit dabei. 14 bis 19 Grad. Ebenfalls heute in der Nacht auf morgen am Freitag gibt es ebenfalls Regenschauer in der gesamten Steiermark und morgen am Freitag dann wieder Wolken, doch da regnet es dann nur mehr teilweise. Die Temperaturen liegen morgen zwischen 15 und 20 Grad.
4: 3:06 Radio Steiermark Verkehrsservice. Es sind uns
5: keine Störungen gemeldet worden. Gute Fahrt.
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4: Ich weiß nicht, heute bin ich noch ein bisschen müde in der Früh. Muss ich sagen.
5: Ich verstehe das, Dorian. Allerdings werden wir das jetzt dann gleich ändern, weil vielleicht ist sie auch noch müde. Aber spätestens, wenn wir anrufen.
4: Beim Geburtstagskind des Tages.
5: Zum Beispiel.
4: Jetzt dann gleich holen wir wen aus dem Bett.
5: Ja. Und die ist dann sicher munterer als du.
4: Ja, nein, das schauen wir mal, da bin ich gespannt.
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4: Das Team heute Morgen.
5: Mario Fellner,
4: Dorian Steidl.

0: Sowas beruhigt meine Nerven immer. Roger Whittaker auf Radio Steiermark. 6:45.
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0: Mario, wo rufen wir an?
2: Es klingelt jetzt gerade in Schwanberg, in Bad Schwanberg.
3: Guten Morgen.
0: Schönen guten Morgen, Radio Steiermark hier, Mario Fellner, Dorian Steidl.
3: Ja, hallo.
0: Schönen guten Morgen, alles Gute zum Morgen. Geburtstag, Katrin.
3: Ja, danke schön.
0: Katrin Mori, stimmt das?
3: Ja, das stimmt.
0: Heute ein richtig feiner Geburtstag. Die Silvia Reiterer hat uns geschrieben.
2: Wer ist das?
3: Ja, das ist meine Mama.
0: Die heißt die Mama. Grüße die Mama, bitte.
2: Die hat gesagt, ja, wir sollen unbedingt ihre Katrin aufwecken und einmal schauen, wie es ihr geht an diesem großartigen Geburtstag.
0: Wird heute gefeiert, der 30er, oder ist es dann eher eine Geschichte fürs Wochenende?
3: Nein, sie sind ja schon da.
0: Sie sind schon da.
2: Im Hintergrund höre ich ein bisschen was. Was ist da schon passiert?
3: Ja.
0: Hörst du das? Wie viele Leute seid ihr denn jetzt schon um die Uhrzeit?
3: Zähne.
0: Wahnsinn! Zähne.
2: Und die haben dich aufgeweckt?
3: Ja, sie haben geglaubt, sie haben mich aufgeweckt.
0: Aber du warst schon wach?
3: Ich hab schon gewusst.
0: Du hast schon geahnt.
3: Ja, genau.
0: Super, hast du Geschenke bekommen?
4: Heiko.
0: Ui, da hören wir noch wen. Wer ist denn das?
3: Ja, das war der Emil.
0: Der Emil. Mein Lieb. Das Lieb. Ist das dein Freund?
3: Nein, das ist mein Bruder.
0: Wir haben es uns gedacht. Ganz lieb, der Emil. Ja, liebe Katrin, nochmal alles Liebe zum Geburtstag.
3: Ja, danke.
0: Grüße
3: schön.
0: Die ganze Runde und besonders an den Emil.
3: Ja, danke. Emil, sagst du tschüss.
4: Radio.
0: Tschüss. Ja, tschüss. Tschüss, Emil. Baba. Tschüss, Emil.
3: Tschüss.
0: Baba. Die haben wir Gaude hörst. Nein, Gott, nein. Dein 30. Achso, der kommt erst, gell?
2: Kommt erst, ja. Ist noch am Weg.
0: Ich habe damals, mein 30er hat mit dem Gernot Kulis, habe ich den gefeiert.
2: Wirklich?
0: Ja, siehst du das? Aber da, mit Gernot Kulis, dafür ohne Emil.

0: 10 Minuten vor halb sieben. Jetzt wird's schön langsam, aber sicher dann doch ernst. Es geht in Richtung Schulstart. Das heißt, wir brauchen für die Kinder die Schultaschen. Müssen kauft ihr einen Bleistift, den müssen wir nachspitzen, Patschen kaufen. Schultüten für alle, die zum ersten Mal in der Schulklasse sitzen dürfen. Überraschungen müssen besorgt werden und.
1: Vor allem auch die Tafelklassler werden immer aufgeregter.
0: Ja.
1: Aber sie wissen ganz genau, was am ersten Schultag nicht fehlen darf, Dorian.
2: Also Melissa ist sehr aufgeregt, am liebsten wäre sie jetzt schon, dass sie schon in die Schule gerne kommen.
3: Sie hält sich in Grenzen und ich glaube, ihm ist noch gar nicht die Dimension bewusst, dieser Schritt jetzt vom Kindergarten in die Schule, aber er freut sich sehr, dass er jetzt
1: geregnet. Ja, aber sie wissen ganz genau, was am ersten Schultag nicht fehlen darf, Dorian.
2: Also Melissa ist sehr aufgeregt, am liebsten wäre sie jetzt schon, dass sie schon in die Schule gerne kommen.
3: Sie hält sich in Grenzen und ich glaube, ihm ist noch gar nicht die Dimension bewusst, dieser Schritt jetzt vom Kindergarten in die Schule, aber er freut sich sehr, dass er jetzt ein großes Schul-

0: Wie war es bei dir, so der erste Schultag?
1: Großartig war das. Großartig.
0: Ja, bei mir war es auch dermaßen großartig. Ich träume heute noch von der Mathe-Matura.
1: Weil es so schön war, gell?
0: Ja, das ist so schön.
2: Ich freue mich schon auf die Schule, weil da meine besten Freunde dabei sind.
3: Viel Spaß in der Schule, wünscht Radio Steiermark.

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2: 6:30 Uhr.
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4: Mit Hilfe von Aktionstagen oder Zeiträumen die Aufmerksamkeit für ein Thema steigern. Das funktioniert zum Beispiel bei der Männergesundheit mit dem sogenannten Movember bereits sehr gut. Der psychosoziale Bereich will jetzt mit dem Yellow September, also dem gelben September, nachziehen, der in Österreich heuer erst zum zweiten Mal abgehalten wird. Im Mittelpunkt des Aktionsmonats, an dem sich auch steirische Institutionen beteiligen, steht das Thema Einsamkeit. Mehr von Robert Neukirchner.
5: In den USA oder Island wird der Yellow September mit dem Schwerpunkt Suizidprävention bereits seit vielen Jahren begangen. Der in Österreich erst im Vorjahr ins Leben gerufene Aktionsmonat wurde gleich auf den gesamten psychosozialen Bereich ausgedehnt, mit dem Ziel, das Tabu psychische Belastung und Erkrankung abzubauen und zur Nutzung von Hilfsangeboten zu animieren. Hilfe, wie sie zum Beispiel in der Steiermark der Verein Achterbahn mit seinen Selbsthilfegruppen bietet. Der Austausch mit anderen Betroffenen kann ein guter erster Schritt sein, sagt Obfrau Michaela Wambacher.
6: Ich glaube, dass wir im Sinne von Stepped Care eine Einstiegshilfe sein können, um dann auch in die Versorgung zu kommen. Es gibt aber auch Betroffene, die sagen, okay, die Selbsthilfe, das ist schon etwas, was mir schon so hilft, dass das andere Angebot jetzt gar nicht mehr notwendig ist.
5: Bei der Enttabuisierung von psychischen Problemen habe man in den letzten Jahren Fortschritte gemacht, sagt Wambacher. Sie sieht aber immer noch ein klares Stadt-Land-Gefälle. In der Stadt werde Hilfe eher gesucht und angenommen.
6: Weil da mehr Anonymität ist als am Land. Am Land ist anderer Partner. Auch der Tabuisierung, Stigmatisierung und vor allem Männer tun sich schwer, Hilfe in Anspruch zu nehmen. Das schlägt sich leider in der hohen Suizidrate gerade in der Steiermark nieder.
5: Der Yellow September beginnt mit dem Welttag der Suizidprävention am 10. September und endet mit dem Welttag der psychischen Gesundheit am 10. Oktober. Schwerpunktthema ist in diesem Jahr die Einsamkeit. Damit beschäftigt sich auch Achterbahn am 1. Oktober auf dem Grazer Hasnerplatz mit der Aktion Beim Reden kommen die Leute zusammen.
4: Gegen einen ehemaligen Grazer Neos-Politiker ist vor wenigen Tagen eine Anklage wegen des Verdachts des schweren sexuellen Missbrauchs von Unmündigen eingebracht worden. Der Mann soll 2021 mit einer 13-Jährigen in einer Wohnung sexuellen Kontakt gehabt haben. Kennengelernt soll er sie über eine Online-Plattform haben. Angezeigt wurde der Vorfall von der Jugendlichen selbst ein paar Jahre später. Die Anklage ist noch nicht rechtskräftig. In letzter Zeit häufen sich wieder E-Mails und SMS, bei denen vorgetäuscht wird, dass sie von der eigenen Bank, Versicherung oder dem Finanzamt kommen. In Wirklichkeit kommen sie aber von Betrügern, die an ihre Bankdaten wollen und im gleichen Atemzug falsche Links zum Eingeben mitschicken. Die Arbeiterkammer rät daher zu besonderer Vorsicht, denn manche haben dabei schon viele tausende Euros verloren. Candida Buchrieser berichtet.
7: Es sind Nachrichten wie, Ihre Finanz-Online-ID läuft ab, Verlängerung unter, und dann ein Link, auf den man drücken kann. Doch auf derartige Links sollte man auf gar keinen Fall drücken und etwas eingeben, sagt Melanie Gößler von der Arbeiterkammer. Denn so können Betrüger an ihre Bankdaten kommen. Die Expertin rät auf jeden Fall, die Nachricht selbst genauer anzusehen.
8: Oder auch ganz klassisch gerade bei der E-Mail wirklich die E-Mail-Adresse genau anschauen, weil bei genauerem Hinsehen sieht man dann, okay, da fehlt eigentlich ein Buchstabe, das gehört nicht zu meiner Bank zum Beispiel.
7: Ist man sich danach noch immer nicht sicher, rät Gößler,
8: wenn ich mir nicht sicher bin, dann am besten wirklich direkt das Unternehmen kontaktieren, von dem ich angeblich diese SMS oder E-Mail bekommen habe. Also zum Beispiel direkt meinen Bankberater anrufen oder direkt beim Finanzamt bei der Post anrufen und wirklich fragen, okay, haben Sie mir das gerade geschickt? In vielen Fällen wird dann das Unternehmen eh sagen, nein, bitte, das ist ein Betrugsversuch. Dann am besten sofort die E-Mail bzw. SMS löschen.
7: Oft würden sich Menschen erst zu spät bei der Arbeiterkammer melden, nämlich nachdem sie ihre Bankdaten eingegeben haben. und Geld vom Konto verschwunden ist.
8: Das fängt an wirklich von Kleinstbeträgen, geht bis zu mehrere Tausende Euros. Die Bank ist in der Regel aus der Haftung draußen, weil grundsätzlich, wenn ich eben Bankdaten bekannt gebe und gerade auch diesen TAN und damit eine Zahlung autorisiere, dann gebe ich das sozusagen frei und handle gleichzeitig grob fahrlässig, weil ich einer anderen Person oder einfach über irgendeinen Link meine Daten bekannt gegeben habe.
7: Der Schaden bleibt in solchen Fällen also beim Konsumenten hängen.
4: Die Grazer Traditionsbäckerei Martin Auer will ab sofort die USA erobern. Im New Yorker Stadtteil Manhattan eröffnet heute eine Auer-Filiale. In der Lafayette Street will Martin Auer sein Grazer Brot den Amerikanern also schmackhaft machen. Den Fokus legt Auer auf ein spezielles Roggenbrot zu 100% aus Roggensauerteig. Den Laden in Manhattan wird ein Bäcker schupfen, der zuvor in Auers Atelier in Graz St. Peter tätig war. Die Eröffnung war eigentlich schon für 2025 geplant, ist aber mehrmals verschoben. Worden. Heute ist also endgültig der Start. Und Martin Fellner, der hat jetzt die Wetteraussichten für Sie.
2: Mario Fellner, Dankeschön, danke Stefan. Guten Morgen heute am Donnerstag. Es geht kühl durch den Tag. Im ganzen Land gibt es viele Wolken. Nur zwischenzeitlich hält es heute maximal im Norden und im Osten etwas auf. Sonnige Phasen sind aber auch heute maximal nur von kurzer Dauer. Am Vormittag kommt dann im Süden und auch im Norden mäßiger Regen übers Land. Am Nachmittag dann wieder kurze Pausen. Am Abend dann wieder Regenschauer. Also da geht es heute nass durch diesen Donnerstag. Maximal heute 14 bis 19 Grad. Morgen am Freitag dann auch recht wechselhaft und kühl, bewölkt und zeitweise, vor allem am Vormittag Regenschauer, am Nachmittag dann schon wieder mehr Niederschlagspausen.
9: 6:56, Radio Steiermark Verkehrsservice.
2: Sind uns keine Störungen gemeldet worden. Gute Fahrt.
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2: Schönen guten Morgen.
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0: Die Archies hier auf Radio Steiermark. Sugar, Sugar, schönen guten Morgen, Sie hören Radio Steiermark. 10. September 2026 und die genaue Zeit 6:53.
1: Hallo, hier spricht die Steffi Werger. Guten Morgen, ich hoffe, Sie haben gut geschlafen und hören jetzt gute Musik von Radio Steiermark. Einen schönen Tag noch.
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0: hinein in diesen Donnerstag. Es ist auf die Sekunde genau 6:45. Ja, wir sprechen über Dirndl, denn es naht der Herbst und viele Trachtenveranstaltungen stehen da auf dem Programm. Und jetzt geht's um das ehrenamtliche Projekt Trachtenquant aus zweiter Hand in St. Johann bei Herberstein.
1: Das ist ein Trachtenflohmarkt vom Seminarzentrum Andersort. Haus der Frauen wird auch oft als Destination für Busreisen angesteuert. Und da geht es eben darum, dass Tracht nicht immer neu und teuer sein muss. Davon wurde auch unsere Reporterin Bettina Zeierts überzeugt. Mehr als 50 Euro haben wir ihr nicht mitgegeben als Auftrag.
2: Ja, es ist ja nicht so, dass ich kein Dirndl zu Hause habe im Schrank, aber wenn so der September, Oktober kommt, schaut man, dass man vielleicht was Neues hat. Aber jetzt, Anneliese, Ehrenamtliche hier beim Haus der Frauen in St. Johann bei Herberstein, kann ich mich einkleiden bei euch?
3: Von Kopf bis Fuß. Die Größe, was ich da sehe, 36, sehe ich schon auf Anhieb.
2: Das sind jetzt alles Dirndlkleider mit Bluse, 30 Euro.
3: 30 Euro, richtig. Nicht das jetzt einmal, das wäre noch so ein bisschen ein...
2: Das ist genau das Richtige zum Aufsteirern?
3: Genau richtig, oder?
2: Oder beziehungsweise eine gute Landpartie.
3: Ja, genau.
2: 30 Euro haben wir schon ausgegeben.
3: Ja, ein Jackerl mit 15 Euro.
2: Wenn man länger unterwegs ist, genau.
3: Wunderschön.
2: Das kann man ja auch zum Beispiel in die Oper anziehen.
3: Auch in die Oper, richtig. Ne? Unbedingt ein Tücherl, 2 Euro.
2: Nehmen wir mit. Und so schnell sind wir da.
3: Jetzt haben wir 30, 40, 47 haben wir schon. 50 haben wir Budget.
2: Ja, Schuhe gehen sich nicht mehr aus?
3: Schuhe gehen sich auch.
2: 3 Euro? Natürlich. Anneliese hat Mitleid mit mir. Wenn es ein bisschen drüber ist, schimpft der Chef auch nicht.
3: Nein, wir sind alle ehrenamtlich und wir sind sehr, bei Preisen sind wir nicht so auf den Euro genau fixiert.
2: Ich nehme diese dunkelgrünen.
3: Gerne, 50 Euro und dann ist das Budget ausgeschöpft.
2: Danke, Anneliese.
3: Gibt es jetzt noch eine Strumpfhose dazu, weil sollte es wirklich kalt sein beim Aufsteirern.
2: Ich nehme das Ganze jetzt mit und ich kann ja einmal nur das Tuch nehmen, die Schuhe.
3: Oder zu einer schwarzen Hose, weiße Bluse, muss nicht immer in Tracht sein.
2: Ich gehe heuer gar nicht mehr einkaufen für den Herbst. Ich bin versorgt worden hier in St. Johann bei Herberstein.
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0: Die 80er, Taco, putting on the Ritz hier auf Radio Steiermark. Knapp nach 7 haben wir übrigens Billy Steirisch im Interview. Man darf gespannt sein.
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0: Edmund, Radio Steiermark, als Freund wirst du bleiben. Nach 7 geht's weiter mit guter Musik hier auf Radio Steiermark.
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2: Im Nachrichtenstudio ist Miriam Reichel. Guten Morgen. Auf den spanischen Premier Sanchez steigt der Druck. Wie von der Regierung selbst veröffentlichte Dokumente zeigen, dürfte ihn der Geheimdienst vor dem Migrantenansturm auf Ceuta gewarnt haben. Sanchez selbst sagte aber weiterhin, dass das nicht absehbar gewesen sei. Teresa Kulowitsch berichtet.
3: Am Abend des 29. Juli, einen Tag vor dem Ansturm, hat der spanische Geheimdienst sowohl die Regierung in Ceuta und Madrid als auch in Marokko darüber informiert, dass ein Massenansturm von marokkanischen Migranten kurz bevorstünde. Es ist die Rede von einem Überfall über Land und Meer. Das geht aus Dokumenten hervor, die die Regierung unter Premier Sanchez nun veröffentlicht hat. Damit wollte man eigentlich belegen, dass der Ansturm von knapp 80.000 Migranten auf die spanische Exklave nicht vorhersehbar war. Auch in einem langen Interview betont der Premier gestern Abend nochmal: Natürlich wurde ein massiver Zustrom so vieler Migranten überhaupt nicht erwartet. Die Berichte belegen nun eben anderes. Ein Umstand, der Premier Sanchez erneut unter Druck bringen dürfte. Denn von der Opposition heißt es schon länger, dass die Regierung in Spanien informiert war.
2: Das Flugzeug des ukrainischen Präsidenten Zelensky ist offenbar fast von einer Drohne getroffen worden. Laut Norwegens Premier Støre kam es zu dem Vorfall während Zelenskys Reise aus Moldau nach Oslo. Zelensky besuchte dort die Trauerfeier für den verstorbenen norwegischen König Harald. Nach dem erschreckenden Fall von extremer sexueller Gewalt gegen eine Frau in Oberösterreich kündigt Justizministerin Sporer von der SPÖ eine weitere Änderung im Sexualstrafrecht an. Vergewaltigung ist in Österreich strafbar, aber der Besitz von Videos einer solchen Tat bisher nicht. Das soll sich ändern.
4: Ich bin wirklich fassungslos, dass ich als Justizministerin mehr oder weniger jedes halbe Jahr vor neuen Phänomenen stehe, die jetzt auch geregelt werden müssen. Ja, der Fall Bellicot war natürlich aufrüttelnd und wir werden uns jetzt daran machen, hier auch diese Lücken zu schließen, die es hier gibt beim Besitz von Vergewaltigungsvideos. Die Versendung, die Verbreitung ist bereits strafbar. Im Bereich des Kindesmissbrauchs ist auch der Besitz strafbar und diese Lücke werden wir jetzt schließen im Rahmen dieser Reform des Sexualstrafrechts.
2: Sagt Justizministerin Anna Sporer in der ZIP 2. Im Medienministerium findet heute und morgen das ORF-Zukunftsforum statt. Dort sollen Grundlagen für eine ORF-Reform ausgearbeitet werden. In mehreren Arbeitsgruppen geht es etwa um den Umgang mit Digitalisierung und künstlicher Intelligenz oder Kooperationsmöglichkeiten mit anderen österreichischen Medien. Livestreams vom Zukunftsforum gibt es auf ORF On und ORF 3. Der vergangene August war laut EU-Klimadienst Copernicus der wärmste August der Messgeschichte. Weltweit lag die Durchschnittstemperatur demnach bei 16,96 Grad. Damit wurde der bisherige Höchstwert aus dem Jahr 2023 noch überschritten. Hauptursache ist laut Copernicus der Ausstoß von Treibhausgasen durch die Verbrennung von Öl, Kohle oder Gas. Das waren die Nachrichten mit Miriam Reichel.
0: Wir kommen zum Wetter hier auf Radio Steiermark.
5: Regnerisch heute den ganzen Tag über, immer wieder regnet es, vor allem da jetzt in der Obersteiermark. Am Nachmittag verlagert sich das Ganze dann in Richtung Süden des Landes, auch in der Weststeiermark. Regnet es heute über den Tag hinweg immer wieder 14 bis 19 Grad maximal und morgen am Freitag dann auch wieder Regenschauer und kühler, 15 bis 19 Grad maximal. Morgen immer wieder, vor allem am Vormittag, kräftige Regenschauer mit dabei, allerdings am Nachmittag, morgen am Freitag schon wieder eher trockener.
0: 4 nach 7, letzte Ferienwoche. Trotzdem viel Verkehr?
5: Nein, derzeit gute und vor allem freie Fahrt, kann man sagen.
0: Noch nächste Woche. Na, pass auf,
5: da geht's dann dahin.
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0: Diese Dame haben wir gleich im Interview.
6: Und wer sagt Servus, ich bin der Mädel. Und er sagt, oh, oh, oh, oh.
0: Billy Steirisch war ja auch mit dabei beim Radio Steiermark Heimatsommer.
5: Beziehungsweise ist sie jetzt beim großen Finale morgen mit dabei.
0: Ja, die Billy. Da bin ich schon gespannt, was sie zu erzählen hat.
6: Guten Morgen, Radio Steiermark.
0: Es spitzen jetzt schon die Ohren.
5: Mario Fellner
0: und Dorian Steibl. Schönen guten Morgen.

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1: Einmal sind wir noch unterwegs, Mario, mit dem Radio Steiermark Heimatsommer. Wo genau?
2: Morgen von 13 bis 16 Uhr in Übelbach.
1: Schön.
2: Um genau zu sein, vom Alten Markt in Übelbach.
1: Oh, sehr schön. Und wir haben weder Kosten noch Mühen gescheut. Wir haben die Stars, die Crème de la Crème, gebeten, mit dabei zu sein.
2: Thomas Seidel und Eva Böttler.
1: Grüße an der Stelle.
2: Liebe Grüße.
1: Wir haben aber auch Billy Steirisch mit dabei.
2: Musikalisch und auch menschlich sehr großartig, sehr lustig.
1: Du kennst dich ja besser.
2: Ja, ich habe vor 2 Jahren zusammen mit der Billy Steirisch auch schon einen Heimatsommer gemacht und das war richtig, richtig, richtig lustig.
1: Und lustig ist sie. Jetzt bin ich gespannt, was sie im Interview bei uns sagt.
3: Als Sängerin, Schauspielerin und Influencerin hat man natürlich einen vollen Terminkalender. Deswegen die Frage, wie urlaubst du denn lieber? Spontan oder geplant?
4: Eigentlich voll gern spontan. Spontan finde ich richtig, richtig super. Aber wenn es um Sachen geht, die mir total wichtig sind oder wo ich halt einfach meinen Terminkalender richtig gleichschirmen muss, ist man doch lieber geplant, vor allem im privaten Bereich.
3: Total geplant, natürlich auch dein Auftritt in Übelbach und da hat ja das Lederhosenfest große Tradition. Deswegen Frage Nummer 2, Lederhose oder Badehose?
4: Eindeutig Badehose, weil Badehose so Sommer ist und ich liebe Sommer und ich liebe Schwimmen und ich liebe das Wasser und deshalb auf jeden Fall Badehose.
3: Zur Badehose wird jetzt beides passen, aber wie schaut es bei dir da aus? Flipflops oder doch eher barfuß?
4: Barfuß, weil barfuß voll gesund ist und einfach mal die Welt voll gut gespürt. Ich liebe es, wenn ich im Sand gehe oder in der Wiesen, das spürt sich so super an. Oder wenn man Wasser auf seine Füße gespürt, also barfuß ist the king oder the queen.
3: Ja, der King im Steirerland bestimmt auch unser Kernöl. Aber was kommt denn bei Billy Steirisch öfter zum Einsatz? Das Kernöl oder doch der Balsamico?
4: Eindeutig Kernöl. Kernöl ist immer das Beste, immer das Geilste. Balsamico hat gar keine Chance.
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0: Drei Minuten nach Viertel acht. Schön, dass Sie bereits mit dabei sind. Wir gehen schön langsam aber sicher hinein in den Herbst und das ist ja die Zeit, wo dann auch wieder die Lederhose aus dem Kasten geholt wird. Das Dirndl wird aufbügelt. Der Andreas Kapper erledigt es höchstpersönlich.
1: Das stimmt.
0: Und es ist ja gerade die Steiermark bekannt für diese vielfältige Tracht. Da gibt es ja wirklich, da gibt es, glaube ich, du hast erzählt, 315 verschiedene, allein bei den Dirndl verschiedene.
1: Richtig, die Vielfalt der Tracht ist unfassbar groß. Das weiß auch der Geschäftsführer vom Steirischen Heimatwerk, Simon Keuner.
2: Wir haben in der Steiermark eine unglaubliche Breite und Vielfalt an Trachten. Wir haben rund 315 steirische Frauentrachten und 100 Männertrachten, die bei uns zertifiziert und dokumentiert sind.
0: Das ist unglaublich. Und ja, aber wenn man jetzt ans Dirndl denkt, ans klassische Dirndl, was sind absolute No-Gos? Also was darf man denn überhaupt nicht machen bei einem Dirndl?
3: Also ich bin nicht so ein Fan von so Blues mit ganz tiefem Ausschnitt. Also wenn man sagt, okay, man sieht das gefühlt schon alles. Also das wäre für mich so, okay, das würde ich nicht gern tragen. Und ich finde es auch nicht so schön.
4: Keine Bluse darunter, wenn es zu kurz ist.
5: Alles über die Knie ist für mich kein Dirndl mehr.
6: Ich muss ein bisschen überlegen, aber ich glaube, die falschen Schuhe wären ein bisschen schier, weil man so Air Force oder so dazu ansieht.
7: Wenn es richtig gemustert ist und zu viele Muster so vermixt sind.
0: Das war genau das, was ich immer gedacht habe. Was gefällt mir beim Dirndl nicht, wenn man der so Turnpatschen anhat oder Sneakers. Das gefällt mir persönlich. Mir gefällt es nicht.
1: Es ist natürlich jedem die eigene Meinung. Natürlich, ja, passt. Aber ich muss da auch recht geben. Das muss mit den Turnschuhen gefällt mir auch nicht gut.
0: Ist aber den Lederhosen, gefällt mir das nicht.
1: Gefällt mir auch nicht gut bei den Lederhosen. Ne?
0: Aber tragen viele.
1: Tragen sehr viele.
0: Ja.
1: Was ja auch okay ist.
0: Du, es muss einem selber gefallen, nur darum geht's. Ne?
1: Merkst du eigentlich, wie tolerant und nett wir zwar sind?
0: Wahnsinn, weil wir dermaßen reif sind.

0: 7 Uhr und 30
1: Minuten. 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
2: In letzter Zeit häufen sich wieder E-Mails und SMS, bei denen vorgetäuscht wird, dass sie von der eigenen Bank, Versicherung oder dem Finanzamt kommen. In Wirklichkeit kommen sie aber von Betrügern, die an ihre Bankdaten wollen und im gleichen Atemzug falsche Links zum Eingeben mitschicken. Die Arbeiterkammer rät daher zu besonderer Vorsicht, denn manche haben dabei schon viele tausende Euros verloren. Candida Buchreser berichtet.
3: Es sind Nachrichten wie, Ihre Finanz-Online-ID läuft ab, Verlängerung unter, und dann ein Link, auf den man drücken kann. Doch auf derartige Links sollte man auf gar keinen Fall drücken und etwas eingeben, sagt Melanie Gößler von der Arbeiterkammer. Denn so können Betrüger an ihre Bankdaten kommen. Die Expertin rät auf jeden Fall, die Nachricht selbst genauer anzusehen.
4: Oder auch ganz klassisch gerade bei der E-Mail wirklich die E-Mail-Adresse genau anschauen, weil bei genauerem Hinsehen sieht man dann, okay, da fehlt eigentlich ein Buchstabe, das gehört nicht zu meiner Bank zum Beispiel.
3: Ist man sich danach noch immer nicht sicher, rät Gößler,
4: wenn ich mir nicht sicher bin, dann am besten wirklich direkt das Unternehmen kontaktieren, von dem ich angeblich diese SMS oder E-Mail bekommen habe. Also zum Beispiel direkt meinen Bankberater anrufen oder direkt beim Finanzamt bei der Post anrufen und wirklich fragen, okay, haben Sie mir das gerade geschickt? In vielen Fällen wird dann das Unternehmen eh sagen, nein, bitte, das ist ein Betrugsversuch. Dann am besten sofort die E-Mail bzw. SMS löschen.
3: Oft würden sich Menschen erst zu spät bei der Arbeiterkammer melden, nämlich nachdem sie ihre Bankdaten eingegeben haben und Geld vom Konto verschwunden ist.
4: Das fängt an wirklich von Kleinstbeträgen, geht bis zu mehrere Tausende Euros. Die Bank ist in der Regel aus der Haftung draußen, weil grundsätzlich, wenn ich eben Bankdaten bekannt gebe und gerade auch diesen TAN und damit eine Zahlung autorisiere, dann gebe ich das sozusagen frei und handle gleichzeitig grob fahrlässig, weil ich einer anderen Person oder einfach über irgendeinen Link meine Daten bekannt gegeben habe.
3: Der Schaden bleibt in solchen Fällen also beim Konsumenten hängen.
2: In der Nacht auf heute ist in Wagner im Bezirk Leibnitz ein Haus in Vollbrand gestanden. Die Feuerwehr ist kurz nach Mitternacht alarmiert worden. Im Haus selbst war niemand, dementsprechend gibt es auch keine Verletzte. Warum es überhaupt zu brennen begonnen hat, ist aber nicht bekannt. Jetzt sind die Brandermittler am Zug, Feuerwehrleute aus Wagner-Hasendorf, Kinder von der Sulm, Gabersdorf und Leitring waren da im Einsatz. Mit Hilfe von Aktionstagen oder Zeiträumen die Aufmerksamkeit für ein Thema steigern, das funktioniert zum Beispiel bei der Männergesundheit mit dem sogenannten Movember bereits sehr gut. Der psychosoziale Dienst will jetzt mit dem Yellow September, also dem gelben September, nachziehen, der in Österreich heuer erst zum zweiten Mal abgehalten wird. Im Mittelpunkt des Aktionsmonats, an dem sich auch steirische Institutionen beteiligen, steht das Thema Einsamkeit. Mehr von Robert Neukirchner.
5: In den USA oder Island wird der Yellow September mit dem Schwerpunkt Suizidprävention bereits seit vielen Jahren begangen. Der in Österreich erst im Vorjahr ins Leben gerufene Aktionsmonat wurde gleich auf den gesamten psychosozialen Bereich ausgedehnt, mit dem Ziel, das Tabu psychische Belastung und Erkrankung abzubauen und zur Nutzung von Hilfsangeboten zu animieren. Hilfe, wie sie zum Beispiel in der Steiermark der Verein Achterbahn mit seinen Selbsthilfegruppen bietet. Der Austausch mit anderen Betroffenen kann ein guter erster Schritt sein, sagt Obfrau Michaela Warmbacher.
6: Ich glaube, dass wir im Sinne von Stepped Care eine Einstiegshilfe sein können, um dann auch in die Versorgung zu kommen. Es gibt aber auch Betroffene, die sagen, okay, die Selbsthilfe, das ist schon etwas, was mir schon so hilft, dass das andere Angebot jetzt gar nicht mehr notwendig ist.
5: Bei der Enttabuisierung von psychischen Problemen habe man in den letzten Jahren Fortschritte gemacht, sagt Warmbacher. Sie sieht aber immer noch ein klares Stadt-Land-Gefälle. In der Stadt werde Hilfe eher gesucht und angenommen.
6: Weil da mehr Anonymität ist als am Land. Am Land ist anderer Tat noch der Tabuisierung, Stigmatisierung und vor allem Männer tun sich schwer, Hilfe in Anspruch zu nehmen. Das schlägt sich leider in der hohen Suizidrate gerade in der Steiermark nieder.
5: Der Yellow September beginnt mit dem Welttag der Suizidprävention am 10. September und endet mit dem Welttag der psychischen Gesundheit am 10. Oktober. Schwerpunktthema ist in diesem Jahr die Einsamkeit. Damit beschäftigt sich auch Achterbahn am 1. Oktober auf dem Grazer Hasnerplatz mit der Aktion beim Reden kommen die Leute zusammen.
2: Der August war weltweit so warm wie noch nie seit Beginn der Messungen. Laut dem EU-Programm Copernicus lag die Durchschnittstemperatur mit knapp 17 Grad auf Rekordniveau. Auch die Weltmeere waren heuer im August so warm wie noch nie in diesem Monat. 21 Grad sind hier gemessen worden. Ursache für die Rekorde sind laut Experten der Klimawandel und das Wetterphänomen El Niño. Hierbei erwärmt sich das Meerwasser im Pazifik ungewöhnlich stark. Dadurch werden das Wetter und auch das Klima weltweit beeinflusst. Und Mario Fenner kann das Wetter zwar nicht beeinflussen, aber zumindest sagen, wie es wird.
7: Absolut richtig. Danke, Stefan. Heute den ganzen Tag über Regenschauer in der Steiermark. Es ist kühler als noch zuvor. 14 bis 19 Grad heute jetzt gerade, teilweise schon Regenschauer im Bezirk Voitsberg und auch in der Obersteiermark im Raum Liezen. Morgen am Freitag dann ebenfalls Wolken in der Steiermark, immer wieder Regenschauer. Allerdings am Nachmittag bleibt es dann morgen schon länger trocken. Die Temperaturen 14 bis 20 Grad.
5: 6:30 unser Blick auf die Straßen.
7: Viel los, Frühverkehr, 10 Minuten länger dauert es jetzt schon auf dem Weg nach Graz auf der A9 ab Wunschu, aber ansonsten sind uns keine gröberen Probleme gemeldet worden.
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9: Schönen guten Morgen, Herr Kollege.
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0: Schönen guten Morgen, das ist der 10. September 2026, 3:03. Sie haben Radio Steiermark, Mario, und wir grüßen St. Johann der Herberstein.
1: Nämlich vor allem alle Menschen, die da mitmachen beim ehrenamtlichen Trachtenflohmarkt.
0: Das ist eine super Idee.
1: Ja, vom Seminarzentrum Andersort im Haus der Frauen. Um was geht's da? Trachtenschätze aus zweiter Hand, Second Hand, werden hier weitergegeben. Und wir waren ja heute schon mit der Bettina Zeierz in Sachen Dirndl unterwegs. Und jetzt sind aber die Herren dran. Was würde man dort in St. Johann bei Herberstein für 50 Euro bekommen?
0: Da bin ich jetzt gespannt.
2: Jetzt müssen wir noch schauen, jetzt die Dame ist eingekleidet. Was können wir für einen Herrn machen?
3: Einen Stock höher sind die Herren.
2: Da werden die Waden dann gleich stramm. Ja, beim Herrn würde man auch sagen, wie weit kommen wir mit 50 Euro?
3: Die Anzüge, Steirer Anzüge ab 25 Euro, Sakkos ab 20 Euro, Lederhosen 30 Euro. Jetzt hätte ich sagen, ein Hemd dazu und ein Gilet, dann sind wir bei 35 Euro. Und das ist für jede Größe was da, von klein bis groß.
2: Anneliese, was gefällt Ihnen, wenn er in Tracht unterwegs ist?
3: Mir gefällt eigentlich eine Lederhose sehr gut. Die Stutzen runter, Schuhe an, ein Hemd, ein schönes und ein Gilet oder ein tolles Sakko.
2: Das ist nichts altvaterisch.
3: Wir bekommen so schöne Sachen und so viel bei unseren Preisen auch dazu. Ne?
2: Jetzt frage ich mich schon, Andrea, warum könnt ihr so billig diese Dirndl dahergeben in St. Johann ab Herberstein?
4: Wir können sie deshalb so günstig hergeben, weil das Sachspenden sind. Das heißt, Frauen, Männer, die ihre Tracht nicht mehr brauchen, die bringen es vorbei und sind froh, wenn es weiter genutzt wird und nicht in irgendeinem Altkleidersack landet. Wir machen auch Reinigungen, wenn es sein sollte. Und auch kleine Reparaturen werden bei uns durchgeführt.
2: Sabine, und dieses Geld, was wieder eingenommen wird, kommt eigentlich einem sehr guten Zweck zugute?
5: Genau, das kommt dem Andersorthaus der Frauen zugute. Wir sind eben ein diözesanes Bildungshaus. Da bekommt bei uns Fasten zum Beispiel. Ja, und das, so kann das Haus auch immer wieder neue Dinge in Angriff nehmen und neue Angebote schnüren.
2: Ihr habt normalerweise jeden ersten Samstag offen, jeden letzten Samstag.
5: Man kann bei uns eigentlich jederzeit vorbeikommen, einfach im Haus der Frauen anrufen, sagen, ich brauche was für zum Ausgehen, ein Trachtengewand. Und wir gehen gern mit unseren Besucherinnen rauf und lassen durchstöbern. Und es kann jeder immer vorbeikommen.
0: Wirklich eine gute Idee. Burschen sind fesch, aber das Wichtigste, dass unsere Madeln fesch sind. Wusste schon Uli Bär vor vielen, vielen Jahrzehnten. Das schöne Madel. 1:03. Radio Steiermark hier. Schönen guten Morgen, raus aus den Federn. Hopp, hopp.

0: Musik aus Tirol hier auf Radio Steiermark. 10 Minuten vor 8. Jetzt geht's wieder los mit dem Zirkus, Mario. Nächste Woche müssen wir Schultaschen packen, ja. Bleistiftspitzen, Botschen kaufen, Schultüten füllen und rechnen lernen.
1: Was war denn eigentlich in deiner Schultüte drin?
0: Ja, Mann, das war's, Ingo, bitte, das war... nix, wir hatten ja nichts. So lang ist das her.
1: Ist ja gar nichts gehabt, gell?
0: Wir hatten ja nichts.
1: Aber, was man sagen muss, ist, dass die Tafelklassler trotz der ganzen Aufregung genau wissen, was am ersten Schultag nicht fehlen darf.
2: Schultüte, den Burger, die Schultasche und das Federpinal, eigentlich alles, was ich schon eingepackt habe. Und ein Marienkäfer als Glücksbringer.
1: Mei, schau mal, wie brav der ist.
0: Ja.
1: Im Gegensatz zu dir, Dore. Ja.
0: Das ist aber auch nicht schwer.
1: Die Vorfreude und die Aufregung, die steigen natürlich von Tag zu Tag. Das wissen auch die Eltern.
0: Das ist klar.
3: Also Melissa ist sehr aufgeregt. Am liebsten wäre sie jetzt schon. Hätte sie schon in die Schule gerne kommen.
4: Sie hält sich in Grenzen und ich glaube, ihm ist noch gar nicht die Dimension bewusst. Dieser Schritt jetzt vom Kindergarten in die Schule. Aber er freut sich sehr, dass er jetzt ein großes Schulkind ist.
5: Ja, ich denke, sie ist ein bisschen aufgeregt und auch nervös. Aber das darf auch sein. Grundsätzlich glaube ich aber, dass die Freude überwiegt.
0: Ich hätte kein Problem, ich würde gerne nochmal in den Kindergarten gehen.
1: Und dann in die Schule.
0: Nein, das nimmt dann Kindergarten, nicht im Kindergarten bleiben.
1: Mir Wunderbar. Hat die Schulzeit auch sehr viel Spaß gemacht.
0: Also wir müssen dann zum Mittag links immer alle tun, genau. Pfeifen und so weiter.
1: Das heißt, wir wünschen leider voller Neid, muss man sagen,
0: ja.
1: Einen schönen Schulstart.
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4: Es ist 8 Uhr.
5: Am Mikrofon ist Miriam Reichel. Guten Morgen. Im Medienministerium startet heute das ORF-Zukunftsforum. Stefan Kappacher aus unserer Innenpolitikredaktion. Worum geht es da genau?
6: Ja, das ist der Startschuss für die ORF-Reform, die im Regierungsprogramm steht. Expertinnen und Experten werden 1,5 Tage lang diskutieren, welche Rahmenbedingungen der ORF gesetzlich braucht, um für die Zukunft gut aufgestellt zu sein. Auch der ORF selbst bringt da seine Positionen ein. Ganz zentral ist, die Hürden für digitale Angebote müssen fallen. Der ORF darf derzeit online vieles nicht machen. Das versperrt den Zugang zu den Jungen, die ja großteils online unterwegs sind. Und es geht auch um die Absicherung der Finanzierung. Da steht der ORF nach den jüngsten Kürzungen schwer unter Druck.
5: Und sind da schon konkrete Ergebnisse zu erwarten?
6: Nun, im besten Fall haben wir dann ein klares Bild, was mehrheitsfähig ist und was nicht. Aber die entscheidende Phase, die kommt danach. Es gibt starke Lobbyinteressen vom Zeitungsverband und Privatsendern. Dort glauben immer noch viele, es würde ihnen besser gehen, wenn es dem ORF schlechter geht. Dabei würde ein starker ORF den Medienstandort insgesamt stärken. Was ein konkretes Ergebnis sein könnte, alle drei Regierungsparteien bekennen sich jetzt zu einer Reform der ORF-Gremien. Der Stiftungsrat mit seinen parteipolitischen Freundeskreisen, der könnte also durch etwas Besseres ersetzt werden.
5: Livestreams vom Zukunftsforum gibt es auf ORF On und ORF 3. US-Präsident Trump hat die Republikaner bei ihrem Parteitag auf die Kongresswahlen am 3. November eingeschworen. Er sprach von einer der wichtigsten Wahlen der Geschichte. Außerdem versprach er jedem erwachsenen US-Amerikaner $5,000, sollten die Republikaner ihre Mehrheiten halten können. In Wien beginnt in einer Stunde der Prozess um eine der größten je gefundenen Cannabisplantagen der Stadt. 9 Angeklagte stehen vor Gericht. Sie sollen in Liesing fast 10.000 Cannabispflanzen angebaut haben. Werner Trinker berichtet.
7: Das illegale Geschäft endet mit einem Polizeieinsatz im September vor einem Jahr. Die Exekutive findet in der 3200 Quadratmeter großen Halle eine Tonne Cannabis, Waffen, gefälschte Ausweise und über 1 Million Euro. Das Drogengeschäft dürfte zuvor schon länger gelaufen sein. An dem Standort wurde ursprünglich durch eine Firma legales CBD angebaut. Das Unternehmen geriet aber in finanzielle Schwierigkeiten. Die Kriminellen stiegen als Investoren ein und produzierten berauschendes CBD. Nach längerer Observation dann der Zugriff durch die Polizei. Dem mutmaßlichen Kopf der Bande gelingt dabei die Flucht nach Kroatien. Der 42-jährige Jurist wird allerdings kurze Zeit später festgenommen und im Februar nach Österreich ausgeliefert. 8 Angeklagten drohen bis zu 15 Jahre Haft, einem bis zu 5 Jahre. Ein Urteil wird für morgen erwartet.
5: Das waren die Nachrichten mit Miriam Reichel. Das Wetter.
8: Schönen guten Morgen am Donnerstag. Heute gibt es den ganzen Tag über Regenschauer in der Steiermark, oft dicht bewölkt, teilweise regnet es jetzt schon. Am Weg in die Arbeit, Höchstwerte heute 14 bis 19 Grad, vor allem auch am Abend heute Regenschauer über unser ganzes Bundesland verteilt. Auch morgen am Freitag dann wieder viele Wolken, den ganzen Tag über dicht bewölkt, es regnet stellenweise allerdings oft schon trockener am Nachmittag, morgen am Freitag. Die Temperaturen liegen morgen zwischen 15 und 20 Grad.
9: Jetzt habe ich auf den falschen Knopf gedrückt, weil ich muss dir, ich habe sensationelle Neuigkeiten. Warte in Kürze, pass auf.
8: 4 Minuten nach 8, Radio Steiermark Verkehrsservice. 10 Minuten länger dauert es auf dem Weg nach Graz auf der A9 ab Wunschuh. Ansonsten schaut's gut aus.
9: Jetzt pass auf, Mario muss was erzählen. Ja. Heute, der 10. September, ist der sogenannte International Creepy Boston Dynamics Robotic Horse Day, W/, übersetzt aufs Gutsteirische.
8: Gesundheit.
9: Tag des unheimlichen Bostoner Roboterpferdes.
8: Okay.
9: Das sind die Sensationen.
8: War das das Bostoner oder war das ein Lipizzaner?
9: Ich weiß es. Mehr weiß ich nicht dazu. Aber ich gehe der Sache nach. Wir finden noch was raus in der Stunde. Das sind doch mal Neuigkeiten.
8: Es gibt ja für alles.

0: Die Beatles im Walzer. 10 Minuten nach 8, schönen guten Morgen, Herr Kollege.
1: Schönen guten Morgen, Herr Kollege.
0: Die Insider feiern rein seit Mitternacht. Heute ist er endlich da, der 10. September. Der International Creepypasta Dynamics Robotic Horror Day, der Tag des unheimlichen Roboterpferdes.
1: Dorian, bitte. Was ist das?
0: Entschuldigung, das, du weißt nicht, was das ist.
1: Das ist peinlich. Entschuldigung, es tut mir leid.
0: Nein,
1: ja.
0: So ist es,
1: ich weiß, das gehört zur Allgemeinbildung.
0: Ja. Genieren, Dedimi, genieren. So, wo habe ich es mir aufgeschrieben? Ich weiß selber keine Ahnung. Pass auf.
1: Hilf mir.
0: Ich muss mir zuerst selber helfen. Das ist ein Pferderoboter. Die haben den gebaut und die haben den seit 2012 gibt es das.
1: Okay.
0: Und da haben sie ein GPS, damit sie sich zurechtfindet. Der Gaul, selbstständige Hindernisse kann er überwinden, dann kann er 32 Kilometer kann er galoppieren.
1: Das Roboterpferd.
0: Okay. Und wiegt aber 544 Kilo trotzdem.
1: 544
0: und
1: Kilo?
0: Und irgendwie ist dermaßen, ich habe jetzt kein Foto da, aber es muss dermaßen hässlich sein. Deswegen haben sie es das unheimliche Roboterpferd genannt.
1: Und dieser Tag wird heute gefeiert in Amerika.
0: Und seit, da ist ein Foto, vielleicht können wir das im Internet bei uns, es ist... Also das ist ja ein hässliches Roboterpferd. Okay. Unheimlich geradezu. Deswegen heißt der unheimliche Pferdetag. Roboter-Pferdetag.
1: Dinge, die die Menschheit unbedingt gebraucht hat. Teil 1.
0: Teil 1, genau. Was könnten wir in der Steiermark machen? Höchste Zeit für ein Roboterhändl oder so, ne?
1: Zum Beispiel.
0: Und dann auch noch Plastikeier.

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0: In Kürze.
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0: 8:30 Uhr.
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2: Der September steht ganz im Zeichen der Bewusstseinsbildung für psychische Belastungen und Erkrankungen, etwa mit der Aktion Yellow September, die ein Tabubrecher sein und auf Hilfsangebote für Betroffene aufmerksam machen will. In der Steiermark beteiligt sich zum Beispiel der Verein Achterbahn. Selbsthilfegruppen können eine gute Einstiegshilfe sein, um dann auch in die Versorgung zu kommen, sagt dazu Obfrau Michaela Wambacher.
3: Natürlich tut man sich leichter, weil man dort Menschen trifft, die eigene Erfahrungen haben, und durch die Gruppen wird das ja auch gefördert, vielleicht darüber zu reden und sich auszutauschen, vielleicht auch Tipps zu bekommen und dann sozusagen ermutigt zu werden, auch professionelle Hilfe in Anspruch zu nehmen.
2: Der Yellow September beginnt mit dem Welttag der Suizidprävention am 10. September und endet mit dem Welttag der psychischen Gesundheit am 10. Oktober. Schwerpunktthema ist in diesem Jahr die Einsamkeit. Ein unbekannter Mann soll sich am Montagnachmittag im Grünangerpark in Graz-Liebenau vor zwei 9-jährigen Mädchen entblößt haben. Bereits Ende August hatte es in derselben Gegend einen ähnlichen Vorfall gegeben. Der als 30 bis 35 Jahre alt beschriebene Täter flüchtete in beiden Fällen, im aktuellen Fall mit einem lilafarbenen E-Scooter. Ob es sich um den gleichen Mann handelt, kann noch nicht genau gesagt werden. Die Polizei bittet um Hinweise. Ein 36-jähriger Motorradfahrer ist gestern in St. Radek und im Bezirk Graz-Umgebung verunfallt. Er ist von der Straße abgekommen, gestürzt und dabei schwer verletzt worden. Die Unfallursache war laut der Polizei nicht angepasste Geschwindigkeit. Notärzte und Sanitäter haben den Mann dann versorgt, bis der Rettungshubschrauber gekommen ist. Der Mann wird jetzt im LKH Graz behandelt. Und die Arbeiterkammer rät erneut zur Vorsicht vor betrügerischen E-Mails und SMS. Diese werden derzeit wieder vermehrt ausgeschickt und täuschen vor, etwa vom Finanzamt, Banken oder Versicherungen zu sein. Die Arbeiterkammer rät, auf keinen Fall auf den Link zu drücken und auf gar keinen Fall persönliche Daten oder Bankdaten einzugeben. Melanie Gössler von der Arbeiterkammer.
4: Wenn ich mir nicht sicher bin, dann am besten wirklich direkt das Unternehmen kontaktieren, von dem ich angeblich diese SMS oder E-Mail bekommen habe, also zum Beispiel direkt meinen Bankberater anrufen oder direkt beim Finanzamt bei der Post anrufen und wirklich fragen, okay, haben Sie mir das gerade geschickt? In vielen Fällen wird dann das Unternehmen eh sagen, nein, bitte, das ist ein Betrugsversuch, dann am besten sofort die E-Mail bzw. SMS löschen.
2: Gibt man Bankdaten ein und wird Geld abgebucht, habe die Bank keine Haftung, da man ja selbst die Daten freigegeben habe, so die Arbeiterkammer. Und wir kommen zu den Wetteraussichten und Mario Fellner.
5: Kühl geht's heute durch diesen Donnerstag, 14 bis 19 Grad maximal in der Steiermark. Gerade jetzt am Vormittag kommt es oft zu Regenschauern, vor allem im Süden können diese teilweise kräftig sein. Am Nachmittag gibt es heute teilweise Niederschlagspausen, wobei dann am Abend wieder vor allem vom Südwesten her kräftige Regenschauer aufziehen. Morgen am Freitag dann wechselhaft, am Vormittag wieder Regenschauer, zum Mittag und am frühen Nachmittag auch da vom Südwesten her wieder einige Regenschauer. Allerdings kann man für morgen am Freitag sagen, im Laufe des Nachmittags lockert es nach und nach auf und am späteren Nachmittag kann sogar im Süden des Landes die Sonne rauskommen. 14 bis 19 Grad morgen.
6: 3:30 Uhr, Radio Steiermark, Verkehrsservice.
5: A9 Pyrnautobahn Richtung Slowenien bei Graz. Der Plaputstundl ist nach einem Unfall gesperrt. Ausweichen geht über das Stadtgebiet. Und auf der B320, der Enstallstraße bei Bruckern, melden Radio Steiermark-Hörer in beiden Richtungen Stau nach einem Unfall.
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9: Einen schönen guten Morgen, Kapellen an der Mürz.
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1: Und das ist Musik für Ihren Donnerstagmorgen.

0: Ich habe ja, irgendwie habe ich ein Pech, Mario. Es ist, ich habe die falschen Materialien, auch bei der Lederhosen. Es ist, von Jahr zu Jahr geht die ein. Wenn du Pech hast, hast du Pech. Es ist, nein, ich habe jetzt
1: komisches
0: schon Angst
1: Material.
0: Vor der nächsten Woche, was die aufsteigern, das muss ich, ich will es gar nicht probieren, ob es wieder eingegangen
2: aber
0: ist.
2: Aber angeblich dehnt sich das ja mit,
1: Dorian.
0: Muss. Es gibt keine andere Möglichkeit.
1: Apropos Tracht.
0: So schaut's aus. Also in einer, ziehst du immer das Gleiche an oder hast du eine größere Auswahl an Trachten?
1: Ich, auch andere Größen. Der Trachten.
0: Wart nur, junger Freund, wenn es einmal dahin geht. Wir haben eine liebe Kollegin, die heißt Anja Zahler, arbeitet in der Radio Steiermark Musikredaktion und die kennt sich aus mit Trachten. Die hat übrigens überhaupt kein Problem, gell, dass irgendwas eingeht.
1: Das ist richtig.
0: Und die hat die Modeschule in Graz besucht und hat auch viel von ihrer Großmutter und ihrer Mutter gelernt und die hat eine eigene Tracht erfunden, kann man sagen. Es ist die Stubalm-Alltagstracht bzw. die Sonntagstracht Gößnitz.
3: Und zwar war ich in meiner Jugendzeit bei einem Brauchtumsverein, den sogenannten Gößnitzer Hellebarden in der Weststeiermark. Die Burschen alle gleich gekleidet mit einem Steireranzug und die Mädels haben dazu alle Dirndln an, aber eben unterschiedliche. Und da kam mir dann damals die Idee, dass es eigentlich sehr schön wäre, wenn wir da auch was Einheitliches hätten. Nicht nur jetzt für die Hellebarden, für diesen Brauchtumsverein, sondern überhaupt für unsere traditionsbewusste Bevölkerung.
0: Mario, du hast mir erzählt, die Farben, die sie verwendet, die hat sie ja dann schnell herausgefunden.
2: Genau, nämlich das Silbergrau kommt von den Lanzen der Hellebarden und das Rot der Pfingstrosen. Und das muss natürlich alles offiziell werden über das Heimatwerk.
3: Dort wurde dann wirklich in Zusammenarbeit nach ganz genauen Gebietsvorschriften, die es ja gibt für diese echten Trachten, unsere Tracht kreiert. Und es gab dann auch in unserer Gemeinde einen gemeinsamen Nähkurs, bei dem die ersten Gößnitzer Dirndln entstanden sind. Und das ist wirklich schön zum Anschauen.
2: Was auch interessant ist, ist, Anja Zahler haucht dann auch alten Dirndln neues Leben ein. Also so ein paar Tipps, wie man da Dirndln wieder aufpeppen kann, auch wenn man jetzt keine Modeschule gemacht hat.
3: Da sind halt zwischendurch einmal Löcher drinnen oder sie sind zu kurz oder zu lang. Spitzen, Borten, Applikationen sind da ein sehr guter Tipp, um über Löcher oder Abnützungen drüber zu arbeiten. Und oft reicht auch nur eine andere Schürze, um das Dirndl wieder aufzuhübschen und in neuem Glanz erstrahlen zu lassen. Oder man dreht das Dirndl einmal ohne Schürze, dafür mit einem Gürtel.
0: Unsere Mitarbeiterinnen und Mitarbeiter.
2: Richtig lässig, Anja.
0: Aus der Musikredaktion. Wir ziehen den Trachtenhut vor dir, liebe Anja.
2: Oh ja.
0: Übrigens, ein Kollege von dir hätte heute Geburtstag. Karl Lagerfeld, wäre heute 93 geworden.
2: Kollege von der Anja Manst, als Modeschöpfer.
0: Ja, natürlich. Ab jetzt ist sie für mich nur mehr die Anja Lagerfeld.

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1: Raus aus den Federn, hopp, hopp, hopp, gehen wir. Blaues muss aussehen. Wie wird das Wetter? Wochenende? Da wird es zeitweise sonnig.
2: Wird freundlicher.
1: Buschenschank gehen. Ja. Oder auf die Alm wandern.
2: Nein, ich will auf die Alm am Buschenschank will.
1: Du kannst auch zuerst auf die Alm.
2: Nein, ich will nicht auf
1: und
2: die
1: Alm. Und dann?
2: Ich will mein Brettli aus.
3: Es geht in Richtung Schulstart.
1: Vor allem auch die Tafelklässler werden immer aufgeregt.
3: Ja, das heißt, wir brauchen
4: die Schultasche und das Federpinal und ein Marienkäfer als Glücksbringer.
1: Wie war es bei dir, so der erste Schultag?
5: Großartig war das.
1: Bei mir war es auch dermaßen großartig. Ich träume heute noch von der Mathematura.
3: Mit dem Herbst kommt die Zeit der Trachtenveranstaltungen. Aber so ein Dirndl ist gar nicht billig eigentlich. Gell?
1: Es gibt aber eine Möglichkeit, viel Dirndl für wenig Geld zu bekommen.
6: Anneliese, Ehrenamtliche hier beim Haus der Frauen in St. Johann bei Herberstein. Das sind jetzt alles Dirndlkleider mit Bluse, 30 Euro.
7: 30 Euro, richtig.
6: Nehmen wir mit. Und so schnell sind wir da.
7: 50 haben wir Budget.
6: Ja, Schuhe gehen sich nicht mehr aus.
7: Schuhe gehen sich auch.
6: 3 Euro, das ist genau das Richtige zum Aufsteuern.
7: Genau richtig, oder?
1: Was gefällt mir beim Dirndl nicht, wenn man das so Turnpatschen an.
5: Den Turn schon, aber gefällt mir auch nicht gut.
1: Aber tragen viele.
3: Tragen sehr viele.
1: Ja.
3: Es muss einem selber gefallen, nur darum geht's.
1: Ja. Ist eigentlich wie tolerant und nett wird's was. Ein Wahnsinn, weil wir dermaßen reif sind.
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1: Ja, das war nicht schlecht, Dorian.

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1: Am Mikrofon ist Miriam Reichel. Die Kosten in Österreichs Gesundheitsbereich sind in den letzten Jahren deutlich gestiegen, stärker als das allgemeine Wirtschaftswachstum. Das zeigt die Beantwortung einer Anfrage der NEOS an das Parlament. Der Budgetdienst dort hat eine umfassende Analyse der Gesundheitsausgaben vorgelegt. Peter Daser berichtet.
2: Die öffentlichen und privaten Gesundheitsausgaben haben 2024 in Österreich zusammen mehr als 52 Milliarden Euro ausgemacht. Ein Anstieg von 60% im Vergleich zum Jahr 2015, während im selben Zeitraum die Wirtschaftsleistung Österreichs nur um 44% gestiegen ist. Besonders die Ausgaben für Spitalsambulanzen haben stark zugelegt. Beauftragt haben die Analyse des Budgetdienstes zu Gesundheitsausgaben die NEOS, deren Gesundheitssprecher Christoph Bramhofer sagt, wenn man sich Fortschritt und Versorgung in der Gesundheit weiter leisten wolle,
3: da dürfen wir halt auf der anderen Seite das Geld nicht in ineffiziente Strukturen versickern lassen.
2: Der Bericht liefert nun einen Hintergrund zum Vorhaben der Gesundheitsreform. Sie ist der wichtigste, weil teuerste Bereich der sogenannten Reformpartnerschaft von Bund, Ländern und Gemeinden.
1: In Paris findet gerade ein internationaler Weltraumgipfel statt. Europa will dort die eigene Weltraumindustrie stärken und unabhängiger von den USA werden. Ernst Kernmeier berichtet aus Paris.
4: Europa hat beim internationalen Wettlauf in den Weltraum vieles verschlafen, sind sich Experten einig. Etwa wenn es darum geht, Satelliten für Kommunikation und Aufklärung in ihre Umlaufbahn zu bringen. Bei den nötigen Trägerraketen dafür ist Europa abhängig von den USA und könnte demnächst auf Engpässe stoßen. Der Weltraumgipfel in Paris werde die europäische Industrie und Forschung voranbringen, sagt Frankreichs Präsident Emmanuel Macron. Mehr als 1000 Firmen sind hier vertreten. Einige große Unternehmen aus den USA, wie zum Beispiel SpaceX von Elon Musk, haben die Teilnahme aber kurzfristig abgesagt. Auf Druck des Weißen Hauses, um Frankreichs Politik nicht zu stärken, berichten US-Medien.
1: Nach einem heftigen Brand auf einer Fähre werden auf den Philippinen 87 Menschen vermisst. Mindestens 5 Personen sind bisher tot geborgen worden. Die Brandursache ist noch nicht bekannt. Die Rettungsarbeiten dauern weiter an. Die Zahl schwerer E-Scooter-Unfälle in Österreich steigt deutlich. Im Vorjahr wurden fast 2800 Unfälle mit Verletzten gemeldet. 6 Personen sind ums Leben gekommen. Unfälle mit E-Scootern werden erst seit 2023 erfasst. Seither gab es einen Anstieg um 56%. In Peru haben Archäologen eine 600 Jahre alte Grabstätte der präkolumbianischen Chimú-Kultur entdeckt. Mindestens 38 Personen wurden darin bestattet. Bei den Skeletten fanden die Forscher Schmuck und zeremonielle Gegenstände. Das deutet auf eine höhere Stellung in der Gesellschaft hin, heißt es. Das waren die Nachrichten mit Miriam Reichel. Das Wetter.
5: Im Großteil von Österreich überwiegen heute die Wolken und an der Südseite der Alpen kann es verbreitet und für einige Stunden regnen, speziell in Kärnten, in Osttirol, im oberen Murtal und im Lungau. Sonst regnet es nur zeitweise und völlig trocken bleiben kann es im Donauraum und nördlich davon sowie in Vorarlberg. Die Höchsttemperaturen 14 bis 22 Grad. Morgen Freitag viele Wolken und etwas Regen, trocken und länger sonnig, am ehesten in Vorarlberg und im Tiroler Oberland. Am Wochenende überall freundlicher und zeitweise sonnig. So viel zum Wetter mit Thomas Wostal.
6: 9:04, hier ist das Radio Steiermark Verkehrsservice. A9-Bürn-Autobahn Richtung Slowenien bei Graz. Die Sperre des Plabutsch-Tunnels ist aufgehoben. Die Unfallstelle ist geräumt.
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6: Ein paar kleine Wörter können einen riesen Unterschied machen im Arbeitsleben und generell, nämlich wenn es darum geht, Selbstsicherheit zu signalisieren. Welche einfachen Wörter das sind, verrät uns gleich unser Mentalexperte Manuel Horeth.

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1: Oft reicht ein einziges kleines Wort und die Veränderung ist riesengroß. Zum Beispiel im Berufsalltag, aber auch generell, wenn man manchmal das Gefühl hat, alles nicht mehr zu schaffen.
2: Tipp Nummer 1 ist das Wort noch. Wenn wir sagen, ich kann das nicht, klingt es ziemlich endgültig. Hängen Sie deshalb einfach das kleine Wort noch dran. Ich kann das noch nicht. Dieses noch macht nämlich aus einer Grenze wieder eine Möglichkeit und erinnert uns daran, dass wir vieles noch lernen können. Tipp Nummer 2 ist das Wort gerade. Ich bin gestresst oder ich bin überfordert, klingt schnell so, als wäre es ein Dauerzustand. Sagen Sie sich lieber, ich bin gerade gestresst. Denn dieses kleine Wort gerade macht uns bewusst, dass es einfach nicht so bleiben muss. Und allein der Gedanke kann schon ein bisschen an Druck rausnehmen. Und Tipp Nummer 3 ist das Wort und. Wir sagen schneller mal, ich würde ja gern, aber ich habe Angst. Und genau dieses Aber bremst uns schon aus. Probieren Sie deshalb ein kleines und statt dem Aber. Also ich habe Angst und ich mache es trotzdem. So darf beides gleichzeitig da sein, das Schwierige und trotzdem die Möglichkeit weiterzumachen.
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Der Soundtrack zum heutigen Wetter, Otis Redding, The Dog of the Bay. Ein feuchter Donnerstag ist das in der Steiermark. Der Wetterumschwung ist da, damit kommt auch weiterer Regen runter. Die genauen Wetteraussichten haben wir um halb für Sie. Zuvor gibt es aber Musik aus Österreich, nämlich von César Samson. Der wird ja auch für das nächste Jahr entscheiden, wer für Österreich beim Song Contest antreten wird. Der sitzt da in der internen Jury und er hat auch nicht ausgeschlossen in einem Interview, dass er vielleicht selber auch wieder singen wird. War ja sehr erfolgreich mit Platz 3. Das ist sein aktueller Sommerhit Rooftop auf Radio Steiermark.

Die steirische Musikerlegende Alex Rehak war das mit Good Morning Austria. Einen schönen Vormittag Steiermark. Auch nach 9:30 wird bei uns geturnt. Eine Kräftigungsübung. Dafür brauchen wir auch heute einen Sessel, also herrichten, wenn Sie dabei sind.

0: Es ist 9.30 Uhr, halb 10.
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2: Gegen einen ehemaligen Grazer Neos-Politiker ist vor wenigen Tagen eine Klage wegen des Verdachts des schweren sexuellen Missbrauchs von Unmündigen eingebracht worden. Der Mann soll 2021 mit einer 13-Jährigen in einer Wohnung sexuellen Kontakt gehabt haben. Kennengelernt soll er sie über eine Online-Plattform haben. Angezeigt wurde der Vorfall von der Jugendlichen selbst ein paar Jahre später. Die Anklage ist noch nicht rechtskräftig. In der Nacht auf heute ist in Wagner im Bezirk Leibnitz ein Haus in Vollbrand gestanden. Die Feuerwehr ist kurz nach Mitternacht alarmiert worden. Im Haus war niemand, dementsprechend gibt es auch keine Verletzte. Warum es überhaupt zu brennen begonnen hat, ist nicht bekannt. Jetzt sind die Brandermittler am Zug. Feuerwehrleute aus Wagner, Hasendorf, Kaindorf an der Sulm, Gabersdorf und Leitring waren da im Einsatz. Und die Grazer Traditionsbäckerei Martin Auer will ab sofort die USA erobern. Im New Yorker Stadtteil Manhattan eröffnet heute eine Auer-Filiale. Den Fokus legt die Bäckerei auf ein spezielles Roggenbrot. In Manhattan wird ein Bäcker arbeiten, der zuvor in Auers Atelier in Graz St. Peter tätig war. Die Eröffnung war eigentlich für 2025 geplant, ist aber mehrmals verschoben worden. Heute also der Start. Wir kommen zu den Wetteraussichten. Heute liegen dichte Wolken über der Steiermark, zeitweise wird es auch regnen. Es ist deutlich kühler als zuletzt mit Höchstwerten von 14 bis 19 Grad. In der Nacht auf morgen kann es dann überall in der Steiermark regnen. Morgen bleibt es dann in etwa so kühl wie heute.
0: 9.32 Uhr ist das Radio Steiermark Verkehrsservice. Geduld brauchen Sie auf der A2, der Südautobahn Richtung Wien. Da staut es sich bei Bad Waltersdorf vor der Baustelle. Das melden uns Radio Steiermark-Hörer. Sie verlieren rund 10 Minuten. Unter Stern 300 erreichen Sie uns kostenlos.
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0: Angenehmen Donnerstag, trotz Regenwetter, wünscht Eva Böttler. Breathless stride.

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1: Heute brauchen wir wieder einen Sessel, aber es ist keine Dehnungsübung, sondern eine Kräftigungsübung, die wir jetzt starten.
2: Heute brauchen wir wieder einen Sessel. Wir sitzen schön mittig. Wenn wir eine Lehne haben, stützen wir uns mit den Armen an den Stuhllehnen ab. Die Beine strecken wir beide nach vorne aus, legen sie auf den Fersen ab. Und wichtig ist wirklich, dass der Sessel stabil ist. Ja? Wir versuchen uns jetzt von der Lehne abzudrücken, also wir strecken die Arme. Das Ziel ist, dass wirklich der Oberkörper, das Becken und die gestreckten Beine eine Linie bilden. Ja? Wie gesagt, schauen, dass wir schön stabil sind. Also eher mal austarieren, wo ist der Sessel stabil. Wenn wir keine Lehne haben, machen wir es an der Sitzfläche seitlich, auch schön mittig greifen.
3: Okay, super. Und dann halten. Und dann wird es anstrengend.
2: Genau. Halten ist eine super Rumpfstabilisationsübung. Da wird eigentlich alles aktiviert, was wir brauchen.
3: Wie lang durchhalten?
2: Ich sage jetzt einmal 10 Sekunden halten, dann setzt sich hin und wiederholt es ganz einfach ein- bis zweimal nochmal.
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0: Die Radio Starmax Sommerzeit, die sich heute verdammt nach Herbst anfühlt, aber ja, so ist es halt im Jahreslauf und der Herbst ist ja auch die Zeit, wo es wieder zahlreiche Feste gibt. Die ersten Oktoberfeste und Herbstfeste stehen ja schon an, das Aufsteirern natürlich auch und da zieht man gerne wieder Lederhose, Steireranzug und natürlich auch das Dirndl an. Da gibt es ja alles vom, wie soll ich das jetzt nicht, Polyester-Dirndl von der Stange bis zum traditionellen gefertigten echten Dirndl. Und da gibt es ja auch die unterschiedlichsten Abstufungen. Immer moderner wird es, das haben wir auch schon in der Früh berichtet, eben Dirndl aus zweiter Hand zu tragen. Deswegen haben wir uns umgehört, lieber ein neues Dirndl oder lieber das Dirndl von der Mama vielleicht?
1: Mittlerweile reicht mir das auch, das, was ich von meiner Mama habe, weil ich gehe ja nur einmal im Jahr zum Aufsteirern und sonst trage ich eigentlich keins. Ich mag es generell von anderen Leuten Kleidung irgendwie nachzutragen. Ich finde das irgendwie cool, das sind oft noch die besseren Sachen, als wenn man jetzt was neu kauft und ich finde, das ist auch eine nette Idee.
2: Ja, meine Mutter hat auch eins, aber das ist mir noch ein bisschen zu groß. Ich würde es am liebsten mit einer neuen Bluse kombinieren, so, die sind jetzt im Trend, so langärmelige Spitzenblusen oder Dreiviertelärmel, das finde ich voll schön. Bevor man dann die neuen Stoffe kauft, die eh nur voll mit Polyester und Plastik sind, ist es besser, wenn man das nachtragt, was auch besser für die Umwelt ist.
3: Ich hätte lieber mein eigenes, glaube ich.
4: Nein, das würde ich gleich nicht tragen.
5: Ich nähe selber auch sehr gerne, also ich würde auf jeden Fall das gerne nehmen und dann vielleicht so auf meinen eigenen Stil umarbeiten, vielleicht so ein paar neue Details reinbringen, also das wäre schon cool.
6: Eigentlich finde ich schön, wenn jemand das noch trägt. Ja, ich finde es dann einfach schöner, wenn man selber auch ein bisschen was dazu sich überlegen kann.
7: Ich würde es, glaube ich, cool finden und auch tragen.
0: Also aus zweiter Hand, speziell in der Familie, ist das ja dann auch etwas ganz Besonderes. Stella Passeker hat sich dabei den Steirerinnen für uns umgehört und wir berichten nach 10 auch, wo sie zum Beispiel bei einer Dirndl-Tauschbörse zuschlagen können und wie viele Trachten es überhaupt bei uns in der Steiermark gibt. Also echte, versteht sich das alles, wie gesagt, nach 10. Jetzt ist es 10 vor 10.

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0: Over ist da gar nichts, vor allem nicht vorbei, nämlich es geht erst los für Jeanette Biedermann, frischgebackene Mama eines Sohnes, mit 46 Mama geworden. Ein großes Glück für sie und ihren Partner, schreibt sie. Hier ist sie auf Radio Steiermark jetzt zu hören, wie ein offenes Buch.
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1: Am Mikrofon ist Miriam Reichel. Die Europäische Zentralbank dürfte heute Nachmittag ihren Leitzins im Euroraum erhöhen. Fachleute gehen von einer Anhebung um 0,25 Prozentpunkte aus auf insgesamt 2,5%. Höhere Zinsen sind gut für Sparer, wenn sie die Banken weitergeben. Kredite werden allerdings meist teurer. Claudia Peintner-Schmidt berichtet.
2: Die Eurozone kämpft mit einer hohen Inflation. Gleichzeitig soll die schwache Konjunktur nicht gefährdet werden. In diesem Spannungsfeld trifft die Europäische Zentralbank heute ihre erste Zinsentscheidung diesen Herbst. Eine Reihe von EZB-Ratsmitgliedern hat sich im Vorfeld bereits für Leitzinserhöhungen ausgesprochen. Erwartet wird eine Anhebung des für Sparer und Banken wichtigen Leitzinses um 0,25 Prozentpunkte auf 2,5%. Nach dem Juni wäre das der zweite Zinsschritt in diesem Jahr. Einer der Gründe dafür ist die Inflation in der Eurozone, die zuletzt auf den höchsten Wert seit 3 Jahren geklettert ist. Wegen der weiter angespannten Lage im Nahen Osten und den Auswirkungen auf die Energiepreise könnte die Teuerung weiter hoch bleiben. Höhere Zinsen sollen die Inflation dämpfen.
1: Nach dem erschreckenden Fall sexueller Gewalt in Oberösterreich rückte eine Verschärfung des Sexualstrafrechts wieder in den Fokus. Justizministerin Anna Sporer von der SPÖ sagt in der ZIP 2, man sei hier schon relativ weit. Ein Gesetzesentwurf für nur Ja heißt Ja, also ein sogenanntes Zustimmungsprinzip für sexuelle Handlungen, werde derzeit in der Koalition abgestimmt. Die NEOS hätten bereits zugestimmt, von der ÖVP gäbe es positive Signale. Im nördlichen Gazastreifen sind bei einem israelischen Luftangriff heute früh mindestens 4 Menschen getötet worden. Darunter seien 2 Kinder, wie das behandelnde Spital meldet. Aus Israel gibt es noch kein direktes Statement dazu. Die israelische Armee meldet aber Angriffe auf Waffenlager der Hamas in Gaza. In Österreich gibt es derzeit so viele Seeadler wie seit langem nicht. Der größte europäische Greifvogel galt vor 25 Jahren noch als ausgestorben. Jetzt hat die Tierschutzorganisation WWF 123 Paare gezählt. Christian Hoffmann berichtet.
3: Die heimische Tierwelt erlebt den Höhenflug des Seeadlers. Vor 25 Jahren galt Österreichs Wappentier hierzulande als ausgerottet. Die Rückkehr bezeichnet Christian Pichler vom WWF nicht als Zufall, sondern als Ergebnis jahrelanger gezielter Bemühungen.
4: Hier haben wir zum Beispiel Maßnahmen gegen die illegale Verfolgung gesetzt, weil noch immer werden Seeadler mit Giftködern oder durch direkten Abschuss getötet.
3: Auch künftig gilt es,
4: aufzuklären, um Fälle zu melden, zusammenzuarbeiten. Mit der Polizei, aber auch mit der Jägerschaft.
3: 123 Seeadlerpaare sind es aktuell in Österreich, eben ein Höchstwert. 82 davon haben heuer gebrütet. Die Greifvögel fühlen sich übrigens in Niederösterreich und im Burgenland besonders wohl.
1: Und das waren die Nachrichten mit Miriam Reichel. Das Wetter.
5: Der Donnerstag bringt im Großteil von Österreich viele Wolken und an der Südseite der Alpen regnet es immer wieder, teils auch stark, speziell in Kärnten, in Osttirol, im oberen Murtal und im Lungau. Sonst regnet es nur zeitweise und stellenweise bleibt es überhaupt völlig trocken, besonders im Donauraum und nördlich davon und auch in Vorarlberg. Die Höchsttemperaturen 14 bis 22 Grad. Morgen am Freitag viele Wolken und etwas Regen, trocken und länger sonnig, am ehesten in Vorarlberg und im Tiroler Oberland. Am Wochenende dann mehr Sonne und eine Spur wärmer. So viel zum Wetter mit Thomas Wostal.
6: 10:04, das Radio Steiermark Verkehrsservice für Sie. 20 Minuten länger brauchen Sie auf der A2, der Südautobahn Richtung Wien, auf Höhe Bad Waltersdorf vor der Baustelle. Das melden uns Radio Steiermark-Hörer. Unter Stern 300 erreichen Sie uns kostenlos gern für weitere Meldungen. Wir wünschen eine gute Fahrt.
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6: Guter Kaffee dazu, viel Musik, das wäre Ihr Plan so für die nächsten 10 Minuten. Für die Musik sind wir zuständig, den Kaffee müssen Sie sich selber organisieren, wird sich hoffentlich machen lassen. Hier kommen Dusty Springfield, Ö5 aus Kärnten und Alison Moyet, Invisible. Der Donnerstag mit uns.

0: Im Herbst ist Hochsaison im steirischen Heimatwerk. Denn der Herbst ist Trachtenzeit und dort entstehen ja in viel Handarbeit mit edlen Originalstoffen die steirischen Trachten. Da gibt es auch ein eigenes Buch, wo man schauen kann, zum Beispiel aus der eigenen Region, wie da die Trachten so aussehen können, welche Farben für welche Region stehen. Und wir sind da wirklich sehr, sehr breit aufgestellt in der Steiermark, weiß auch Geschäftsführer Simon Keuner. Es gibt wirklich viele verschiedene Trachten. Wie viele denn eigentlich?
1: Wir haben in der Steiermark eine unglaubliche Breite und Vielfalt an Trachten. Wir haben rund 315 steirische Frauentrachten und 100 Männertrachten, die bei uns zertifiziert und dokumentiert sind.
0: Wenn man noch gerne ein Dirndl hätte, so leicht geht es leider nimmer. Am besten unter dem Jahr vorbeischauen und gut planen. So ein maßgeschneidertes Dirndl braucht natürlich Zeit und auch mehrere Anproben. Und wenn man auch ein Platzerl beim Dirndl-Nähkurs des Heimatwerkes ergattern möchte, sollte man sich alsbald auf die Warteliste setzen lassen. Denn die Tracht ist lebendiger denn je und wird auch immer weiterentwickelt. Die jüngste vom Heimatwerk zertifizierte Tracht trägt die Nummer 316. Ja, und die konntet ihr ja vor kurzem erst präsentieren.
1: Das ist die Leutschacher Alltagstracht und das ist spannend, weil eine Modeschülerin der Modeschule Graz auf uns zugekommen ist, die aus Leutschach gebürtig ist und gemeinsam mit dem Musikverein eine neue Ortstracht entwickeln will, weil Leutschach keine eigene Alltagstracht noch hat. Und wir schauen uns natürlich historische Schnittmuster an, wir schauen uns historische Vorbilder aus der Region an und natürlich in dem Fall auch das Thema Hopfen und Weinblüte, die natürlich dann auch im Rücken entsprechend eingestickt sind.
0: Das heißt, auch Tracht entwickelt sich weiter. Das beweist auch Anja Zahler, Radio Steiermark Musikredakteurin, Moderatorin und auch geschickte Schneiderin und Dirndl-Designerin. Sie hat ja heute in der frühen Guten Morgen Steiermark schon davon erzählt. Und morgen am Freitag ist sie dann bei der ersten Dirndl-Tauschbörse im Quartier West in Söding, St. Johann, ab 17 Uhr mit dabei.
2: Also wenn man ein Dirndl im Schrank hat, das man nicht mehr braucht, einfach mitbringen, entweder verkaufen oder tauschen. Oder auch umändern oder aufhübschen lassen, wenn man sagt, ja, es passt mir ja doch noch und ich möchte es nicht hergeben, aber irgendwie hat es ein bisschen Glanz verloren. Es ist eine Änderungsschneiderin vor Ort und zudem gibt es auch noch viele Ausstellerinnen rund um das Thema Tracht. Also beste Vorbereitung für die bevorstehende Trachtenhochsaison.
0: Danke dir, Anja.
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Manchmal kann ein echt schönes Lied einen echt traurigen Inhalt haben und trotzdem ein Riesenhit werden. In den 50ern haben die Everly Brothers Bye Bye Love gesungen und bis heute macht uns das Lied Freude, obwohl es ja eigentlich um Herzschmerz geht.

0: Es ist 22:30.
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2: Beim Grenzübergang Spielfeld ist gestern ein 30-jähriger Autolenker von einer Kontrolle geflüchtet. Bei der anschließenden Verfolgungsjagd prallte er gegen eine Betonleitwand. Er und sein Beifahrer wurden schwer verletzt. Im Fahrzeug wurde eine größere Menge Suchtgift gefunden, das jetzt von der Polizei genauer untersucht wird. Beide Männer wurden festgenommen und werden jetzt im Spital behandelt. Während eines Gewittersturms gestern sind in Halbenrhein im Bezirk Südoststeiermark 3 Hausdächer teils abgedeckt worden. Die Feuerwehr stand mit 54 Kräften im Einsatz. Die Dächer wurden provisorisch gedeckt. Außerdem musste die Feuerwehr umgestürzte Bäume von Straßen und auch von Stromleitungen entfernen. Die erwartete Weinernte fällt heuer in Österreich wegen der Rekordtrockenheit so gering aus wie zuletzt im Jahr 2010. Die Winzer rechnen mit 1,7 Millionen Hektoliter, das sind um 28% weniger Wein als im Schnitt der vergangenen 5 Jahre. Die Weinernte hat ja heuer wegen der Hitze außergewöhnlich früh begonnen. Auch in der Steiermark hat Anfang September schon die Hauptlese gestartet. Und wir kommen noch zum Wetter. Über der Steiermark liegen heute dichte Wolken und zeitweise regnet es, mitunter auch stark, bei kühlen Höchstwerten von bis knapp 19 Grad. Auch morgen am Freitag überwiegen die Wolken und es kann immer wieder regnen. Es bleibt kühl morgen mit Höchstwerten von 15 bis 20 Grad.
3: 10.32 Uhr ist das Radio Steiermark Verkehrsservice. 20 Minuten länger brauchen Sie weiterhin auf der A2 der Südautobahn Richtung Wien bei Bad Waltersdorf vor der Baustelle.
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3: Schönen Donnerstag.
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0: Kathi Meierin mit ihrem Song Butter auf Radio Steiermark. Und wir haben heute schon berichtet, dass es wieder verstärkt zu Betrugsversuchen kommt, vor allem über Finanz Online. Ich habe auch um 8.55 Uhr da ein eigenartiges Mail heute schon wieder bekommen. Identitätsnachweis zur Ersterstattungsfreigabe wird da verlangt. Wenn man genauer hinschaut, dann steht da nicht Finanz Online, sondern ein Ego Gonzales und ganz viel komische Zeichen dahinter. Also war jetzt relativ leicht zu erkennen, dass das kein echtes E-Mail ist von Finanz Online, aber auch die Betrüger werden leider immer besser. Wir haben schon in der Früh berichtet in unseren Journalen und auch wenn es um SMS geht, zum Beispiel wenn Sie ein Paket erwarten, da kann man schon leicht reintappen. Melanie Gößler von der Arbeiterkammer Steiermark, was sind denn so die Maschen im Moment?
1: Es kann sein, dass angeblich die Post einen kontaktiert, es wäre die Zustellung nicht möglich, weil eine Hausnummer fehlt, man möge diese nachtragen. Die Bank, die behauptet, dass der Zugang jetzt abläuft zum E-Banking und man möge bitte da die Daten aktualisieren oder zum Beispiel vom Finanzamt, dass irgendwelche Dokumente hinterlegt wird und man soll auf den Link klicken sozusagen und dort Daten bekannt geben. Der Zweck ist immer der gleiche, man möchte dadurch an persönliche Daten herankommen, insbesondere an Bankdaten.
0: Sind die Daten mal abgeschickt oder per Link vielleicht sogar eine Schadsoftware am Smartphone oder am Tablet installiert, dann kann man oft nur mehr wenig machen, vom Netz trennen und das sofort melden und schauen, dass man Schadensbegrenzung betreibt. Meist bleibt man auf dem finanziellen Schaden aber sitzen, das heißt, man sollte wirklich genauer schauen, bevor man was ausfüllt.
1: Wenn ich sowas bekomme, dann in erster Linie wirklich mal überlegen, ob das Sinn macht, dass ich das bekomme. Habe ich in letzter Zeit wirklich irgendwas beim Finanzamt vielleicht beantragt? Habe ich irgendwas bei meinem Bankzugang, irgendwas geändert? In vielen Fällen, wenn man da schon mal überlegt, kommt man schon drauf, okay, eigentlich kann das mit mir nichts zu tun haben.
0: Gibt man Geld online frei, muss die Bank für den Schaden nicht aufkommen. Also seien Sie besonders auf der Hut und schauen Sie ganz genau. Man muss ja auch dazu sagen, bei den Online-Betrügern, dass man oft relativ leicht dann auch immer genauer hinschaut, etwas sieht.
1: Oft sind sehr viele Rechtschreibfehler drinnen, Grammatikfehler. Der Link schaut auch verdächtig aus, weil es im Prinzip nur eine Abfolge von irgendwelchen wahllos gewählten Zahlen und Buchstaben sind. Oder auch ganz klassisch gerade bei der E-Mail wirklich die E-Mail-Adresse genau anschauen, weil bei genauerem Hinsehen sieht man dann, okay, da fehlt eigentlich ein Buchstabe, das gehört nicht zu meiner Bank zum Beispiel.
0: Sagt Melanie Gößler von der Arbeiterkammer Steiermark. Weitere Tipps finden Sie auch online unter steiermark.orf.at unter AK Warnverhäufung von Betrugsmaschen.
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Eine halbe Stunde länger brauchen Sie schon auf der A2, der Südautobahn Richtung Wien bei Bad Waltersdorf vor der Baustelle. Das melden uns Radio Steiermark-Hörer. Wir haben das für Sie im Blick und natürlich auch gleich wieder das Verkehrsservice dann um Punkt. Bis dahin gibt's Musik von Debbie Harry und ein Lied aus den 90ern, das mit wenig Text auskommt. Aber man kann gut mitsingen, auch im Stau, im Auto oder wo Sie uns jetzt hören. Also das sind auf alle Fälle die Hanson-Brüder mit Mbapp.

0: Was hören Sie nach 11 auf Radio Steiermark? Billy Joel mit The River of Dreams, genauso wie die Sassi. Und die Sonne kommt von Tony Christie zumindest.
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2: Im Nachrichtenstudio ist Miriam Reichel. Der vergangene August war der heißeste August weltweit seit Beginn der Aufzeichnungen. Laut EU-Klimawandeldienst Copernicus war er außerdem der wärmste jemals gemessene Monat. Auch die Meere haben im August Rekordtemperaturen erreicht. Celine Buran berichtet.
3: Laut Copernicus war der August ein bemerkenswerter Monat in der globalen Klimageschichte. Mit einer Durchschnittstemperatur von rund 17 Grad war der diesjährige August der wärmste jemals gemessene Monat weltweit, gleichauf mit dem Juli 2023. Aber auch die Weltmeere haben mit einer Oberflächentemperatur von rund 21 Grad einen Wärmerekord erreicht. In Westeuropa wurde der bisherige Hitzerekord aus 2003 gebrochen, mit anhaltender Dürre und niedrigen Wasserständen in großen Flüssen wie dem Rhein und der Donau. Gleichzeitig haben starke Regenfälle in anderen Regionen zu Überschwemmungen geführt. Diese extremen Wetterbedingungen sind laut Copernicus eine Folge des Klimawandels.
2: Die Hitze und enorme Trockenheit haben auch drastische Auswirkungen auf die österreichische Weinernte. Die Winzerinnen und Winzer rechnen mit mehr als einem Viertel weniger Wein als im Schnitt der letzten 5 Jahre. Im Vorjahr lag der Ertrag noch bei 2,6 Millionen Hektoliter, heuer dürften es nur noch 1,7 Millionen sein. Besonders stark betroffen ist der Osten Österreichs. Im Weinviertel wird sogar ein Rückgang von bis zu 40% befürchtet. US-Präsident Donald Trump hat allen erwachsenen US-Bürgern 5.000 US-Dollar versprochen, wenn die Republikaner bei den Kongresswahlen die Mehrheit behalten. Bedingung sei allerdings, dass das Geld in den USA ausgegeben werde, sagt Trump. Das Wahlversprechen würde mit 1 Billion US-Dollar so viel kosten wie das gesamte Verteidigungsbudget des Landes. Die Kongresswahlen in den USA finden am 3. November statt. Eine neue Studie hat jetzt die älteste bekannte Droge der Menschheit enthüllt. Die Betelnuss wird seit 20.000 Jahren konsumiert. In westlichen Ländern ist sie zwar eher unbekannt, in Asien und im Pazifik ist das traditionelle Rauschmittel bis heute weit verbreitet. Lorenz Wildner berichtet.
4: Sie ist klein, rund und in unreifem Zustand grün. Die Betelnuss. Dass diese Steinbeere die bisher älteste bekannte Droge in der menschlichen Geschichte ist, hat ein australisches Forschungsteam jetzt herausgefunden. Bei der Untersuchung von 2 frühmenschlichen Skeletten auf der indonesischen Insel Sulawesi wurden tiefe Rillen in den Zähnen entdeckt, was vom intensiven Lutschen an Betelnüssen stammen könnte. Ursprünglich hat der Konsum demnach zur Schmerzlinderung bei Zahnschmerzen gedient. Allerdings führt das ständige Lutschen zu gravierendem Zahnverschleiß. Die Entdeckung stellt die bisherige Annahme in Frage, dass der Konsum psychoaktiver Substanzen erst mit der Landwirtschaft vor rund 12.000 Jahren begonnen hat.
2: Das waren die Nachrichten mit Miriam Reichel. Das Wetter.
5: Trocken bleibt es in den nächsten Stunden, am ersten in Vorarlberg und in Tirol, und hier kann auch die Sonne hervorkommen. Im Großteil von Österreich überwiegen weiterhin die Wolken und zeitweise regnet es, am häufigsten im Süden. Es ist überall kühler als zuletzt bei 14 bis 22 Grad. Morgen größtenteils bewölkt, zeitweise Regen, erst am Nachmittag Auflockerungen und 14 bis 20 Grad. In Vorarlberg und im Tirol Oberland hingegen trocken und schon ab dem Vormittag sonnig und bis zu 22 Grad. So viel zum Wetter mit Thomas Wostal.
0: 11:04 ist das Radio Steiermark Verkehrsservice und da staute sich weiterhin umfangreich, das melden uns Radio Steiermark-Hörer, auf der A2 der Südautobahn Richtung Wien bei Bad Waltersdorf. Sie brauchen rund eine halbe Stunde länger, Grund ist hier die Baustelle. Unter Stern 300 können Sie uns kostenlos erreichen. Wir wünschen eine gute Fahrt.
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0: Es ist ein Thema, über das man nicht so gerne redet, aber was eigentlich ganz normal sein sollte, wenn es um die Vorsorge geht. Waren Sie schon einmal bei einer Darmspiegelung? Ist gar nicht so schlimm und eigentlich sehr, sehr wichtig, dass man das macht. Ab welchem Alter und wie das genau funktioniert, verraten wir Ihnen gleich.

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1: Alles, was mit der Verdauung zu tun hat, ist oft ein Tabu. Dabei ist es wirklich wichtig, die Darmkrebsvorsorge zu machen. Fanny Selnitzky spricht mit Vorsorgemediziner Bernd Haditsch darüber, denn er weiß genau, welche Anforderungen es gibt bei einer Darmspiegelung.
2: Bei unauffälliger Familiengeschichte und keinen Beschwerden sollen Frauen und Männer ab dem 45. Lebensjahr mal eine Darmspiegelung machen. Diese ist auch im Vorsorgeprogramm drinnen und kostenfrei. Sollte in der Familie was vorkommen, Darmkrebs, dann ist schon geraten, ab dem 40. Lebensjahr zumindest daran zu denken, beziehungsweise 10 Jahre vor dem Indexfall. Indexfall heißt, wen es in der Familie erwischt hat. Also wenn der Vater, die Mutter, Großeltern mit 55 Krebs gehabt haben, sollte man zumindest 10 Jahre davor anfangen, was sich wieder deckt mit dieser Empfehlung ab dem 45. Lebensjahr.
3: Man kann viele Krebserkrankungen oder Erkrankungen generell durch einen gesunden Lebensstil, durch gesunde Ernährung, durch Bewegung etc. ein bisschen verhindern oder man kann dafür sorgen, dass der Körper einfach gesünder bleibt. Erspart mir das die Darmspiegelung, wenn ich sage, nein, ich esse wirklich gesund, ich bewege mich, ich habe das Gefühl, mein Lebensstil passt?
2: Er spart es meiner Ansicht nicht. Ja. Nicht jeder, der keine Darmspiegelung durchführt, wird deswegen krank. Aber in der Waagschale, dass es doch eine häufige Krebserkrankung ist und ich eine gute Möglichkeit habe, diesen Krebs zu verhindern, spricht für mich eindeutig, dass auch beschwerdefrei und sich gesund Verhaltende mit einem gesunden Lebensstil trotzdem eine Darmspiegelung machen sollten.
3: Gibt es denn einen allgemeinen Tipp, den man unseren Zuhörerinnen und Zuhörern noch mit auf den Weg geben kann, was die Darmkrebsvorsorge betrifft?
2: In der Vorsorge gibt es nur 2 Untersuchungen, die den höchsten Evidenzgrad haben, das ist Blutdruckmess und Darmspiegelung. Ja, also keine andere Untersuchung, sei es jetzt Mammographie, sei es Cholesterin, würde für die Volksgesundheit so viel bringen, wie wenn jeder und jede sich auch diese Darmspiegelung angedeihen lassen würde.
1: Mhm. Heißt, man soll sie machen. Warum die Angst davor völlig unbegründet ist, weil die Untersuchung komplett eben mit einem Mittel durchgeführt wird, das einen wegschlafen lässt. Und wie man sich auf diese Untersuchung vorbereitet, über das haben die beiden auch gesprochen. 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

10 Minuten vor 11:30 und es regnet und regnet und regnet in der Steiermark. Wo kommt der Regen her? Aus dem Süden. Und viele sind ja in den Süden gefahren für schönes Wetter und für Strand und Sommer und Sonne. Wie geht's an der oberen Adria wettermäßig weiter? Und auch bei uns in der Steiermark in den letzten Ferientagen, das schauen wir uns ganz ausführlich dann nach 11:30 hier auf Radio Steiermark an. Und um 11:30 natürlich auch unser Blick aufs Wetter und auf die Straßen. Das ist jetzt Musik aus Österreich, auch wenn es ein bisschen nach Nashville klingt, die Tobacco Road Blues Band, She Got Legs.

0: gemütliche Musik für einen gemütlichen Vormittag mit Radio Starmark. Es ist 11:30.
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2: Ein unbekannter Mann soll sich am Montagnachmittag im Grünangerpark in Graz-Liebenau vor zwei 9-jährigen Mädchen entblößt haben. Der als 30 bis 35 Jahre alt beschriebene Täter flüchtete mit einem lilafarbenen E-Scooter. Bereits Ende August hatte es in derselben Gegend einen ähnlichen Vorfall gegeben. Ob es sich um die gleiche Person handelt, kann nicht genau gesagt werden. Die Polizei bittet um Hinweise. Ein 36-jähriger Motorradfahrer ist gestern in St. Radegund im Bezirk Graz Umgebung verunfallt. Er ist von der Straße abgekommen, gestürzt und hat sich dabei schwer verletzt. Die Unfallursache war laut Polizei nicht angepasste Geschwindigkeit. Notärzte und Sanitäter haben den Mann versorgt, bis der Rettungshubschrauber gekommen ist. Der Mann wird im LKH Graz behandelt. In Österreich gibt es so viele Seeadlerpaare wie seit der Rückkehr der Art vor rund 25 Jahren nicht mehr. Bei einer aktuellen Großzählung der Naturschutzorganisation WWF wurden 123 territoriale Seeadlerpaare erfasst. 82 davon haben nachweislich auch gebrütet. Besonders stark vertreten ist der Seeadler in Niederösterreich, aber auch in der Steiermark und in Oberösterreich nehmen die Bestände zu. Wir kommen noch zum Wetter. Über der Steiermark liegen dichte Wolken und zeitweise kann es immer wieder regnen, mitunter auch stark. Höchstwerte heute 19 Grad. Auch morgen am Freitag überwiegen die Wolken und es kann immer wieder regnen. Es bleibt kühl morgen mit Höchstwerten zwischen 15 und 20 Grad.
0: Schauen wir auf die Straßen. Hier ist das Verkehrsservice um 11.32 Uhr. 20 Minuten länger brauchen Sie auf der A2, der Südautobahn Richtung Wien bei Bad Waltersdorf vor der Baustelle. Und wir schauen ins steirisch-kärntnerische Grenzgebiet. A2 Südautobahn Richtung Wien. Zwischen dem Backsattel und Modriach wird der Verkehr vor dem Kalcher Kogeltunnel im Moment blockweise abgefertigt. Sie müssen mit Wartezeiten rechnen.
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0: Eva Pöttler ist da. Angenehmen Donnerstag.

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1: Ja, Regen, Regen und noch einmal Regen gibt es heute im Bereich der Adria und auch in der Steiermark. Alexander Hedenig ist Meteorologe bei der Geosphere Austria in Graz. Und auch du bestätigst, dass leider in diesem Fall nicht alles Gute aus dem Süden kommt.
2: Ja genau, den Regen, den wir jetzt haben in der Steiermark, der kommt von der oberen Adria. Und da hat sich ein Tiefdruckgebiet abgekapselt und hat dort echt zu kräftigen Gewittern gesorgt. Bereits gestern beispielsweise über Maledoschin kräftig geblitzt, über Stunden hinweg. Und auch heute sind da noch einmal kräftige Gewitter, wie beispielsweise jetzt gerade zwischen Trieste und Ljubljana. Diese Gewitter führen auch zu diesem Niederschlag, der bei uns heute und in der Nacht auf morgen stattfindet.
1: Das heißt also, wettermäßig ist es jetzt auch in den Ferienregionen eher bescheiden, muss man ehrlich sein, zum Ferienfinale für uns Steirerinnen und Steirer. Viele sind sowieso schon zu Hause in der Steiermark. Wie geht's denn da wettertechnisch weiter?
2: Ja, also da haben wir gerade morgen noch einmal ein bisschen einen unbeständigeren Tag mit ein paar Regenschauer und Wolken. Aber dann der Samstag und der Sonntag wird noch einmal ein schöner Abschluss von den Sommerferien. Da haben wir noch einmal sehr sonniges Wetter, ein paar mehr Wolken am Samstag, aber am Sonntag dann echt strahlend sonnig mit nur einzelnen Quellwolken über den Bergen. Und die Temperaturen steigen wieder an. Heute einmal nur so 19 Grad, am Morgen nur bis zu 20 Grad, aber am Wochenende wieder bis zu 25 Grad. Und da lässt sich auch noch einmal in einen See springen oder ins Freibad gehen. Also da haben wir richtig noch einmal angenehme Temperaturen.
1: Das heißt, das Ferienfinale dann doch ein bisschen versöhnlicher Richtung Sonntag. Sonniger Ausgang möglich?
2: Ja, wird noch einmal sonniger Abschluss und einmal nicht allzu heiß mit angenehmeren Temperaturen.
1: Ja, für viele wahrscheinlich auch ein bisschen gut zum Durchatmen dann bei maximal 25 Grad. Dankeschön, Alexander Hedenig, Meteorologe bei der Geosphere Austria in Graz.
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0: haben sich zwei steirische Musikgrößen zusammengetan, Robi Musenbichler und Cory Gass. Love, Light and Happiness. Ja, leider schaut das Leben oft ganz anders aus, nämlich nicht Liebe, Licht und Glück, sondern in manchen Beziehungen ist Gewalt an der Tagesordnung, gerade die Gewaltexzesse in letzter Zeit und die Frauenmorde machen sprachlos. Dazu gibt es ein Zeichen, das jetzt gesetzt wird, Julia Wetzinger.
1: Wir berichten heute über eine Aktion in Niederösterreich, die ein Zeichen gegen Gewalt an Frauen und Mädchen setzen möchte. 4 Tage lang ziehen Menschen durch Gemeinden, um betroffene Frauen und Mädchen zu unterstützen. Über den Auftakt berichten wir gleich im Mittagsjournal.

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0: Die Gemeinde Hollenstein an der Ybbs liegt im gleichnamigen Tal im niederösterreichischen Mostviertel. Der Ort wird im 12. Jahrhundert erstmals urkundlich erwähnt und erlebt im 15. Jahrhundert mit dem Aufschwung der Eisenindustrie eine Blüte. Die spätbarocke Pfarrkirche steht an der Stelle einer ehemaligen Kapelle und erhielt ihre heutige Form in der zweiten Hälfte des 18. Jahrhunderts. Geweiht ist sie dem heiligen Johannes dem Täufer und dem heiligen Nikolaus von Myra. Eine architektonische Besonderheit ist die holzgedeckte Stiege als Vorbau zur Kirche mit ihren Figurennischen und Devotionalständen.
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2: Willkommen zum Mittagsjournal mit diesen Themen. Ein Marsch gegen Gewalt an Frauen und Mädchen hat heute in Niederösterreich begonnen. Er soll Gewaltopfer unterstützen. Bis Jahresende soll die Gesundheitsreform stehen. Was ist schon bekannt und wo stehen wir derzeit? Und die Beatles werden in der Wissenschaft besonders oft zitiert. Aus dem Journalstudio begrüßt sie Julia Wötzinger. Der Tod einer Frau in Oberösterreich nach Missbrauch ist der jüngste Fall, der fassungslos macht. Die Verdächtigen, ihr Ehemann und ein zweiter Mann. Und es ist nicht der einzige Fall, in dem Frauen Gewalt erleben in Österreich. Unter dem Motto Gehen gegen Gewalt startet heute in Niederösterreich eine viertägige Wanderung gegen Gewalt an Frauen und Mädchen durch mehrere Gemeinden, berichtet Veronika Mauler.
3: Wir gehen für uns, für alle, für ein freies, sicheres, selbstbestimmtes Leben.
4: Heute Vormittag in Mistelbach machen sich die Teilnehmerinnen und Teilnehmer der Aktion Gehen gegen Gewalt Luft. Rund 250 sind gekommen. 4 Tage wird gewandert. Die Idee hatte eine Betroffene, sagt Manuela Kräuter vom Verein Frauen für Frauen.
5: Wir hatten ein Femizid im Bezirk Mistelbach im Jänner. Und die Mutter von einem Femizidopfer, die Frau Brigitte Scharinger, ist auch da. Es ist ganz wichtig für sie, dass sie merkt, die Solidarität der Leute, dass sie merkt, das soll nicht mehr passieren.
4: In Erinnerung an Jenny Scharinger und alle Femizidopfer wird auch gesungen.
6: You are my sunshine, weil die Jenny war immer für ihre Mama der Sonnenschein. Der dann plötzlich weg war.
7: Please don't take my sunshine away.
2: Veronika Mauler hat berichtet. Über 50 Milliarden Euro werden in Österreich jedes Jahr für die Gesundheit ausgegeben. Das meiste davon, rund 40 Milliarden, von Bund, Ländern und Gemeinden, was die öffentlichen Budgets vor Finanzierungsprobleme stellt. Das ist der Grund für die angekündigte Gesundheitsreform. Sie soll die Versorgung für den Staat billiger, aber für die Patientinnen und Patienten nicht schlechter machen. Wie das funktionieren soll, darüber ist bisher wenig bekannt. Peter Daser berichtet.
8: Bis Jahresende soll die Gesundheitsreform stehen. Aus dem SPÖ-geführten Gesundheitsministerium heißt es dazu, man verhandle gerade Details der Reform. An den Gesetzen dazu werde gearbeitet und die Umsetzung werde ab 2027 beginnen. Der Verhandler der NEOS, Johannes Gasser, sagt heute,
9: dass wir diesen Herbst motiviert und sehr zielstrebig die ersten Ergebnisse auch präsentieren können.
8: Die Länder spielen ebenfalls eine wichtige Rolle bei der Gesundheitsreform. Vorarlberg führt den Vorsitz in der Landeshauptleutekonferenz. Gesundheitslandesrätin Martina Rüscher von der ÖVP sagt,
10: aus unserer Sicht ist es wesentlich, dass wir neben den Grundparametern, die wir jetzt im Reformpapier einmal per Ende Juni definiert haben, auch die Finanzierungsflüsse dahinter betrachten.
8: Inhalte sind bisher nur grundsätzlich bekannt. Vor allem sind das ein Ausbau der Gesundheitshotline 1450 und das Schaffen neuer Facharztzentren.
2: Keine Band wird so gerne in wissenschaftlichen Publikationen zitiert wie die Beatles. Das haben niederländische Forscher festgestellt. Sie haben die Titel akademischer Papers durchsucht und mehr als 3000 Beatles-Zitate gefunden, berichtet Tobias Mayer mit einem Beispiel.
11: Wie eine lange gewundene und scheinbar nie enden wollende Straße fühlt sich die Forschung wohl ab und zu an. Entsprechend häufig wird der Titel des Beatles-Spätwerks The Long and Winding Road in wissenschaftlichen Artikeln zitiert, erzählt Studienautor Michiel Tjepkemer.
12: Langweilige Titel findet man schnell, aber ein Bezug zu etwas sehr Populärem kann eine Verbindung zum Leser herstellen. Und das ist sehr wichtig für Wissenschaftler, um Interesse zu wecken.
11: Außerdem sehr häufig werden With a Little Help from My Friends und Here, There and Everywhere zitiert. Laut Studienautoren zeigt die Analyse, welche Breitenwirkung die Beatles bis heute haben, sogar in der Wissenschaft.
2: Das war das Mittagsjournal mit Julia Wötzinger. Das Wetter.
13: Auch im Osten hat es jetzt kräftig abgekühlt, teilweise um 15 Grad gegenüber gestern. Im Süden bringt uns ein Italien-Tief starken Regen. Um die 50 Liter auf jeden Quadratmeter waren es seit gestern in Ariach, Feldkirchen und Villach. Ähnliche Mengen kommen bis morgen noch einmal im Bereich der Karawanken und der Windischen Bühl zusammen. Am Wochenende wird es aber weitgehend trocken und zunehmend sonnig sein, dazu auch wieder etwas wärmer. Derzeit aber in Wien und Eisenstadt Regen und 16 Grad, St. Pölten noch Regen 14, Linz, Innsbruck und Bregenz stark bewölkt 16, Salzburg stark bewölkt 14 und Graz und Klagenfurt Regen und 13 Grad. Größtenteils bleibt es heute Nachmittag stark bewölkt. Vorerst regnet es vor allem in Unterkärnten, der Steiermark, im Burgenland und in Niederösterreich und Wien. Auch einzelne Gewitter sind noch dabei. Der Regen zieht aber nach Nordosten ab. Dafür kommt von der Adria her allmählich der nächste Schub an Regen. Weitgehend trocken bleibt es von Vorarlberg bis ins Waldviertel. Hier lässt sich mancherorts auch die Sonne blicken. Höchstwerte meist nur 13 bis 21 Grad. So viel zum Wetter mit Jörg Stibor.
14: 7 nach 12, hier ist das Verkehrsservice von Radio Steiermark. 20 Minuten länger brauchen Sie auf der A2 der Südautobahn Richtung Wien bei Bad Waltersdorf vor der Baustelle. Und wir schauen wieder ins Grenzgebiet zwischen der Steiermark und Kärnten. A2 Südautobahn Richtung Wien. Zwischen dem Backsattel und Modriach wird der Verkehr vor dem Kalcherkugeltunnel blockweise abgefertigt. Sie warten hier circa eine Viertelstunde. Das melden uns Radio Steiermark-Hörer. Unter Stern 300 erreichen Sie uns kostenlos. Wir wünschen eine gute Fahrt.
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14: Ja, ich habe schon gehofft, dass bei der Wetterprognose dann kommt, ja, der Regen zieht ab und dann wird es ein bisschen besser, aber dann kam, nach dem Regen kommt dann noch ein bisschen Regen. Also heute müssen wir uns darauf einstellen, heute ist einfach so ein nasser und durchwegs trüber Tag. Musikalisch können wir dagegen steuern mit wirklichen Welthits aus der Steiermark, nämlich Fürstenfeld von SDS wird nicht nur in Fürstenfeld wahrscheinlich jetzt lautstark mitgesungen. Dann haben wir die Pussycat Dolls mit Sway, mit ihrer Version dieses Swing-Klassikers, und aber haben wir auch im Gepäck, da kann ja eigentlich nur mehr ein Lächeln rausschauen. Mama Mia, Mahlzeit. Prost, Mahlzeit.

0: Eine schöne Mittagspause mit Radio Steiermark. Das Aufstehen war heute auch schön und durchaus mit kulinarischen Wünschen gespickt. Aber hören Sie selbst.
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2: Raus aus den Federn, hopp, hopp, hopp, gehen wir. Blau, was muss aussehen? Wie wird das Wetter? Wochenende? Da wird es zeitweise sonnig.
3: Wird freundlicher.
2: Buschenschank gehen. Ja. Oder auf die Alm wandern.
3: Nein, ich will auf die Alm am Buschenschank.
2: Du kannst auch zuerst auf die Alm.
3: Nein, ich will nicht auf die
2: Alm. Und dann?
3: Ich will mein Brettli aus.
4: Es geht in Richtung Schulstart.
2: Vor allem auch die Tafelklassler werden immer aufgeregt.
4: Ja, das heißt, wir brauchen
5: die Schultasche und das Federpinal und ein Marienkäfer als Glücksbringer.
2: Wie war es bei dir, so der erste Schultag?
6: Großartig war das.
2: Bei mir war es auch dermaßen großartig. Ich träume heute noch von der Mathematura.
4: Mit dem Herbst kommt die Zeit der Trachtenveranstaltungen. Aber so ein Dirndl ist gar nicht billig eigentlich, gell?
2: Es gibt aber eine Möglichkeit, viel Dirndl für wenig Geld zu bekommen.
7: Anneliese, Ehrenamtliche hier beim Haus der Frauen in St. Johann bei Herberstein. Das sind jetzt alles Dirndlkleider mit Bluse, 30 Euro.
8: 30 Euro, richtig.
7: Nehmen wir mit. Und so schnell sind wir da.
8: 50 haben wir Budget.
7: Ja, Schuhe gehen sich nicht mehr aus.
8: Schuhe gehen sich auch.
7: 3 Euro, das ist genau das Richtige zum Aufsteigen.
8: Genau richtig, oder?
2: Was gefällt mir beim Dirndl nicht, wenn man das so Turnpatschen an, den Turnschuhen gefällt mir auch nicht gut.
4: Aber tragen viele.
2: Tragen sehr viele.
4: Ja.
2: Es muss einem selber gefallen, nur darum geht's.
4: Ja, ist eigentlich wie tolerant und nett wird's was. Ein Wahnsinn, weil wir dermaßen reif sind.
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2: Ja, da war nicht schlecht, Dorian.

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1: Der Countdown läuft für unser heutiges Mittagsjournal. In 7 Minuten um 12.30 Uhr geht's los. Und auch bei uns ist wieder großes Thema die Sicherheit von Frauen.

0: Es ist 12.30 Uhr.
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2: Gewalt gegen Frauen nimmt zu, oft auch mit tödlichem Ausgang, wie etwa erst vor eineinhalb Wochen, als in Graz eine 24-jährige Frau ermordet worden ist. Heute haben das Land

0: die steirischen Frauenhäuser, die Männerberatungsstelle Steiermark und die Jufa Hotels ein neues österreichweit einzigartiges Gewaltschutzprojekt vorgestellt. Unter dem Titel Check-in können von Gewalt betroffene Frauen 2 bis 4 Tage kostenlos und anonym in einem Jufa Hotel einchecken. Voraussetzung, man muss sich beraten lassen. Hannes Kagel berichtet.
1: Die meisten Femizide und schweren Gewalttaten passieren in den eigenen 4 Wänden, in der Familie. Da die Hemmschwelle, eine Gewaltschutzeinrichtung aufzusuchen, sehr groß ist, haben sich vor einer Gewalttat die meisten Frauen nicht beraten lassen, haben keinen Schutz gesucht. Genau hier setzt das Projekt Check-in an, sagt Soziallandesrat Hannes Amesbauer, FPÖ.
2: Es ist ein Pilotprojekt, dass man Frauen einmal niederschwellig erreicht, bevor sie den Schritt in eine Gewaltschutzeinrichtung gehen müssen.
1: Check-in würde eine Lücke schließen, sagt Michaela Gosch von den Frauenhäusern Steiermark. Es würde betroffenen Frauen die Möglichkeit geben, sich anonym, kostenlos in einem neutralen Setting beraten zu lassen.
3: Sehr viele Frauen schämen sich tatsächlich in so einer Situation und diese Scham ist massiv. Und dafür, genau dafür ist das gedacht, zu sagen, ich mache Urlaub, ich brauche keine Erklärung abgeben, wenn ich das nicht möchte.
1: Will man kostenlos und anonym einchecken, muss man sich aber beraten lassen.
3: Das kann entweder aufsuchend sein, sodass wir hinkommen, oder eben über via Zoom oder einem telefonischen Beratungsgespräch. Aber es muss ein ausführliches Beratungsgespräch sein.
1: Großes Ziel ist also, die Hemmschwelle für einen Erstkontakt zu senken. Für Christian Skambor von der Männerberatung Steiermark ist Prävention ein entscheidendes Thema.
4: Wir wollen niederschwellig die Partner dieser Frauen, die dieses Projekt in Anspruch nehmen, erreichen, um hier nachhaltig und gut über Beziehungskonflikte und Trennungssituationen drüber zu helfen, noch bevor Gewalt passiert ist.
1: Check-in wird in der Steiermark in 9, österreichweit in 7 weiteren Jufa-Hotels angeboten. Vorerst läuft das Pilotprojekt 6 Monate.
0: Seit Beginn der Sommerferien ist die Zugstrecke der GKB zwischen Liboch und Köflach wegen Elektrifizierungs- und Modernisierungsarbeiten gesperrt. Das sorgt jetzt kurz vor Schulbeginn für Aufregung, denn erst diese Woche hat das BRG Köflach erfahren, wie der Schienenersatzverkehr für die Schüler und Schülerinnen aussehen wird, und zwar laut Schule und Elternverein alles andere als optimal, Candida Buchreser berichtet.
5: Rund 840 Schüler besuchen das BRG Köflach. Mehrere hundert von ihnen kommen mit dem Zug über die Strecke Liboch-Volzberg. Doch das ist jetzt durch die Sperre der GKB-Strecke bis 11. Oktober nicht möglich. Die Zeiten des Schienenersatzverkehrs bergen laut der Direktorin Gudrun Finder so manche Schwierigkeit. So werden die Schüler durch die neuen Zeiten in der ersten Stunde voraussichtlich zu spät kommen. Zusätzliche Zeit kostet es, dass die Busse zum Bahnhof fahren und die Schüler dann von dort mit dem gewohnten Shuttlebus zur Schule gebracht werden. Der direkte Weg zur Schule würde Zeit sparen. Doch das sei nicht möglich, heißt es vom Steirischen Verkehrsverbund, denn der Schienenersatzverkehr fahre prinzipiell nur zum Bahnhof. Die Busse würden, so der Verkehrsverbund, länger brauchen als der Zug, da sie nicht nur eine längere Fahrzeit haben, sondern auch mit Umstiegszeit an die Verbindung Graz-Liboch getaktet werden müssten. Das führe dazu, dass die Busse später ankommen und früher wegfahren. Für die Schüler werde das auch längere Wartezeiten nach der Schule bedeuten, sagt Klaus Martinjak vom Elternverein des BRG Köflach.
6: Dass der ganze Nachmittagsverlauf durcheinander kommt, es gibt sehr viele, die in den Vereinen tätig sind, sei es sportlich, musikalisch oder sonst was. Das heißt, viel mehr Aufwand für die Eltern, das neu zu managen, mit dem Auto zu fahren. Und der zweite große Punkt: Wir haben natürlich im Bereich Köflach im Busbahnhof nicht wirklich so viele Möglichkeiten bei Schlechtwetter, so wie jetzt, wenn es regnet, wo man über 100 Kinder unterbringen kann.
5: Im kommenden Jahr wird die Strecke voraussichtlich über mehrere Monate gesperrt. Dann müsse sich entweder der Schienenersatzverkehrsplan oder die Zeiten des Schulbeginns ändern. Doch dafür brauche man eine Vorlaufzeit, die es durch die kurzfristige Information über den Ersatzfahrplan jetzt nicht gegeben habe, heißt es aus der Schule.
0: Eine Verfolgungsjagd mit der Polizei hat sich ein 30 Jahre alter Südsteirer geliefert. Der Mann entzog sich am Grenzübergang Spielfeld bei der Einreise von Slowenien in die Steiermark einer Grenzkontrolle, raste davon und baute dann einen schweren Unfall. Er und sein Mitfahrer wollten offenbar Drogen nach Österreich schmuggeln, Michael Pendel berichtet.
7: Beamte der Fremden- und Grenzpolizei Spielfeld wollten den 30-Jährigen aus dem Bezirk Leibnitz gestern bei der Einreise nach Österreich kontrollieren. Doch anstatt anzuhalten, gab der Südsteirer Gas und brauste auf der A9 der Pyrn-Autobahn davon. Polizisten rasten hinterher. Auf Höhe der Ausfahrt Spielfeld verlor der Lenker die Kontrolle über seinen PKW. Der Wagen prallte gegen die Betonleitwand. Ein Insasse auf dem Beifahrersitz riss die Autotür auf und flüchtete zu Fuß weiter. Weit kam der Mann aufgrund seiner schweren Verletzungen aber nicht. Beide Männer konnten schließlich gestellt und festgenommen werden. Auch der 30 Jahre alte Lenker litt schwere Verletzungen. Er wurde mit dem Rettungshubschrauber ins Krankenhaus gebracht. Sein Mitfahrer wurde ebenfalls in ein Spital eingeliefert. Der Grund für die Flucht vor der Grenzkontrolle in Spielfeld war schnell gefunden. Suchtgift, das die Polizei in größeren Mengen im Auto des 30 Jahre alten Südsteirers sicherstellen konnte. Die Ermittlungen laufen.
0: Die Weinernte heuer wird österreichweit eine eher dürre sein. Wegen der großen Trockenheit sind die Beeren vielfach sehr klein. Die Weinbauern rechnen mit maximal 1,7 Millionen Hektolitern. Das ist um 28% weniger als der Schnitt der vergangenen 5 Jahre. Auch in der Steiermark hat die Weinlese heuer verfrüht, schon Anfang September begonnen. Und wir kommen noch zum Wetter. Bewölkt und regnerisch geht es heute durch den Nachmittag bei höchstens noch 19 Grad. Auch morgen am Freitag überwiegen die Wolken und es kann immer wieder regnen. Es bleibt morgen kühl mit Höchstwerten von 15 bis 20 Grad.
8: 12.37 Uhr ist das Radio Steiermark Verkehrsservice. Eine Viertelstunde länger sind Sie unterwegs auf der A2 der Südautobahn Richtung Wien bei Bad Waltersdorf vor der Baustelle. Das melden uns Radio Steiermark-Hörer. Und wir schauen in den Parkabschnitt auf die Südautobahn, A2 Südautobahn zwischen Parksattel und Modriach Richtung Wien. Auf Kärntner Seite wird der Verkehr vor dem Kalcherkogeltunnel blockweise abgefertigt. Sie brauchen eine Viertelstunde länger. Unter Stern 300 erreichen Sie uns kostenlos.
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8: Einen schönen Donnerstagmittag mit Eva Pöttler.

0: noch nicht wirklich goodbye, sagen wir, zu den Ferien. Noch gibt es das Ferienfinale. Das Wochenende steht auch bevor und wir sind wieder draußen bei Ihnen.
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10 Minuten noch bis 13 Uhr. Zeit für was Neues, eine Mischung aus Bayern und Steiermark. Das Bayerische und das Steirische passen ja meist sehr gut zusammen. In diesem Fall Caro Fuchs und La Brass Banda

Milch der Freiheit, da sind sie textsicher und können mitsingen. Dann machen Sie das doch heute in der Steiermark. 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
2: Mit Julia Wetzinger im Studio. Der sogenannte politische Islam arbeitet mit immer moderneren Methoden. Das zeigt die vom Bundeskanzleramt finanzierte Dokumentationsstelle politischer Islam in ihrem Jahresbericht heute. Demnach werden radikaler Islamismus und Salafismus zunehmend über Influencer in den sozialen Medien und auf Sportcamps verbreitet, berichtet Bernd Koschuh.
3: Vor allem junge Männer auf Identitätssuche werden angesprochen durch islamistische Influencer, sagt Lisa Fellhofer, die Direktorin der Dokumentationsstelle. Lifestyle-Vorstellungen werden aus den sozialen Medien aufgegriffen, im Hinblick auf Fitness, Sport und letztlich islamische Männlichkeit. Und es werden Sport und Religion bei Camps in Nachbarländern Österreichs geboten.
4: Retreats, wo man dann Programme durchläuft, zum Beispiel Rafting, Paintball spielen, Reiten etc. Und dabei wird dann aber immer wieder die islamistische ideologische Grundlage mitvermittelt.
3: Ein weiteres Phänomen, im Internet und auf Wikipedia würden Aktivisten versuchen, Bewegungen wie die Muslimbruderschaft zu verharmlosen, indem man sie als islamisch definiert, anstatt als islamistisch. Dabei sei der Islam eine Religion, der Islamismus eine letztlich auf einen Gottesstaat ausgerichtete Ideologie.
2: In dem tödlichen Missbrauchsfall von Machtrenk in Oberösterreich weiten sich die Ermittlungen aus. Ein dritter Mann ist im Visier der Ermittler. Nach wie vor bleibt aber offen, ob ein Netzwerk hinter dem möglicherweise systematischen Missbrauch einer 40-Jährigen steckt. Mehr von Daniela Dahlke.
5: Die in einem Medienbericht angedeuteten weiteren Festnahmen hat es bisher nicht gegeben. In Haft sitzen der Ehemann und ein mutmaßlicher Mittäter. Beide sollen die mit knapp 4 Promille schwer alkoholisierte und damit wehrlose Frau in der Todesnacht missbraucht haben. Ein dritter Mann soll für diesen Abend eingeplant gewesen sein, ist aber nicht erschienen, wird heute bestätigt. Zumindest einmal zuvor soll der Ehemann seine bewusstlose Frau seinem Bekannten zum Missbrauch überlassen haben. Jetzt wird ermittelt, ob die beiden ihre in Chats ausgetauschten Gewaltfantasien auch tatsächlich umgesetzt haben und wie weit ein möglicher systematischer Missbrauch zurückreicht. Laut Staatsanwaltschaft gäbe es Hinweise auf weitere Täter und Tathandlungen. Einen Verdacht gegen eine oder mehrere konkrete Personen gäbe es aktuell nicht.
2: Die Bargeldversorgung in Österreich hat nach wie vor Lücken. Das zeigt eine Umfrage in Gemeinden durch Pittners Trendexpert. Gemeindebundpräsident Pressl sagt heute, man müsse die Versorgung auch für die Zukunft absichern. Bargeld werde auch künftig eine große Rolle in Gemeinden spielen. Jedes 10. Schulkind weltweit war im vergangenen Jahr wegen extremer Wetterereignisse wie Stürme, Hitzewellen, Überschwemmungen oder Waldbrände vom Unterrichtsausfall betroffen. Laut einer Analyse vom UN-Kinderhilfswerk UNICEF ist für 171 Millionen Kinder die Schule ausgefallen, vom Volksschulalter bis zur Oberstufe. Für Mädchen war das Risiko dabei höher, für immer aus dem Bildungssystem herauszufallen. Das waren die Nachrichten mit Julia Wetzinger. Zum Wetter.
6: Größtenteils bleibt es stark bewölkt. Der Regen im Süden und Osten wird jetzt aber weniger und macht demnächst vielerorts eine zum Teil auch längere Pause. Im Laufe des Nachmittags und am Abend beginnt es besonders in Osttirol, Kärnten und der Steiermark aber wieder vermehrt zu regnen. In der Nacht abgeschwächt dann auch im Osten. Weitgehend trocken bleibt es von Vorarlberg bis ins Waldviertel. Hier lässt sich mancherorts auch die Sonne blicken. Die Temperaturen erreichen meist nur 13 bis 21 Grad. Morgen größtenteils bewölkt, mitunter auch noch etwas Regen. Am Nachmittag dann gebietsweise ein wenig Sonne und 13 bis 19 von Vorarlberg bis Kärnten bis zu 22 Grad. Am Wochenende weitgehend trocken und zunehmend sonnig, dazu auch etwas wärmer. So viel zum Wetter mit Jörg Stibor.
7: 13.04 Uhr, hier ist das Radio Steiermark Verkehrsservice. 20 Minuten länger brauchen Sie auf der A2 der Südautobahn Richtung Wien im steirisch-kärntnerischen Grenzgebiet zwischen dem Parksattel und Modriach vor dem Kalcherkogeltunnel. Wird der Verkehr weiterhin blockweise abgefertigt? Das melden uns Radio Steiermark-Hörer.
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7: Die Münchner Freiheit gastiert heute Abend in Graz und wir dürfen gleich mit Sänger Tim Wilhelm ein bisschen plaudern, denn die Jungs sind zum Teil schon länger bei uns in der Steiermark. Was sie so gemacht haben und auf wen sie sich heute Abend besonders freuen, das werden wir gleich fragen.

0: Die Münchner Freiheit ist bei uns in der Steiermark, nämlich in Graz. Und Sänger Tim Wilhelm habe ich jetzt bei mir. Eine schöne Mittagszeit. Servus, grüß dich.
1: Und das wünsche ich dir und allen Hörerinnen und Hörern natürlich auch. Servus.
0: Ihr seid zurück in der Steiermark. Wann seid ihr denn angekommen? Ich hoffe, bei besserem Wetter. Also gestern ging es ja noch.
1: Bei euch ist immer schön. Wenn es draußen regnet, so wie gestern, kann man zum Beispiel abends zum Münchner Freiheit-Konzert gehen oder lecker essen. Das haben Aaron, Alex und ich gestern schon gemacht. Das heißt, wir waren sozusagen die Vorhut. Einige andere von uns kommen heute noch oder kamen in der Nacht, zum Beispiel unser Technikteam. Aber das Wichtigste ist, dass wir heute Abend alle zusammen mit unserem Publikum und allen hinter den Kulissen Vollgas geben. Und darauf freuen wir uns sehr.
0: Die Münchner Freiheit, also im Stephaniensaal in Graz. Viele werden das vielleicht gar nicht so mitbekommen haben. Für euch ist es jetzt nicht das erste Mal, glaube ich, dass ihr in der Steiermark seid.
1: Ja, ganz und gar nicht. Ich könnte jetzt ja aus dem Nähkästchen plaudern. Wir sind ja unter uns und erzählen, dass einer von uns nahezu in die Steiermark übergesiedelt ist. Und bei uns in der Band gibt es ja einige Motorradfahrer. Auch schönen Ausflug auf das in der Gegend. Aber was soll ich sagen? Wir waren in Zelzig, wir waren in Schladming. Es gäbe unheimlich viele Erlebnisse, die man jetzt anführen könnte, aber ich freue mich auf die neuen, die wir heute Abend gemeinsam schaffen.
0: Ganz das besonders. Gute ist ja, es gibt noch ein paar Restkarten für alle, die sagen ja, raus in den Regen, rein in den Stephaniensaal.
1: Das habe ich ja gerade zu sagen versucht, dass man, wenn es eben regnet, dann macht man eben was anderes Schönes. Zum Beispiel zu unserem Konzert kommen, ich hoffe, das wird schön, aber dazu tragen wir natürlich immer unseren Teil bestmöglich bei, aber ich sage das ganz aus voller Brust, nur gemeinsam geht's. Das heißt, mit den Menschen hinter den Kulissen und vor allen Dingen natürlich dem Publikum vor der Bühne, mit dem wir gemeinsam Momente hoffentlich magisch werden lassen können.
0: Das heißt, man darf auch mitsingen lautstark, ohne dich schlafe ich heute Nacht nicht ein oder tausendmal du oder alle Hits von euch.
1: Was heißt man darf? Das ist für mich persönlich immer die Krönung, wenn wir mit dem Publikum zu einem großen Chor verschmelzen. Aber was ich vor allen Dingen noch sagen möchte, ich möchte mich nicht vor der Frage drücken, bei welchem Wetter wir angekommen sind, was wir gemacht haben. Also diejenigen, die gestern Abend schon da waren, die haben natürlich wunderbares Sommerwetter erlebt und haben sich noch die ein oder andere Köstlichkeit zu Gemüte geführt. Also ich munkelt, man habe sogar zweimal die Nachspeise bestellt. Welche Mehlspeise das war, darf gerne geraten werden. Oder heute Abend am Bauchumfang.
0: Okay, also gut gestärkt seid ihr auf alle Fälle. Dann hören wir jetzt einen Song von euch. Viel Spaß heute mit den Steirerinnen und Steirern, mit euren treuen Fans und noch eine schöne Zeit bei uns. Danke dir.
1: Die schöne Zeit wünsche ich euch und schöne Grüße an alle Hörerinnen und Hörer. Bis hoffentlich bald. Servus, Baba.

0: bekommen und schon dieses Live-Erlebnis im Radio mal vorgeliefert. Die Münchner Freiheit mit dem Sänger Tim Wilhelm. Ohne dich schlafe ich heute Nacht nicht ein. Das ist jetzt Giovanni Zarella.
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1: Noch ist Ferienzeit und das heißt, auch morgen am Freitag sind wir noch einmal unterwegs. Thomas Seidel und ich freuen uns schon, in Übelbach Station zu machen mit unserem Live-Radio morgen zwischen 13 und 16 Uhr. Wenn der Wettergott mitspielt, sind wir am alten Markt am Hauptplatz in Übelbach und ansonsten gibt es auch eine gute Ausweichmöglichkeit gleich in der Nähe. Also falls Sie Lust und Freude haben, Billy Steirisch wird auch mit dabei sein. Wir freuen uns. Und was sich sonst noch so tut im Steirerland, darüber werden wir uns dann nach 13:30 unterhalten, da haben wir den Veranstaltungskalender für Sie zum Ferienfinale in der Steiermark. Vor aber gleich noch natürlich die Nachrichten Wetter und Verkehr um 13:30.

0: 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Es ist 13.30 Uhr.
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2: Die große Trockenheit der vergangenen Monate schlägt sich jetzt in geringen Erntemengen nieder. Das betrifft etwa den Wein in ganz Österreich. Die Winzer erwarten die schlechteste Ernte seit 15 Jahren. Ähnlich auch bei der Apfelernte, wo ja das Hauptanbaugebiet Österreichs die Steiermark ist. Hier rechnen die Bauern mit einem Einbruch um ein Drittel im Vergleich zum Vorjahr. Die Äpfel würden insgesamt kleiner, dafür aber wenigstens aromatischer sein, heißt es. In der Nacht auf heute ist in Wagner im Bezirk Leibniz ein Haus in Vollbrand gestanden. Die Feuerwehr wurde kurz nach Mitternacht alarmiert. Im Haus war niemand, es wurde niemand verletzt. Die Ermittlungen zur Brandursache und Schadenshöhe laufen. Die Grazer Institution Klanglicht geht nach Wien. Ab 23. Oktober wird der Schwarzenbergpark nahe dem Belvedere zum Lichtung Klanggarten. Das von den Bühnen Graz initiierte Festival, das seit 11 Jahren eine fixe Größe in Graz ist, wird in Wien bis 10. Jänner zu erleben sein. Und wir kommen noch zum Wetter. Mit vielen Wolken, einigen Sonnenfenstern und auch dem einen und anderen Regenschauer geht es durch den Nachmittag. Morgen am Freitag bleibt es unbeständig und bewölkt. Immer wieder kann es regnen. Und es bleibt auch kühl morgen mit Höchstwerten von 15 bis 20 Grad.

0: 13.32 Uhr ist das Radio Starmark Verkehrsservice. A2 Südautobahn Richtung Wien zwischen dem Parksattel und Modriach auf Kärntner Seite werden Sie vor dem Kalcherkogeltunnel weiterhin blockweise abgefertigt und Sie brauchen hier rund 20 Minuten mehr. Das melden uns Radio Starmark-Hörer. Eine gute Fahrt.
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1: Von heute bis Sonntag gibt es in der Lipizzaner Heimat erstmals ein Pferdefilmfestival. Lipizzania heißt es. Rund 28 Pferde-, Natur- und Tierfilme werden gezeigt. Außerdem gibt es eine Eröffnungsgala im Lipizzaner Gestüt in Piber. Prominente Gäste werden erwartet und es gibt auch viel Rahmenprogramm in Köflach und in Piber. Der Besuch des Festivals ist grundsätzlich kostenlos. Aufgrund der begrenzten Plätze muss man aber vorher ein Ticket buchen. Und am Wochenende natürlich auch der traditionelle Lipizzaner Almabtrieb. Heute am Donnerstag findet ab 20 Uhr der Dark Moon Run statt. Mit Start und Ziel im Alpenstadion in Kapfenberg gelaufen werden können 7 oder 14 Kilometer. Saisonfinale ist beim Hartberger Reitturnier. Von morgen Freitag bis Sonntag wird es täglich Reitbewerbe in allen Klassen geben. Morgen am Freitag auch eine Weißwurstparty mit Trachtengewand. Morgen am Freitag startet um 9 Uhr die Hochsteirmer Klassik beim Gasthof Oberer Gesselbauer in Stanz in Richtung Edelsdorf. Besucherinnen und Besucher haben die Gelegenheit, die alten Automobile hautnah zu erleben. Miteinander im Erzbergland, ein Wochenende voll Musik, Begegnung und gelebter Inklusion gibt es ab morgen in Eisenerz. Los geht's am Freitag bei Gsungen, Kret und Gspüt auf der Lerch- und Keinradalm in der Eisenerzer Ramsau. Am Samstag folgt ein inklusives Konzert in der Musikschule Eisenerz und den Abschluss bildet am Sonntag eine inklusive musikalische Messe. Morgen ab 17 Uhr und am Samstag ab 14 Uhr findet das 69. Erzherzog Johann Weinfest in Ehrenhausen an der Weinstraße statt mit Musik, Kulinarik, Unterhaltung, Genuss und Tanz bei jeder Witterung. Und am Sonntag fährt der Kaiserzug auf einer Sonderfahrt der Murtalbahn. Und zwar geht es mit dem Dampfzug, gemeinsam gestaltet vom Kaiserzugsverein von Murau nach Freuach. Die Gäste haben auch die Möglichkeit, zahlreiche Eisenbahnraritäten zu bestaunen und sich natürlich auch mit dem Kaiserdarsteller fotografieren zu lassen.
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zeigt sich ja neuerdings ohne zusätzliche Haarpracht, habe ich wohl gelesen, Melissa Naschenweng, dein Herz verliert. Eine weitere Künstlerin haben wir dann in der Sommerzeit nach 14.47 Uhr im Studio, nämlich die Lena Schauer wird live vorbeischauen bei Christine Gutzelnik. Eva Pöttler sagt danke fürs Mitdabeisein für heute und ich hoffe, Sie können diesen grauen und ja, nicht so schönen Tag auch noch einiges abgewinnen. Ich wünsche auf alle Fälle einen feinen Nachmittag mit uns.

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1: Am Mikrofon Julia Wetzinger. Wie soll der ORF in Zukunft aussehen? Diese Frage steht im Mittelpunkt eines sogenannten Zukunftsforums. Medienminister Andreas Babler von der SPÖ hat dazu geladen. Babler hat heute die Bedeutung des öffentlich-rechtlichen Rundfunks für den gesellschaftlichen Zusammenhalt betont und mehr digitale Möglichkeiten gefordert. ORF-Chefin Ingrid Thurnherr ließ mit deutlicher Selbstkritik aufhorchen, berichtet Stefan Kappacher.
2: ORF-Chefin Ingrid Thurnherr ging beim Zukunftsforum darauf ein, dass das Publikum das Programm des ORF zwar schätze, ihn als Organisation aber skeptisch sehe.
3: Wir müssen selbstkritischer und selbstreflektierter werden, Missstände und Fehlverhalten konsequent ahnden, überholte Strukturen beseitigen, alte Zöpfe abschneiden und demütig und sorgsam mit jedem Euro umgehen, den das Publikum uns anvertraut.
2: Medienminister Andreas Babler hat sich heute zur Haushaltsabgabe bekannt, die ÖVP jetzt in Frage stellt. Und Babler will die gesetzlichen Verbote von reinen Online-Angeboten für den ORF kippen.
4: Es reicht nicht, gute Inhalte zu produzieren, wenn ein wachsender Teil der Bevölkerung sie nicht mehr findet. Der ORF braucht deshalb die Möglichkeit, sich im Digitalen weiterzuentwickeln.
2: Das ist ein zentraler Wunsch des ORF an die Medienpolitik.
1: Die Menschenrechtsorganisation Amnesty International wirft Russland bei der Rekrutierung von ausländischen Kämpfern Menschenhandel vor. Im Amnesty-Bericht heißt es, Rekruten würden mit falschen Versprechungen wie hohe Gehälter gelockt. Sie fänden sich aber an der Front in der Ukraine wieder. Die Ausländer seien aus Drittstaaten wie Kolumbien, Kuba oder Somalia. In den rund 10.000 Weinbaubetrieben in Österreich läuft bereits die Weinlese. Wegen Hitze und Trockenheit beginnt die Ernte heuer außergewöhnlich früh und fällt deutlich geringer aus. So wenig Ernte wie heuer gab es zuletzt vor 16 Jahren. Mehr von Vanessa Gruber.
5: Trockenheit und Hitze haben auch die heimischen Weinberge nicht verschont. Ein Jahr wie dieses habe es in dieser Dimension noch nicht gegeben, sagt Johannes Schmuckenschlager, Präsident des österreichischen Weinbauverbands.
6: Die frühe Ernte haben wir auch 2018 zum Beispiel schon gehabt, aber diese extreme Trockenheit im Vorlauf und überhaupt kein Niederschlag, sozusagen kein wesentlicher bis zur Ernte, das ist schon einzigartig.
5: Der Weinbauverband rechnet heuer mit einer Ernte von 1,7 Millionen Hektolitern, rund ein Viertel weniger als im Fünfjahresschnitt. Nur rund 15% der Winzerinnen und Winzer sind zusätzlich gegen Dürre versichert. Zumindest in puncto Qualität macht sich der Weinbauverband keine Sorgen. Man erwarte einen ausdrucksstarken, aromatischen Jahrgang.
1: Mindestens 20 Menschen sind bei einem Brand auf einem Frachter in der Hafenstadt Qingdao in Ostchina ums Leben gekommen. 5 Menschen werden noch vermisst, 12 Menschen konnten vom Schiff gerettet werden. Noch ist unklar, wie der Frachter in Brand geraten ist. Das waren die Nachrichten mit Julia Wetzinger. Das Wetter.
7: Größtenteils bleibt es heute Nachmittag stark bewölkt. Der Regen im Osten zieht jetzt ab. Auch von Vorarlberg bis Oberösterreich bleibt es vielerorts trocken. Da und dort kann kurz die Sonne hervorkommen. Von Süden her zieht aber schon das nächste Regenband herauf. Betrifft in den nächsten Stunden vor allem den Tiroler Alpenhauptkamm, Osttirol und Kärnten. Am Abend vermehrt auch die Steiermark. 19 Grad hat es jetzt in Schärding, nur 12 in Bernstein im Burgenland. Morgen größtenteils bewölkt, mitunter auch noch etwas Regen. Am Nachmittag dann gebietsweise ein wenig Sonne. Höchstwerte 13 bis 19, von Vorarlberg bis Kärnten bis zu 22 Grad. Am Wochenende weitgehend trocken und zunehmend sonnig, dazu auch wieder wärmer. So viel zum Wetter mit Jörg Stibor.
8: Dann schauen wir jetzt zum Radio Steiermark Verkehrsservice und da habe ich nur gute Nachrichten, sind uns keine Störungen gemeldet worden. Da zeige ich gerade noch auf den Kopfhörer, den wir da vielleicht noch anstecken, den brauchen wir jetzt, weil ich habe einen Gast.
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8: Besuch aus Tirol. Ich freue mich, dass Lena Schauer bei uns ist. Da wird gerade noch der Kopfhörer aufgesetzt, weil sie hat ja die Gitarre auch umgeschnallt. Das finde ich ganz, ganz besonders. Die hast gerade noch gestimmt. Grüß dich, Lena.
9: Hallo.
8: Grüß dich.
9: Hi.
8: Du, gleich einmal, bevor wir überhaupt irgendwas sagen, vielleicht spürst uns gleich einfach einmal was an.
9: Mach ich.
8: Bitte.

0: Wow! Da muss man gleich
1: Dankeschön.
0: Was ist der Gänsehautmoment, Wahnsinn.
1: Dankeschön.
0: Und das gleich als Opener. Lena, schnall mal die Gitarre ab. Wir reden gleich. Wir haben viel zu bequatschen.

0: Also echt, mein Studiogast heute, die Lena Schauer, die hat mir echt Gänsehautmoment da jetzt erzeugt. Das ist das erste, den live gleich, Gitarre noch gerade gestimmt, Kopfhörer noch nicht einmal auf. Wahnsinn.
1: Dankeschön, sehr lieb.
0: Ein Traum. Empty Bottle hast du uns da angespielt, Bottles.
1: Genau, Empty Bottles, ja.
0: Der ist ja noch nicht einmal heraus, die Single.
1: Nein, die kommt am 2. Oktober. Aus.
0: Ah, super, und wir haben es schon gehört auf Radio Steiermark, finde ich ganz großartig. Du Lena, dein musikalischer Weg, der hat ja schon sehr früh begonnen.
1: Ja genau, ich habe mit 6 angefangen, klassische Gitarre spielen und habe das mit dem Singen eigentlich gar nicht so verfolgt früher und das hat sich dann irgendwie so entwickelt und jetzt ist eigentlich so das Singen mein Hauptding. Und Instrumente halt spiele ich auch, genau.
0: Eben, Instrumente. Bist ja Multi-Instrumentalistin. Was spielst du noch so?
1: Also hauptsächlich eben Gitarre, Klavier, bisschen Schlagzeug, ein bisschen Bass. Also alles eigentlich, was eine Band braucht, so ein bisschen. Aber hauptsächlich halt Gesang.
0: Selbst beigebracht?
1: Genau, also Gitarre bin ich mal in Unterricht gegangen, klassische Gitarre.
0: Ja, ja.
1: Aber alles andere habe ich selber gelernt, ja.
0: Das macht sich ja auch, dieses Autodidaktische, das macht sich ja auch in deinem Sound irgendwie bemerkbar, oder?
1: Schon, ist das so.
0: Ich finde schon.
1: Das ist schön, wenn das so rüberkommt, ja. Man hat halt irgendwie, man versucht so sein eigenes Ding zu finden und ich hoffe, dass ich das vielleicht irgendwie schon gefunden habe.
0: Ja. Wenn man so weiterschaut in deiner Karriere, es hat ja nicht lange gedauert, dass du über die Tiroler Grenzen hinaus dir einen Namen gemacht hast.
1: Ja, ich habe so ein Feature mit einem Amerikaner, mit einem US-amerikanischen Künstler. Ich habe mir da damals auf Instagram vorgeschlagen worden und ich habe den einfach angeschrieben. Und
0: dann Steven haben wir
1: einen Song
0: Rodriguez.
1: Gemeinsam. Ja, genau, Steven Rodriguez. Und dann haben wir einen Song zusammen gemacht. So hat sich das dann entwickelt, ja.
0: Alice,
1: genau.
0: Ja, ja. Also das war so der erste große Schritt.
1: Ja, das war eigentlich der erste große Schritt halt auf die Streaming-Plattformen, dass da einfach mehr Hörer irgendwie aus anderen Ländern zu mir rüberspringen.
0: Ja. Ja. Dann war der Caesar Samson mit dem Wettbewerb Soundcheck.
1: Genau, das war letztes Jahr im Sommer.
0: Gewonnen.
1: Mhm.
0: Hey. Ja, lässig,
1: genau.
0: Lässig.
1: Das war auch richtig cool, ja.
0: Und die Coca-Cola-Stimme zu diesem Weihnachtstruck, die war da.
1: Das war dann auch, ja. Also letztes Jahr war ganz viel.
0: Ja, und was man letztes Jahr nicht vergessen darf, du warst ja beim Vorentscheid ESC.
1: Genau.
0: Bist Zweite geworden mit Painted Reality. Mhm. Was macht das mit dir, der zweite Platz?
1: Ich habe das eigentlich, es war eigentlich genau perfekt, so wie es war. Also ich habe mir da nicht so viel erwartet tatsächlich und habe mir dann gedacht, wie es Kims und das war dann natürlich umso cooler.
0: Mhm. Ja. Hast ja super Feedback gekriegt, gell?
1: Ja schon, ja. Das habe ich sehr, sehr geschätzt, ja.
0: Ja. Dann hören wir uns Painted Reality nochmal an.
1: Gerne.
0: Ja, bitte.

0: Hör mal oft, hör mal gern hier auf Radio Steiermark, Lena Schauer mit Painted Reality, und das Schöne, sie ist jetzt da bei uns. Platz 2 geworden beim ESC-Vorentscheid mit Painted Reality. Würdest du denn gerne mal Österreich beim ESC vertreten?
1: Ja, würde ich schon gern. Ich weiß jetzt nicht, ob ich es dieses Jahr nochmal probiere, weil ich mir einfach nicht ganz sicher bin, ob jetzt gerade die richtige Zeit ist, aber es wäre natürlich schon sehr, sehr cool.
0: Ja. Aha. Schon, also das ist schon, das ist eine ganz andere Bühne dann, gell?
1: Ja, es ist halt die größte Bühne der Welt. Das wäre schon, hätte schon was.
0: Ja. Na, schauen wir, was so kommt.
1: Ja.
0: Du bist ja derzeit wahnsinnig viel unterwegs. Am Dienstag gerade in Wien ein Konzert.
1: Genau, da haben wir im Theater am Spittelberg gespielt. Jetzt morgen mit die Sonne Mannheim spiele ich Support und auch mit ihnen eine Nummer zusammen.
0: In Graz, Stefanin soll.
1: Yes, in Graz, genau.
0: Ja. Die sind, also du hast ja schon öfter mal supported, gell?
1: Ja, ich war letztes Jahr mit Josh auf Tour.
0: Ja.
1: Dabei bin ich beim Tourbus auch mitgefahren, das war richtig cool. Und sonst halt, jetzt im September steht auch noch einiges an. Sascha bin ich auch supported, Brave.
0: Ja.
1: Genau, das ist dann in Innsbruck wieder. Also es ist rundherum, alles Mögliche.
0: Wo bist du eigentlich lieber? Auf der Bühne oder im Studio?
1: Auf der Bühne, ganz klar.
0: Ja.
1: Für mich, das Studio ist natürlich, hat auch was für sich, aber ich bin einfach Live-Musikerin.
0: Ja.
1: Das ist so, ja.
0: Aber du arbeitest auch im Studio noch nah. Was kommt denn da alles auf uns zu?
1: Genau, jetzt kommt am 2. Oktober die nächste Single, Empty Bottles. Und wir arbeiten aber ständig an neuen Songs. Ich schreibe auch viel, nehme das dann wieder auf und so geht's halt dahin. Mhm. Bin auch immer wieder auf Songwriting-Sessions in Berlin oder irgendwo.
0: Wahnsinn.
1: Also es passiert viel, ja.
0: Bist wenig daheim in Tirol?
1: Schon eher, ja. Ich freue mich immer, wenn ich heimkomme, weil es eher selten ist.
0: Okay, die aktuelle Single, da habe ich jetzt noch eine von dir, das ist Honey Hello.
1: Genau, die Honey Hello. In Honey Hello geht es so um, dass man sich seinen inneren Ängsten stellt und dass man einfach dadurch frei sein kann. Ich habe nämlich einmal lange Zeit psychisch ziemlich Probleme gehabt mit so Angststörungen und so. Mhm. Und habe es aber rausgeschafft und der Song ist einfach, ja, quasi einfach soll Mut geben für das, dass man da irgendwie quasi sich selber gegenübertritt.
0: Mhm.
1: Ja.
0: Starke Botschaft, stark.
1: Dankeschön.
0: Du bist jetzt 23 Jahre jung.
1: Ja, genau.
0: Wo siehst du dich, wenn du 40 bist?
1: Boah, hoffentlich auf großen Bühnen. Das wäre so mein Ziel, dass ich einfach auf Tour bin die ganze Zeit und viele Songs releasen kann. Also das ist eigentlich mein größtes Ziel. Ist jetzt eh auch schon so, aber ich will halt, dass es noch größer wird.
0: Ja, da drückt man ganz, ganz fest die
1: Dankeschön.
0: Daumen. Dankeschön. Lena Schauer. Danke fürs Kommen, alles Gute,
1: danke,
0: alles Liebe weiterhin.
1: Dankeschön.
0: Und wir hören jetzt Honey Hello.

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0: Blackis Black, Los Bravos auf Radio Steiermark. Es ist 14.30 Uhr.
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2: Die Grazer Stadtregierung hat in der Finanzkrise heute ein Bündel an Maßnahmen zur Haushaltskonsolidierung präsentiert. Das Sparen geht dabei durch viele Bereiche, von Verwaltungsposten, die nicht nachbesetzt werden, über Park- und Kanalgebühren, die erhöht werden, bis zu Kürzungen bei den Bühnen Graz. Insgesamt rund 50 Millionen Euro sollen so in den kommenden 2 Jahren eingespart werden. Bestehende Haushaltssperren bleiben aufrecht. Ein zweites Sparpaket solle bis Dezember fertig sein, heißt es. Die Steiermark testet ab September für 6 Monate ein Pilotprojekt in Sachen Gewaltschutz. Mit dem Projekt namens Check-in gibt es für Opfer von Gewalt oder drohender Gewalt das Angebot, in einem von 9 Jufa-Hotels für 2 bis 4 Tage einzuchecken und beraten zu werden. Auch 7 Jufa-Hotels in anderen Bundesländern sind dabei. Das Angebot ist kostenlos und anonym. In Österreich gibt es so viele Seeadlerpaare wie seit der Rückkehr der Art vor rund 25 Jahren nicht mehr. Bei einer aktuellen Großzählung der Naturschutzorganisation WWF wurden 123 Seeadlerpaare erfasst. 82 davon haben nachweislich auch gebrütet. Besonders stark vertreten ist der Seeadler in Niederösterreich. Auch in der Steiermark nehmen die Bestände zu. Und wir kommen noch zum Wetter. Mit vielen Wolken, einigen Sonnenfenstern und dem einen und anderen Regenschauer geht es durch den Nachmittag. Morgen am Freitag bleibt es unbeständig und bewölkt. Immer wieder kann es regnen und es bleibt auch kühl morgen mit Höchstwerten von 15 bis 20 Grad.
0: Zum Radio Steiermark Verkehrsservice. Schau jetzt wie den Frosch im Hals. 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So, A2 Südautobahn Richtung Graz zwischen Packsattel und Modriach. Da wird vor dem Kalcherkogeltunnel der Verkehr blockweise abgefertigt. 20

0: Minuten Ihr Zeitverlust hier. Und B317 Frieserer Straße zwischen Neumarkt und dem Perchauer Sattel Sperre nach einem Unfall. Ausweichen geht über Teufenbach. Stern 300 für Ihre Meldungen. Bitte anrufen.
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0: Ja, genau. Gute Fahrt wünsche auch ich Ihnen.

Und hier habe ich einen Klassiker von Nancy Sinatra. These boots are made for walking. Aus dem Jahr 1965 ist eine unverkennbare Hymne über Selbstbewusstsein, Abschied und die klare Abrechnung mit untreuen Partnern.

Es ist so viel los auf unseren Straßen. Ein Verkehrsupdate zwischendurch um 14.49 Uhr. Wir starten mit der A2 Südautobahn, Fahrt Richtung Graz. Es gibt Blockabfertigung vor dem Kalcherkogeltunnel zwischen dem Packsattel und Modriach. Grund ist Verkehrsüberlastung. An die 20 Minuten brauchen Sie hier länger. Dann auf der B317 Friesacher Straße Richtung Jugendburg gibt es eine Totalsperre nach einem Unfall zwischen Neumarkt und dem Perchauer Sattel. Ausweichen geht über Teufenbach. Dann die L102 Veitscher Landesstraße, beide Richtungen. Eine Sperre gibt es hier nach einem Unfall in St. Barbara. Und in Graz staut es im Baustellenbereich Puntigammer Straße. Ihr Zeitverlust hier 10 Minuten.

0: Roxette, Listen to Your Heart. Schön, wunderschön, die Musik auf Radio Steiermark. Gleich gibt's die Münchner Freiheit. Ohne dich schlaf ich heute Nacht nicht ein. Ja, aber wissen's wohl, traurig, traurig, dass unser Heimatsommertross morgen zum letzten Mal für heuer ausrückt.
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0: Ja, Finale.
3: Ja, so ist es. 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
0: Und jetzt freuen wir uns auf die Münchner Freiheit ohne dich.

0: Was habe ich diesen Titel geliebt? Dazu auch geweint, so ein bisschen Liebeskummer. Mitte der 80er, die Münchner Freiheit ohne dich. Kurzer Blick auf die Musik in der nächsten Stunde. Was gibt's da Feines? Schönes Duett von Michael Bublé und Ron Sexsmith. Whatever it takes. Dann spielt sich was im Kopf von Michael ab. Kopfkino. Michael Ross. Und noch ein Duett. Chris Norman und Susi Quattro. Freue mich auf die nächste Stunde. Bis gleich.
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2: Am Mikrofon Julia Wetzinger. Die Europäische Zentralbank EZB erhöht den Leitzins auf den höchsten Stand seit 1,5 Jahren. Der Leitzins beeinflusst, wie teuer Kredite sind und wie attraktiv Sparen ist. Die EZB hebt ihn um 1/4 Punkt auf 2,5% an. Regina Pöll in Berlin, was ist bisher bekannt?
3: Ja, wie erwartet war das jetzt eine Erhöhung auf 2,5%. Die zweite Erhöhung heuer. Grund ist, die Teuerung in der gesamten Eurozone liegt bei durchschnittlich 3,3%, also deutlich über dem EZB-Ziel von 2%. Treiber sind vor allem die gestiegenen Energiepreise, Hintergrund der Iran-Konflikt, und die EZB will einfach verhindern, dass die höheren Energiepreise auch andere Preise und Löhne für längere Zeit nach oben treiben.
2: Berichtet Regina Pöll aus Berlin. In Israel beginnt die entscheidende Phase des Wahlkampfes vor den Wahlen am 27. Oktober. Seit dieser Woche steht fest, 38 Listen werden um 120 Sitze im israelischen Parlament konkurrieren, berichtet Nicolas Wildner.
4: Israel stehe vor einer Schicksalswahl. So der amtierende Premier Benjamin Netanyahu bei der Einreichung seiner Wahlliste. Dass Israel bei den ersten Wahlen nach dem Hamas-Massaker am 7. Oktober 2023 und den darauffolgenden Kriegen von Gaza bis zum Iran über sein Schicksal abstimmt, zumindest in dieser Frage sind sich die 38 antretenden Parteien einig. Uneinig sind sie sich über die künftige Gestaltung dieses Schicksals. Dabei stehen sich laut Umfragen zwei ungefähr gleich starke Blöcke gegenüber. Ein Pro-Netanyahu-Block aus rechten und religiösen Parteien und ein Oppositionsblock aus zentristischen Parteien. Einen dritten Block bilden zwei arabische Parteien, deren Rolle entscheidend werden könnte. Ohne sie kommen derzeit weder der Regierungs- noch der Oppositionsblock auf eine Mehrheit.
2: Zwei falsche Polizisten sind in Wien festgenommen worden. Eine 46-jährige Serbin und ein 24-jähriger Österreicher sollen sich als Polizisten ausgegeben haben. Mit dieser Masche sollen sie einen Betrag in fünfstelliger Höhe erbeutet haben. Ein Opfer war eine 87-jährige Pensionistin. Die Polizei nahm die falschen Polizisten wegen Betrugsverdachts fest. Ein Feuer ist auf einer Fähre in einer beliebten Touristenregion der Philippinen ausgebrochen. Mindestens 5 Menschen sind ums Leben gekommen, mehr als 80 Menschen werden noch vermisst. Zeugen hatten von einer starken Explosion im Frachtraum berichtet. Die Fähre war zu dem Zeitpunkt rund 2 Kilometer vor der Küste entfernt. Frankreichs Fußballverband hat dem umstrittenen FIFA-Chef Gianni Infantino vor der FIFA-Präsidentschaftswahl im kommenden Jahr das Vertrauen entzogen. Grund dafür sind die Pläne Infantinos zur Einbindung von Investoren für zukünftige WM-Geschäfte. Die Pläne sind wieder zurückgenommen. Infantino ist zuletzt massiv unter Druck geraten, zur Wiederwahl will er antreten. Das waren die Nachrichten mit Julia Wetzinger. Das Wetter.
5: Mit vielen Wolken geht es durch den Nachmittag. Die Sonne kommt nur stellenweise und vorübergehend hervor. Besonders in Tirol und Kärnten regnet es gebietsweise am Abend vermehrt, auch im Süden Salzburgs und in der Steiermark. In der kommenden Nacht dann abgeschwächt auch im Norden und Osten Österreichs. Nur 11 Grad hat es jetzt in Kornath im Lesachtal, 15 in Kapfenberg und Lofer, 19 in Langenlois. Morgen größtenteils bewölkt, streckenweise auch noch etwas Regen. Am Nachmittag dann in einigen Regionen auch etwas Sonnenschein. Höchstwerte 13 bis 19, von Vorarlberg bis Kärnten bis zu 22 Grad. Am Wochenende weitgehend trocken und zunehmend sonnig, dazu auch wieder wärmer. So viel zum Wetter mit Jörg Stibor.
0: Zum Radio Steiermark Verkehrsservice, B317 Friesacher Straße zwischen Neumarkt und dem Perchauer Sattel gibt es eine Sperre nach einem Unfall. Ausweichen geht über Teufenbach. A2 Südautobahn Richtung Graz zwischen Packsattel und Modriach, da wird vor dem Kalcher Kugeltunnel der Verkehr blockweise abgefertigt. 30 Minuten. Ihr Zeitverlust hier. Und L102, das ist die Feitscher Straße, die ist bei St. Barbara nach einem Unfall gesperrt.
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0: Jetzt ist die Abkühlung auch bei mir angekommen. Hab seit Monaten mal wieder eine lange Hose an. Ist ganz ungewohnt. Ja, kuschelig, warme Musik passt zum kühlen Herbstoutfit wunderbar dazu. Wie der hier von José Feliciano. Let's find each other tonight.

0: Nelly Marie, Feels Like I'm in Love. Der Tag des Sports steht an, Kids Day am Sonntag im City-Stadion in Graz, im Stadtpark. Da wollen wir jetzt mit dem Rudi Hinterleitner ein bisschen drüber reden. Grüß dich, Rudi.
1: Ja, servus, grüß euch.
0: Am Sonntag ist wieder soweit.
1: Sonntag ist soweit und da kommen alle Sportarten, fast alle Sportarten, vom Football über Kickboxen, Billard, Schach, alles kommt, trifft sich im Grazer Stadtpark.
0: Grazer Stadtpark, das City-Stadion wird es immer genannt,
1: das
0: gell?
1: City-Stadion, ja, wir bauen das auf. Wir haben über 30 Stationen, 34 Stationen, die Spielfelder. Also es ist, kann jeder ausprobieren, kostenlos und das passt.
0: Wie oft findet denn der jetzt schon statt?
1: Jetzt findet er statt, das 35. Mal.
0: Wahnsinn, und das ist für Jung und Alt und Sportarten
1: und
0: durch die Bank.
1: Jeder kann es ja. Das Wichtige dabei ist, die Eltern, die Kinder, sie können die Sportarten ausprobieren, sind die besten Trainer und Betreuer da. Sie wissen ganz genau, was kostet es, wo kriegt Second Hand, zum Beispiel Fechten. Ist irrsinnig lieb, wenn die anfangen zum Fechten. Aber das kostet natürlich ein bisschen Geld und da kriegt man, wo man halt vielleicht überbraucht, was kaufen kann. Und die totale Information.
0: Am Sonntag, also im Grazer Stadtpark, von wann genau?
1: Von 10 Uhr bis 17 Uhr, und was das Wichtigste ist, es kommt Sturm und GAK auch vorbei, mit ihren Spielern, die das Sturm spielt ja Nachmittag gegen Lars, aber mit den Spielern, die verletzt sind, und beim GAK kommen auch Spieler, Autogrammstunden, also das ist der Sport zum Angreifen, wenn man so will, die größte Sportmesse der Steiermark, wo man alles probieren kann, wo die Stars da sind, und alles zum kostenlosen Unterricht.
0: Der steirische Sport zeigt da seine Diamanten, gell?
1: Ja, die Diamanten haben wir ja. Wir haben im Nachwuchs irrsinnig viel Leute und wir wollen einfach die Kinder zum Sport bringen. Weg von den Computer, zum Sport hin, das ist unsere Intention. Und seit 35 Jahren schon.
0: Der Tag des Sports, Kids Day am Sonntag, 13. September im Stadtpark, im City-Stadion sozusagen. Ja. Rudi, dann wünsche mir gutes Gelingen. Viel Freude
1: Danke,
0: euch.
1: Danke, das freut mich sehr. Danke an euch alle im ORF. Gell. Herzlichen Dank.

0: Für alle, die von Kärnten zu uns in die Steiermark fahren oder weiter nach Wien müssen, ein Verkehrsupdate für die A2 Südautobahn. Zwischen Packsattel und Modriach wird vor dem Kalkerkugeltunnel der Verkehr immer noch blockweise abgefertigt. 30 Minuten mehr Zeit hier bitte einplanen.
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0: Annette Lusian. Auf dich gewartet. 15.30 Uhr.
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2: Die große Trockenheit der vergangenen Monate schlägt sich jetzt in geringen Erntemengen nieder. Das betrifft etwa den Wein in ganz Österreich. Die Winzer erwarten die schlechteste Ernte seit 15 Jahren. Ähnlich auch bei der Apfelernte, wo ja das Hauptanbaugebiet die Steiermark ist. Hier rechnen die Bauern mit einem Einbruch um ein Drittel im Vergleich zum Vorjahr. Die Äpfel würden insgesamt kleiner, dafür aber wenigstens aromatischer sein, heißt es. Eine Fußgängerin ist heute in Graz von einem Auto erfasst und schwer verletzt worden. Laut Polizei betrat die 69-Jährige die Fahrbahn der Straßganger Straße bei Rotlicht und neben einem Schutzweg. Die Frau wurde vom abbiegenden Auto einer 59-jährigen Lenkerin trotz Notbremsung erfasst und zu Boden gestoßen. Die 69-Jährige wurde ins UKH Graz gebracht. Und ein 14-jähriger Grazer steht im Verdacht, bei einer Verfolgungsjagd mit einem E-Moped in Graz-Liebenau zahlreiche Verkehrsteilnehmer gefährdet zu haben. Der Vorfall ereignete sich am Montagabend, als der junge Mann mit stark überhöhter Geschwindigkeit vor der Polizei flüchtete. Mehrere Personen mussten zur Seite springen, ein Kind stürzte, blieb aber unverletzt. Der Verdächtige gab die Tat später zu. Die Polizei sucht jetzt Zeugen und Betroffene. Und wir kommen noch zum Wetter. Mit vielen Wolken und dem einen und anderen Regenschauer geht es in Richtung Abend. In der kommenden Nacht regnet es dann verbreitet und teils auch intensiv. Morgen am Freitag ist es zunächst stark bewölkt. Immer wieder kann es regnen. Am Nachmittag lockert es dann aber verbreitet auf. Es bleibt aber kühl morgen mit Höchstwerten von Nord nach Süd von 13 bis 19 Grad.
0: Zum Radio Steiermark Verkehrsservice, Bedernat 17, Friesacher Straße. Die Sperre zwischen Neumarkt und dem Perchauer Sattel ist aufgehoben. Die Unfallstelle ist geräumt. A2 Südautobahn Richtung Wien zwischen Packsattel und Modriach wird vor dem Kalkerkugeltunnel der Verkehr nach wie vor blockweise abgefertigt. 30 Minuten hier mehr einplanen, wenn Sie Richtung Graz kommen. Und die L102 Feitscher Straße ist bei St. Barbara auch wieder frei. Die Unfallstelle ist geräumt. Stern 300 für Ihre Meldungen. Bitte anrufen, kostenlos. Eine gute Fahrt wünschen wir mit Lucio Dalla, tutta la vita.

Bevor wir wieder bewegt und aktiv unterwegs sind und eine tolle Übung machen, die so richtig anstrengend ist, gibt's erstmal Kopfkino. Hier ist Michael Russ

0: So, jetzt gehen wir es nochmal an, oder? Einen Sessel bräuchten wir.
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0: Also wenn wir die Übung jetzt richtig machen, wird es so richtig anstrengend. Aber von nix kommt ja nix. Also Uli, leg mal los.
2: Heute brauchen wir wieder einen Sessel. Wir sitzen schön mittig. Wenn wir eine Lehne haben, stützen wir uns mit den Armen an den Stuhllehnen ab. Die Beine strecken wir beide nach vorne aus, legen sie auf den Fersen ab. Und wichtig ist wirklich, dass der Sessel stabil ist. Ja? Wir versuchen uns jetzt von der Lehne abzudrücken, also wir strecken die Arme. Das Ziel ist, dass wirklich der Oberkörper, das Becken und die gestreckten Beine eine Linie bilden. Ja? Wie gesagt, schauen, dass wir schön stabil sind. Also eher mal austarieren, wo ist der Sessel stabil. Wenn wir keine Lehne haben, machen wir es an der Sitzfläche seitlich, auch schön mittig greifen.
3: Okay, super. Und dann halten. Und dann wird es anstrengend.
2: Genau. Halten ist eine super Rumpfstabilisationsübung. Da wird eigentlich alles aktiviert, was wir brauchen.
3: Wie lang durchhalten?
2: Ich sage jetzt einmal 10 Sekunden halten, dann setzt sich hin und wiederholt es ganz einfach ein- bis zweimal nochmal.
0: Ja, boah, bist du deppert. Das geht wirklich.
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Ja, bei Josh tanzt er seinen Namen ja nicht allzu lang, da würde er bei Christine etwas länger brauchen. Josh, ich tanze meinen Namen.

0: Der Musikmix muss passen, dann klappt's auch bei der Arbeit. Mit diesem Oldie geht's in Richtung Feierabend. Auch Chris Steger ist mit dabei. Oder auch die Proclaimers. Haut hin mit dem Musikmix nach 16 Uhr was. Bis gleich.
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2: Am Mikrofon Julia Wetzinger. In vielen europäischen Städten wächst der Druck auf den Wohnungsmarkt. Die EU will es nun Städten und Gemeinden leichter machen, gegen Vermietungsplattformen wie Airbnb vorzugehen. Der erste EU-Wohnkommissar hat einen entsprechenden Vorschlag gemacht, der nun von den EU-Ländern diskutiert wird. Aus Brüssel, Verena Sophie Meyer.
3: Die Wohnungskrise in Europa wird durch Airbnb-Wohnungen verschärft, beklagt der EU-Wohnkommissar Dan Jørgensen.
4: An
3: zu vielen Orten werden Menschen aus ihren Wohnungen verdrängt, weil es lukrativer ist, sie über Buchungsplattformen zu vermieten. Dem Grenzen zu setzen liegt im Aufgabenbereich der Mitgliedstaaten, der Städte und Gemeinden. Viele haben auch schon Beschränkungen erlassen, darunter Barcelona, Lissabon und auch die Stadt Wien. Doch diese Maßnahmen landen oft vor Gericht, weil Buchungsplattformen klagen. Nun will die EU-Kommission den Städten und Gemeinden helfen und einen rechtlichen Rahmen geben.
4: Now we give a legal certainty.
3: Wohnkommissar Jørgensen schlägt dafür gemeinsame Kriterien für ausgewiesene Gebiete mit Wohnungsstress vor, wo die Preise im Verhältnis zum Einkommen besonders hoch sind. In Österreich fallen insbesondere Wien und Tourismusregionen in Tirol und Salzburg darunter.
2: Während der laufenden Reform der Wirtschaftskammer meldet sich jetzt die Opposition zu Wort. Sie fordert mehr Kontrollrechte. Der Anlass: umstrittene Immobiliengeschäfte des früheren Wiener Wirtschaftskammerpräsidenten Walter Ruck. Michael Fröschl berichtet.
5: Walter Ruck ist Ende Juli zurückgetreten, aber seine Immobiliengeschäfte mit der Signa-Gruppe sorgen immer noch für Aufregung. Kurz gesagt lautet der Vorwurf, Ruck hätte zwei Gebäude der Wiener Wirtschaftskammer vor mehreren Jahren zu günstig an René Benko verkauft. Der Kontrollausschuss in der Wirtschaftskammer wollte das Geschäft prüfen lassen, was die ÖVP-Mehrheit im Ausschuss abgelehnt hat. Daher fordert der von der FPÖ nominierte Obmann des Kontrollausschusses Gerald Zmueck,
6: dass zumindest 4 Prüfungen im Jahr ohne Mehrheits Beschluss stattfinden können.
5: Die Stärkung der Minderheitenrechte müsse Teil der laufenden Kammerreform sein, so Katharina Ehrenfellner vom NEOS-Ableger UNOS.
7: Eine Strukturreform ohne eine Reform der Kontrolle bleibt einfach unvollständig.
5: Der Immobilienverkauf sei ordnungsgemäß abgelaufen, sagt hingegen der ÖVP-Wirtschaftsbund mit Verweis auf ein Rechtsgutachten.
2: In der deutschen Stadt Hannover hat heute der Prozess gegen einen Mann begonnen, dem vorgeworfen wird, seine Partnerin in 103 Fällen betäubt, vergewaltigt und gefilmt zu haben. Die Videos soll er dann in Chatgruppen weitergeleitet haben. Der Pole wollte sich heute nicht äußern. Der Prozess soll in der kommenden Woche fortgesetzt werden. Sogenannte Smart Glasses werden in Schulen in Norwegens Hauptstadt Oslo verboten. Damit solle verhindert werden, dass Kinder zu Statisten in der Datensammlung des Konzerns Meta werden. Das betont die Stadtverwaltung. Diese smarten Brillen sind unter anderem mit Kameras ausgestattet und werden oft gemeinsam mit Google oder dem Facebook-Mutterkonzern Meta angeboten. Das waren die Nachrichten mit Julia Wetzinger. Das Wetter.
8: Größtenteils bleibt es auch in den nächsten Stunden stark bewölkt. Derzeit regnet es gebietsweise vor allem in Tirol und Kärnten. Am Abend wird der Regen im Süden, aber auch in der Steiermark und im südlichen Salzburg häufiger und kräftiger. Er reicht in der kommenden Nacht abgeschwächt auch den Osten und Norden Österreichs. Knapp 20 Grad hat es jetzt in Schärding, nur 13 in Rohrbach an der Lafnitz. Das sind 17 Grad weniger als noch gestern. Morgen meist bewölkt, streckenweise auch noch etwas Regen. Am Nachmittag dann in einigen Regionen etwas Sonne. Höchstwerte 13 bis 19, von Vorarlberg bis Kärnten bis zu 22 Grad. Und am Wochenende weitgehend trocken und zunehmend sonnig, dazu auch wieder wärmer. So viel zum Wetter mit Jörg Stieber.
0: Zum Radio Steiermark Verkehrsservice, H2 Südautobahn Richtung Wien bzw. Richtung Graz. Zwischen Paxsattel und Modriach wird vor dem Kalcherkugeltunnel der Verkehr immer noch blockweise abgefertigt. 30 Minuten bitte hier mehr einplanen.
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0: Ja, wir starten mit einem Song, der uns alle sofort auf die Tanzfläche zieht, obwohl der Text genau das Gegenteil fordert. I don't wanna dance. Dahinter steckt allerdings keine Tanzmüdigkeit, sondern ein tiefgründiger Protest. Eddy Grant verarbeitet in den Zeilen seine Frustration über die damalige britische Politik und das gesellschaftliche System. Für ihn war das Ganze ein zynisches Spiel. bei dem er einfach nicht mehr mitspielen oder besser gesagt nicht mehr nach der Pfeife der Machthaber tanzen wollte. Hier ist also karibischer Rhythmus mit einer starken Botschaft. Eddie Grant, I don't wanna dance.

0: darum. Herrlich, regnerisches Wetter. Am Wochenende gibt es dann wieder Sonne und milde Herbsttemperaturen. Perfektes Wanderwetter.
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0: Der letzte Wandertipp in dieser Saison verschlägt Kathi Wenusch in die Weststeiermark.
1: Unsere heutige Wanderung.
2: Vom Bahnhof Weststeiermark geht's weg übers Kleinstal Riedelland nach St. Martin im Sulmtal.
1: Daten und Fakten.
2: Es ist eine gemütliche Tour, knapp 3 Stunden lang, 12 Kilometer sind es rauf und runter, jeweils nur 150 Höhenmeter. Und nachdem es meistens schmale Asphaltstraßen sind, könnte man das auch mit dem Radl absolvieren.
1: Wie schwer ist die Tour?
2: Gemütlich und für Genießer am besten zu Beginn im Frühjahr und im Herbst.
1: Verpflegung.
2: In St. Martin im Sulmtal einige, besonders hervorzuheben, vielleicht auch der Martinhof.
1: Highlights.
2: Bei dieser Wanderung kommt man an vielen Karpfenteichen vorbei und der Karpfen, der spielt auch kulinarisch eine ganz, ganz große Rolle in der Region.
1: Besonderheiten.
2: Bevor man loswandert, sollte man unbedingt den Infopark Choralmbahn besuchen. Da gibt es zum Beispiel einen begehbaren Tunnelquerschnitt, den originalen Bohrkopf, der einen Weltrekord aufgestellt hat. Und vieles mehr kann man da besichtigen und erlesen und besuchen. Projektleiter der Choralmbahn war übrigens 28 Jahre lang Klaus Schneider.
3: 130 Kilometer Neubaustrecke in Österreich ist einzigartig. Wir haben neue Räume erschlossen. Wir haben einen 33 Kilometer Tunnel geschaffen. Wir stehen hier gerade vor dem originalen Bohrkopf, der 17 Kilometer einen Weltrekord geschafft hat, indem er in einem Stück durchgefahren ist. Wir haben auch noch sehr viele Bahnhöfe, 23 Bahnhöfe errichtet und über 100 Brücken. Aber das Wesentliche ist die Menschen, die das geschaffen haben, und da ist es mir immer ein Anliegen, auch diese Leistung in den Vordergrund zu rücken.

0: den frühen 70ern, Cats mit One Way Wind. Shania Twain lege ich uns noch auf bis zu unserem Journal um 16.30 Uhr mit You're Still the One und hier Thomas Glahn, bunter Vogel.
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0: Jetzt ist es 16.30 Uhr.
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2: Im Grazer Rathaus hängt der Haussegen seit einigen Tagen schief. Der Grund ist die desaströse Finanzlage der Landeshauptstadt. Der Schuldenstand beträgt mittlerweile rund 2 Milliarden Euro. Allein in den vergangenen 5 Jahren kamen 500 Millionen Euro dazu. Bevor morgen der Stadtsenat in einer Sitzung über die weitere Vorgehensweise beraten wird, ist die Bombe heute schon geplatzt. Es werden drastische Maßnahmen gesetzt, Sparmaßnahmen. Michael Pendl, was plant denn die KPÖ angeführte Stadtregierung, um die Finanzen einigermaßen in den Griff zu bekommen?
3: Die Koalitionsparteien bestehend aus der KPÖ und den Grünen haben heute ein erstes Paket für die Jahre 2027, 2028 für diesen Konsolidierungskurs auf den Tisch gelegt. Damit soll der operative Saldo, das ist der Unterschied zwischen laufenden Einnahmen und Ausgaben, in den kommenden beiden Jahren um insgesamt 50 Millionen Euro verbessert werden. Wie soll es gelingen? Dröseln wir das Ganze einmal auf. Die Haushaltssperre, die KPÖ-Finanzstadtrat Manfred Eber vor wenigen Tagen verkündet hat, die bleibt jetzt dauerhaft bestehen. Das heißt, neue Förderungen werden bis auf Weiteres nicht mehr bearbeitet. Aber auch personell wird abgespeckt. In den kommenden beiden Jahren wird jede vierte frei werdende Verwaltungsstelle im Magistrat nicht nachbesetzt. In den Folgejahren soll es dann jede achte sein. Ausgenommen davon sind Feuerwehr, Kinderbetreuung und Pflege.
2: Und das betrifft ja vor allem jetzt die unteren Personalebenen. Wird auch nach oben hin der Sparstift angesetzt?
3: Ja, auch in den oberen Etagen soll aufgeräumt werden. Die Zahl der Aufsichtsräte in städtischen Beteiligungen, die soll um ein Drittel von 84 auf 57 gekürzt werden. Bei der Holding Graz wird der Aufsichtsrat zum Beispiel von 15 auf 8 Mitglieder verkleinert. Die sogenannten Verfügungsmittel für Clubobleute werden gestrichen, die der Stadtregierung werden um ein Fünftel reduziert. Verfügungsmittel, das sind Gelder, über die eben politische Kräfte eigenverantwortlich verfügen können. Sie sind an keinen bestimmten Zweck gebunden.
2: Und wie werden die Einsparungen den einzelnen Bürger, die einzelne Bürgerin treffen?
3: Ganz einfach, indem Gebühren erhöht werden. Der Kanalanschlussbeitrag für das öffentliche Kanalnetz zum Beispiel oder auch die Parkgebühren. Wie viel diese Erhöhung ausmachen wird, das ist noch nicht klar. Eine Entlastung erhofft sich die Stadt Graz aber auch durch Bundes- und Landeseffekte, wie etwa durch höhere Verkehrsstrafen. Die Anonymverfügung steigt österreichweit von 25 auf 60 Euro. Die Strafen für zu schnelles Fahren, die werden um 20% angehoben. Positiv aufs Grazer Budget auswirken soll sich auch die geplante Senkung der Lohnnebenkosten. Die Stadtregierung, die spricht heute von einem ersten Maßnahmenpaket für die kommenden beiden Jahre. Ein zweites soll dann im Dezember beim Budgetgemeinderat vorgelegt werden.
2: Michael Pendl über die ersten Schritte der Stadt Graz, das aus den Fugen geratene Budget in den Griff zu bekommen. Morgen wird es dazu eben auch eine Sitzung des Stadtsenats geben, über die wir natürlich ausführlich berichten werden. Die Steiermark testet ab September für 6 Monate ein Pilotprojekt in Sachen Gewaltschutz. Mit dem Projekt namens Check-in gibt es für Opfer von Gewalt oder drohender Gewalt das Angebot, in einem von 9 Jufa-Hotels für 2 bis 4 Tage einzuchecken und dort auch beraten zu werden. Auch 7 Jufa-Hotels in anderen Bundesländern sind dabei. Das Angebot ist kostenlos und anonym. Wir kommen zum Sport. Die Davis Cup Halle in Graz hat schon viel gesehen in ihrer 32-jährigen Geschichte. Mit Tennis hat es begonnen, mit Fußball geht es jetzt in die Zukunft. Christian Prattes, heute wurde dort Europas größter Indoor-Fußballplatz auf Kunstrasen eröffnet. Warum ist das für die

0: Steiermark tatsächlich ein Meilenstein.
1: Erstens, weil jede Investition in sportliche Infrastruktur in Zeiten, wo auch wirklich sämtliche Institutionen im Land im Sparmodus sind, mit Handkuss genommen wird und im Falle der Davis-Cup-Halle, wo nun der größte Kunstrasenteppich für Fußballer ausgerollt wurde, den es in Europa momentan gibt, birgt das tatsächlich enorme Möglichkeiten. Auch für den Tourismus. Der Inhaber des Schwarzl Freizeitzentrums, das Areal, auf dem sich die Halle befindet, Klaus Leutgeb, er ist ja gleichzeitig auch Groß-Event-Organisator, sieht hier viel Potenzial.
2: Ein internationales Fußballturnier in so einer Indoor-Halle, die ja ein Bundesliga-Fußballfeld Größe hat. Also ich glaube, hier ist vieles möglich und ich glaube, wir könnten das schaffen für die Zukunft.
1: Auch ein Comeback der Profifußballer aus der Bundesliga im Winter in der Halle wäre so durchaus denkbar. Dank des Kunstrasens glaubt auch der Geschäftsführer Wirtschaft des SK Sturm Graz, Thomas Teppich.
3: Ja, ich glaube, jetzt kann man auf jeden Fall wieder mal drüber nachdenken, weil am Parkett spielen die Profis heutzutage in Wirklichkeit nicht mehr. Mit dieser neuen Möglichkeit, Tribünenplätze gibt es genug in Wirklichkeit, also ja, könnte man wieder drüber nachdenken.
1: Die neue Halle in Premstetten am Schwarzlsee ist für alle geöffnet, buchbar in 30-Minuten-Slots für private Kicks, genauso wie für Vereine. Anfragen aus Deutschland zum Beispiel gibt es bereits. Geöffnet hat die Hall of Ball an jedem Tag im Jahr.
0: Und wir kommen zur Bundesliga. Tino Wawra übernimmt ab Oktober wieder die volle sportliche Verantwortung beim GAK und der Sportdirektor hat sich Verstärkung geholt. Ex-Kapitän Marco Perchtold übernimmt die operative Führung und Chefscout Andreas Lienhardt kehrt in seine ursprüngliche Position als Leiter des Scouting-Bereichs und der Kaderplaner zurück. Wir kommen zum Wetter und zur Statistik. Höchstwert heute in Graz waren 19 Grad, Tiefstwert 13, das ist ein Mittel von 16 Grad und das ist 1 Grad unter dem langjährigen Schnitt. Mit vielen Wolken und dem einen und anderen Schauer geht es in Richtung Abend. In der kommenden Nacht regnet es verbreitet. Morgen am Freitag ist es zunächst stark bewölkt, dann kann es immer wieder regnen. Am Nachmittag aber klart es verbreitet auf und es bleibt kühl morgen mit Höchstwerten von Nord nach Süd von 13 bis 19 Grad.
4: Zum Radio Steiermark Verkehrsservice. Da läuft es an sich gut, nur wenn Sie von Kärnten zu uns in die Steiermark kommen oder nach Wien weiterfahren. A2 zwischen Paxsattel und Modriach, da wird vor dem Kalcherkugeltunnel der Verkehr nach wie vor blockweise abgefertigt. 15 Minuten brauchen Sie hier länger. Stern 300 für Ihre Meldungen. Wenn Sie was entdecken, bitte anrufen. Eine gute Fahrt wünschen wir mit den Proclaimers. 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

Ella Langley. Wunderbar zum Zuhören, gell? Choosing Texas. Jetzt gibt's brandneue Musik von Helene Fischer. Den Titel hat sie auf ihrer großen Helene Fischer 360 Grad Stadion-Tour auch schon präsentiert. Da war der Song noch unveröffentlicht, den hat da noch keiner gekannt. An die 750.000 Zuschauer waren also dabei, als Deutschlands erfolgreichste Künstlerin an meiner Seite auf spektakuläre Art und Weise erstmals live präsentiert hat. Ja, wie gewohnt, mit einer akrobatischen Performance, im silbernen Outfit, hoch oben im Stadionhimmel, an der Seite ihres Mannes Thomas. Ja, allein die Fanvideos haben da mit weit über 20 Millionen Aufrufen für Aufsehen gesorgt. An meiner Seite, das sind treibende Synthesizer und Beats, ein dynamischer Schlager-Pop-Sound mit Dance-Elementen und dazu die einzigartige Stimme von Helene. Hier ist die Spätsommerhymne, voller Erinnerungen an die große Stadiontour. Die reißt einfach mit und geht sofort ins Ohr. Helene Fischer, neu auf Radio Steiermark, an meiner Seite.

0: 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Nächste Stunde gibt's das gesungen. Von Tina Charles. Sassi will tanzen. Und Chris Rea hört unseren Herzschlag. Es wird gut klingen, so richtig gut. Nach unserem Journal um 5. Bis gleich.
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2: Willkommen zum Journal um 5 mit diesen Themen. Umstrittenes Wahlzuckerl vor den Midterms. US-Präsident Trump verspricht US-Bürgern Geld, wenn seine Partei gewinnt. Wie soll der ORF in Zukunft aussehen? Darüber wird derzeit im Medienministerium beraten. Und Opfer von Gewalt bekommen in der Steiermark jetzt Hilfe in Jufa-Hotels. Im Journalstudio begrüßt die Julia Wetzinger. Mit einem zweitägigen Parteitag in Texas hat Präsident Donald Trump den Wahlkampf für die Midterm-Wahlen im November eingeläutet. Mit großen Versprechen hat er dabei um die Gunst der Wählerinnen und Wähler geworben. Für den Fall, dass die Republikaner gewinnen, verspricht Trump allen erwachsenen US-Bürgern und US-Bürgerinnen $5,000. Mehr von Raffaela Steinbach.
3: Ein republikanischer Parteitag wenige Wochen vor den Zwischenwahlen, das hat es noch nie gegeben. Der Grund für die Veranstaltung in Dallas sind wohl die schlechten Umfragewerte der Partei. Das Ziel, unentschlossene Wählerinnen und Wähler zu überzeugen. Und so macht Hauptredner Donald Trump ein spektakuläres Versprechen. Jeder Erwachsene im Land soll $5,000 bekommen, wenn die Republikaner in beiden Kammern des Kongresses ihre Mehrheiten behalten. Bei den Midterm-Wahlen Anfang November steht viel auf dem Spiel für Trump. Den Republikanern droht eine empfindliche Schlappe. Die Menschen sind unzufrieden mit dem Irankrieg und den hohen Preisen.
2: Wie soll der ORF in Zukunft aussehen? Darüber wird heute und morgen im Medienministerium beraten. Medienminister Andreas Babler von der SPÖ bekennt sich dazu, die gesetzlichen Verbote von reinen Online-Angeboten im ORF zu streichen, um das junge Publikum besser zu erreichen. Die Mediensprecher der Parteien, ohne die FPÖ, die die Einladung nicht angenommen hat, appellieren auch an die Branche zu kooperieren. Mehr von Stefan Kappacher.
4: Die grüne Mediensprecherin Sigrid Maurer redet der Branche beim Zukunftsforum ins Gewissen.
5: Die Kleinkriege, mit denen wir beschäftigt sind in der Medienpolitik, die sind peinlich für die gesamte Branche und die müssen aufhören.
4: Gegner seien die Plattformen und hier brauche es eine lautere Antwort des ORF in Richtung der Jungen, so Henrike Brandstötter von den NEOS.
6: Sie schätzen das Angebot auf TikTok sehr, aber sie fühlen sich generell in ihrer Lebenswelt nicht abgeholt.
4: Markus Gstöttner bekräftigt den Schwenk der ÖVP in Sachen ORF-Finanzierung. Man sei offen
7: einer reduzierten Haushaltsabgabe gegenüber oder eben auch einer Budgetfinanzierung.
8: Öffentlich-rechtlicher Rundfunk kostet Geld, Fake News kosten unsere Demokratie.
4: Hält Klaus Seltenheim von der SPÖ entgegen. Sein Parteichef, Medienminister Andreas Babler, hat die neue ÖVP-Linie heute deutlich kritisiert.
2: Der tödliche Missbrauchsfall einer Frau in Machtrenk in Oberösterreich sorgt für Bestürzung. Die Verdächtigen, ihr Ehemann und ein zweiter Mann. Die meisten Femizide und schweren Gewalttaten passieren in der Familie. Hinzu kommt, dass vielen Frauen Hilfseinrichtungen nicht bekannt sind oder die Hemmschwelle zu groß ist. In der Steiermark starten jetzt die Frauenhäuser ein Projekt mit den Jufa-Hotels. Mehr von Veronika Mauler.
9: Aus Scham und Angst suchen Frauen, die von Gewalt betroffen sind, oft erst nach jahrelangem Martyrium Hilfe, sagt die Geschäftsführerin der Frauenhäuser Steiermark, Michaela Gosch. Das neue Projekt Check-in setzt weit früher an. Frauen können anonym und kostenlos 2 bis 4 Tage Auszeit in einem Jufa-Hotel machen. Einzige Bedingung ist ein Beratungsgespräch.
10: Ich verspreche mir davon, dass die Scham, sich Hilfe zu holen, dass diese Hürde, sich selbst einzugestehen bzw. jemandem anderen einzugestehen, dass man von Gewalt betroffen wird, einfach auf diese Art und Weise einmal umgangen werden kann.
9: Man müsse niemandem erklären, dass man sich Hilfe holt, auch den eigenen Kindern nicht.
10: Ich kann einfach ein neutrales Hotel-Setting wählen.
9: Es sei wichtig, so Gosch, dass die Frauen selbst entscheiden, wann sie welchen Schritt gehen.
2: Die Europäische Zentralbank EZB erhöht den Leitzins auf den höchsten Stand seit 1,5 Jahren. Die EZB hebt ihn um 1/4 auf 2,5% an. Dieser Einlagenzins ist für Banken und Sparer wichtig. Ziel der EZB ist es, die Inflation einzudämmen. Österreichs Winzerinnen und Winzer erwarten heuer die geringste Ernte seit 16 Jahren. Wegen Hitze und Trockenheit beginnt die Ernte heuer außergewöhnlich früh. Der Weinbauverband rechnet heuer mit einer Ernte von 1,7 Millionen Hektoliter. In puncto Qualität erwartet der Verband einen ausdrucksstarken, aromatischen Jahrgang. Das war das Journal um 5 mit Julia Wetzinger. Und nun zum Wetter.
11: Während der Regen in Nordtirol allmählich wieder weniger wird, beginnt es in Osttirol und Kärnten, im Laufe des Abends auch in der Steiermark und im südlichen Salzburg wieder häufiger und stärker zu regnen. Über Nacht zieht die Regenzone weiter in den Norden und Osten Österreichs, wird dabei aber schwächer. Morgen Freitag ist es zunächst fast überall dicht bewölkt, streckenweise kann es auch noch etwas regnen. Im Rheintal kommt aber bereits am Vormittag die Sonne durch, am Nachmittag lockert es dann von Westen her auch in einigen anderen Regionen etwas auf. Die Temperaturen erreichen meist 13 bis 19, von Vorarlberg bis Kärnten bis zu 22 Grad. Und am Wochenende weitgehend trocken und zunehmend sonnig, dazu auch wieder wärmer, am Sonntag 19 bis 26 Grad. So viel zum Wetter mit Jörg Stibor.
0: Zum Radio Steiermark Verkehrsservice, A9 Pyrnautobahn Richtung Linz, ab Wildon, 10 Minuten Zeitverlust vor einer Baustelle und 10 Minuten plus auf der B67A. Das ist die Grazer Ringstraße, ab der Poppmeierstraße Richtung Andritz. Stern 300 für Ihre Meldungen. Bitte anrufen kostenlos. Gute Fahrt wünschen wir.
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0: Von mir gibt's die Hits, jawohl. Im ersten Song macht Gilbert O'Sullivan gleich mal eine richtige Ansage. Ich hab es dir einmal gesagt und sage es kein zweites Mal. Get down. Komm runter. Also ob hier jetzt ein schlecht erzogener Vierbeiner gemeint ist oder doch eine aufdringliche Partnerin, ich weiß es nicht. Hier ist er mit Get Down.

0: Jetzt geht's um eine ganz besondere Location.
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0: Viele waren schon mal da, vielleicht vor über 30 Jahren beim legendären Tennis Davis Cup Österreich gegen Deutschland. Die meisten sind auf der A9 schon einmal dran vorbeigefahren. Ich spreche von der Davis Cup Halle am Schwarzelsee in Bremstetten. Dort ist der Ball nach 3 Jahrzehnten zwar immer noch rund, aber der ist größer geworden. Christian Prates ist bei der Eröffnung von Europas größter Indoor-Fußballhalle mit Kunstrasen dabei. Wir haben ja schon in den Radio Steiermark Nachrichten berichtet. Christian hat sich jetzt den Hallenbetreiber Martin Reiner an die Outlinie geholt.
2: Europas größte Kunstrasenhalle steht da jetzt in Bremstetten. Wie ist es dazu gekommen? Wer hat die Idee gehabt?
3: Die Idee war meine, aus dem Bedarf heraus, weil wir immer wieder Platzmangel hatten bei mir, in meinem Verein und in der Fußballschule. Und aus der Situation heraus haben wir gesagt, brauchen wir was Größeres, wir brauchen was öffentlich Zugängliches und das 365 Tage im Jahr.
2: Für wen ist das jetzt eigentlich? Wer kann daher kommen?
3: Also sprichwörtlich alle, ob Firmen, private Hobbykicker, Seniorenfußballer, Nachwuchs, Leistungssport, Profisport. Also das Platz selbst ist ein vollflächiges Fußballfeld. Der könnte in jedem Outdoor-Stadion liegen, das ist ein FIFA-zertifizierter Rasen. Und wir haben ihn halt in die Halle gelegt, um eben das maximale Spielvergnügen und Spielerlebnis zu ermöglichen.
2: Sind da auch große Turniere möglich? Wir sehen es da immer zu Weihnachten. Das boomt ja extrem, das hat ja extremes Potenzial. Ist das auch hier vorstellbar, sowas?
3: Wäre auch hier vorstellbar, auf Kunstrasen, Legenden Cup und so weiter. Das wäre mal was Neues, am Kunstrasen hier 11 gegen 11 zu spielen, jederzeit möglich. Wir können da Trainingslager anbieten, wir können Spiele spielen. Wir haben auch vor, das Feld zu zertifizieren, dass er im Nachwuchsmeisterschaft gespielt werden kann. Von der Feldgröße her, nach dem Regulativ, können wir bis zur Regionalliga Spielbetrieb gewährleisten, auch wenn er draußen ausfällt, wegen Überschwemmung, Klimawandel ist ja so ein Thema, könnte man hier spielen, aber das ist in Vorbereitung und das haben wir im Gespräch, dass das in Kürze dann auch möglich wird. Ja.
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Phänomenal, ja, wirklich phänomenal. Giannana Nini auf Radio Steiermark am Donnerstag, Spätnachmittag. Hier kommt Bernhard Brink. Ich fühle wie du.

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1: Kurz vor unserem Journal eine wichtige Meldung vom Radio Steiermark Verkehrsservice vorneweg. Graz A9 Pyrnautobahn. Der Plabutschtunnel ist gesperrt. Der Grund ist ein Unfall im Tunnel. Ausweichen geht übers Grazer Stadtgebiet.
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3: In Graz wurde heute eine neue SOS-Kinderdorf-Mädchenwohngemeinschaft offiziell eröffnet. Ein Zeichen des Aufbruchs für die Organisation, die ja genau vor einem Jahr von schweren Missbrauchs- und Gewaltvorwürfen erschüttert wurde. Eine Reformkommission wurde eingesetzt, die im Juni ihren Abschlussbericht präsentiert hat. SOS-Kinderdorf hat Reformschritte eingeleitet und mit Friedrich Sandner, Geschäftsführer von Anton Paar und selbst in einem SOS-Kinderdorf aufgewachsen, einen neuen Aufsichtsrat eingesetzt. Und Sandner zeigt sich heute im Gespräch mit Uli Enzinger überzeugt, dass die Organisation auf einem guten Weg ist.
4: Wir haben alles aufgeräumt, das ist erledigt. Die über 2000 Mitarbeiterinnen und Mitarbeiter haben immer ihren Job gut gemacht. Das, was organisatorisch schiefgelaufen ist, haben wir bereinigt, das ist mehr oder minder fertig. Und deswegen sehen wir auch in eine gute Zukunft.
5: Es hat ja den Bericht, den fertigen gegeben, der Reformkommission, der im Juni veröffentlicht wurde. Parallel hat SOS Kinderdorf auch schon Reformschritte gestartet. Was würden Sie denn sagen, ist denn konkret anders als noch vor einem Jahr?
4: Was anders ist, wir haben eine saubere, klare Organisation aufgesetzt mit klaren Zuständigkeiten. Wir haben eine Stelle für interne Revision geschaffen. Wir haben das Qualitätsmanagement neu aufgesetzt. Und wir sind dabei, dafür zu sorgen, dass wir fachlich profunder arbeiten können, dass wir evidenzbasierter arbeiten in Richtung Eingangs-Ausgangsdiagnostik, wirkungsbasierte Arbeitsweise und vor allem versuchen wir, Ruhe in der Organisation zu haben.
5: Dennoch ist es wahrscheinlich noch ein bisschen ein Schritt, bis wirklich Vertrauen hundertprozentig zurückkommt. Wie kann das gelingen?
4: Die Spenden sind stärker zurückgegangen. Wir sind irgendwo bei -30%. Das spüren wir. Das Vertrauen werden die Leute nur kriegen, wenn sie sehen, wie wir arbeiten und was wir tun. Und ich garantiere Ihnen, dass wir unser Bestes geben, uns um diese Kinder und Jugendlichen zu kümmern. Die Leute können sich darauf verlassen, dass ihre Spenden auch diesem Zweck zugutekommen.
3: Sagt SOS Kinderdorf Aufsichtsratsvorsitzender Friedrich Sandner. Einen Bericht aus der neuen Mädchenwohngemeinschaft sehen Sie um 19 Uhr in ORF 2. Die Grazer Stadtregierung hat in ihrer Finanzmisere heute ein ganzes Bündel an Sparmaßnahmen präsentiert. Das Sparen geht dabei durch viele Bereiche von Verwaltungsposten, die nicht nachbesetzt werden, über Park- und Kanalgebühren, die erhöht werden, bis zu Kürzungen bei den Bühnen Graz. Insgesamt rund 50 Millionen Euro sollen so in den kommenden 2 Jahren eingespart werden. Bestehende Haushaltssperren bleiben aufrecht und ein zweites Sparpaket soll schon im Dezember fertig sein. Gewalt gegen Frauen nimmt zu, oft auch mit tödlichem Ausgang, wie etwa vor 1,5 Wochen, als in Graz eine 24-jährige Frau ermordet worden ist. Heute haben das Land, die steirischen Frauenhäuser, die Männerberatungsstelle Steiermark und die Jufa Hotels ein neues, österreichweit einzigartiges Gewaltschutzprojekt vorgestellt. Unter dem Titel Check-in können von Gewalt betroffene Frauen 2 bis 4 Tage kostenlos und anonym in einem Jufa Hotel einchecken und sich dort beraten lassen. Hannes Kagel informiert.
6: Die meisten Femizide und schweren Gewalttaten passieren in den eigenen 4 Wänden. Da die Hemmschwelle, eine Gewaltschutzeinrichtung aufzusuchen, sehr groß ist, haben sich vor einer Gewalttat die meisten Frauen nicht beraten lassen, haben keinen Schutz gesucht. Genau hier setzt das Projekt Check-in an, sagt Soziallandesrat Hannes Amesbauer, FPÖ.
7: Es ist ein Pilotprojekt, dass man Frauen einmal niederschwellig erreicht, bevor sie den Schritt in eine Gewaltschutzeinrichtung gehen müssen.
6: Check-in würde eine Lücke schließen, sagt Michaela Gosch von den Frauenhäusern Steiermark. Es würde betroffenen Frauen die Möglichkeit geben, sich anonym, kostenlos in einem neutralen Setting beraten zu lassen.
8: Sehr viele Frauen schämen sich tatsächlich in so einer Situation und diese Scham ist massiv. Und dafür, genau dafür ist das gedacht, zu sagen, ich mache Urlaub, ich brauche keine Erklärung abgeben, wenn ich das nicht möchte.
6: Will man kostenlos und anonym einchecken, muss man sich aber beraten lassen.
8: Das kann entweder aufsuchend sein, sodass wir hinkommen, oder eben via Zoom oder einem telefonischen Beratungsgespräch. Aber es muss ein ausführliches Beratungsgespräch sein.

0: sein.
1: Großes Ziel ist also, die Hemmschwelle für einen Erstkontakt zu senken. Für Christian Skambor von der Männerberatung Steiermark ist Prävention ein entscheidendes Thema.
2: Wir wollen niederschwellig die Partner dieser Frauen, die dieses Projekt in Anspruch nehmen, erreichen, noch bevor Gewalt passiert ist.
1: Check-in wird in der Steiermark in 9, österreichweit in 7 weiteren Jufa-Hotels angeboten. Vorerst läuft das Pilotprojekt 6 Monate.
3: Wir kommen zum Wetter. Mit vielen Wolken geht es durch den Abend. Im Lauf der Nacht beginnt es wieder zu regnen. Die Schauer können auch recht intensiv sein. Die Temperaturen sinken in der Nacht auf 14 bis 9 Grad. Morgen am Freitag ist es zunächst stark bewölkt. Ein paar Regenschauer ziehen durch. Am Nachmittag lockert es dann aber verbreitet auf. Es bleibt allerdings kühl morgen mit Höchstwerten von Nord nach Süd von 13 bis 19 Grad.
4: Zum Radio Steiermark Verkehrsservice. Und wir haben immer noch die Tunnelsperre der 9 der Pyrnau Autobahn Richtung Slowenien. Der Plabutsch-Tunnel ist immer noch gesperrt. Grund ist ein Auto mit Panne im Tunnel. Ausweichen geht über das Grazer Stadtgebiet. Und A9 Richtung Linz ab Wildon. 10 Minuten Zeitverlust vor einer Baustelle. Stern 300, für Ihre Meldungen sollten Sie noch was entdecken. Bitte anrufen, kostenlos. Eine gute Fahrt.

0: Ist neu auf Radio Steiermark. Petra Frei für immer da. Gute Nachrichten vom Radio Steiermark Verkehrsservice. Für die Pyrnautobahn, der Plabutschtunnel in Richtung Spielfeld ist wieder frei. Der Stau löst sich auf. Nochmal kurz ein Blick zurück auf den heutigen Morgen.
1: Raus aus den Federn, hopp, hopp, hopp, gehen wir. Blau, was muss aussehen? Wie wird das Wetter?
2: Wochenende? Da wird es zeitweise sonnig.
1: Wird freundlicher.
2: Buschenschank gehen.
1: Ja. Oder auf die Alm wandern.
2: Nein, ich will nicht auf die Alm, am Buschenschank will.
1: Du kannst auch zuerst auf die Alm.
2: Nein, ich will nicht auf die
1: und
2: Alm.
1: Und dann?
3: Ich will mein Brettli aus.
4: Es geht in Richtung Schulstart.
5: Vor allem auch die Tafelklassler werden immer aufgeregt.
4: Ja, das heißt, wir brauchen
6: die Schultasche und das Federpinal und ein Marienkäfer als Glücksbringer.
1: Wie war es bei dir, so der erste Schultag?
7: Großartig war das.
1: Bei mir war es auch dermaßen großartig. Ich träume heute noch von der Mathematura.
4: Mit dem Herbst kommt die Zeit der Trachtenveranstaltungen. Aber so ein Dirndl ist gar nicht billig eigentlich. Gell?
5: Es gibt aber eine Möglichkeit, viel Dirndl für wenig Geld zu bekommen.
8: Anneliese, Ehrenamtliche hier beim Haus der Frauen in St. Johann bei Herberstein. Das sind jetzt alles Dirndlkleider mit Bluse, 30 Euro.
9: 30 Euro, richtig.
8: Nehmen wir mit. Und so schnell sind wir da.
10: 50 haben wir Budget.
8: Ja, Schuhe gehen sich nicht mehr aus.
10: Schuhe gehen sich auch.
8: 3 Euro, das ist genau das Richtige zum Aufsteigern.
10: Genau richtig, oder?
1: Was gefällt mir beim Dirndl nicht, wenn man das so Turnpatschen an. Also
2: den Turn schon,
1: aber gefällt mir auch nicht gut.
2: Aber tragen viele.
1: Tragen sehr viele.
2: Ja.
1: Es muss einem selber gefallen, nur darum geht's.
2: Weißt du eigentlich, wie tolerant und nett wir zwar sind? Wahnsinn, weil wir dermaßen reif sind.
0: Ja, und die zwar dermaßen reifen, Dorian Steidl und Mario Fellner stehen morgen nicht mit Ihnen auf. Da sind Werner Ranacher und Claudia Rath an Ihrer Seite in aller Früh. Guten Morgen Steiermark, ab 5 Uhr.

7 Minuten noch bis 18 Uhr. Die Nachrichten stehen an. Bis dahin gibt's noch Frank Sinatra mit That's Life und Anna Kalchgruber. Lass los!

0: Ja, alles weggespielt, nichts mehr übrig an Musik. In die nächste Stunde packe ich ein so richtig schönes, gefühlvolles Duett. Lady Gaga und Bruno Mars sind mit dabei, auch der Ostbahn-Kurti. Ja. Und Bonnie M, geh nimmer. Bis gleich nach den Nachrichten.
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2: Am Mikrofon ist Felix Schneider-Storm. Seit 3 Jahren nehmen die Asylantragszahlen in Europa stetig ab. Und auch im ersten heurigen Halbjahr haben wieder weniger Menschen in den EU-Ländern, Norwegen und der Schweiz um Asyl angesucht. Das hat die EU-Asylagentur heute mitgeteilt. Aus Brüssel berichtet Verena Sophie Meyer.
3: Rund 332.000 Menschen haben heuer von Jänner bis Juni in Europa um Asyl angesucht, in allen EU-Ländern, Norwegen und der Schweiz zusammen. Das sind um 67.000 Menschen weniger als im ersten Halbjahr des Vorjahres und damit sinken die Antragszahlen weiter. Zurückgegangen sind die Anträge von Menschen aus fast allen großen Herkunftsländern. Der Großteil, knapp 40.000, kommt aus Afghanistan, gefolgt von Menschen aus Venezuela und Bangladesch. Venezolanerinnen und Venezolaner beantragen fast ausschließlich in Spanien Asyl. Und Anträge aus Menschen aus Bangladesch, die haben im Vergleich zum Vorjahr zugenommen. Die meisten kommen über das Mittelmeer nach Italien, haben aber sehr wenig Chancen auf Asyl. Sie werden deshalb seit dem 12. Juni nach neuen Asylregeln in schnellen Außengrenzverfahren geprüft. Die ersten Auswirkungen dieser großen EU-Asylreform werden wohl erst Ende des Jahres abschätzbar sein.
2: Die von den Grünen verlangte Sondersitzung des Nationalrats zum Klimaschutz findet am Montag statt. Unter dem Titel Hitze, Dürre, Feuer wollen die Grünen von der Regierung Antworten zum Klimaschutz. Bundeskanzler Christian Stocker von der ÖVP ist allerdings in Deutschland und wird von Staatssekretär Alexander Pröll vertreten. Der Untreueprozess um zu günstig verkaufte Immobilien des österreichischen Integrationsfonds ist mit mehreren Schuldsprüchen zu Ende gegangen. Der frühere ÖIF-Geschäftsführer und ein weiterer Angeklagter wurden zu jeweils 4 Jahren Haft verurteilt, ein dritter zu 2,5 Jahren. 2 Angeklagte wurden freigesprochen. Der Schaden soll mehr als 13 Millionen Euro betragen, das Urteil ist aber noch nicht rechtskräftig. Es war die größte Cannabis-Plantage, die in der jüngsten Vergangenheit in Wien von der Polizei entdeckt wurde. Eine Tonne des Rauschgifts mit einem Schwarzmarktwert von 4,5 Millionen Euro haben die Ermittler vor einem Jahr in Wien-Liesing sichergestellt. Heute hat der Prozess am Straflandesgericht begonnen, wie Karl Reis berichtet.
4: Es geht um den quasi industriellen Anbau von Cannabis in einer über 3000 Quadratmeter großen Halle in Liesing und den Handel mit Drogen im großen Stil. Die Halle erworben haben sollen die beiden mutmaßlichen Drahtzieher zur Tarnung von einem in Schulden geratenen Erzeuger für CBD. Das ist die legale Form von Cannabis ohne berauschende Wirkung. Nach umfangreichen Observierungen stellen die Beamten neben der großen Drogenmenge auch Schusswaffen, 1,4 Millionen Euro Bargeld und Wertgegenstände sicher. Die beiden Hauptangeklagten waren heute nicht geständig. Ihre Verteidiger betonen, der Jurist und der Immobilienmanager hätten legale Geschäfte gemacht und erlaubte Cannabis-Generika produziert. Den Männern drohen bis zu 15 Jahre Haft. Der Prozess wird morgen fortgesetzt.
2: Das waren die Nachrichten mit Felix Schneider-Storm. Zum Wetter.
5: Heute Abend regnet es vor allem in Tirol, im Süden Salzburgs und in Kärnten immer wieder. Über Nacht breiten sich die Regenwolken eines Italientiefs dann allmählich auch auf den Osten und Norden Österreichs aus. Die Temperaturen sinken auf 14 bis 8 Grad. Morgen Freitag ist es im Großteil des Landes lange trüb und am Vormittag zeitweise nass. Erst am Nachmittag klingt der Regen überall ab und es beginnt aufzulockern. Von Innsbruck westwärts bleibt es aber von der Früh weg trocken und hier geht sich die eine oder andere Sonnenstunde aus. Damit hat es bis zu 22, sonst bei frisch im Nordwind nur 13 bis 20 Grad. Am Wochenende deutlich freundlicher, in ganz Österreich einige Sonnenstunden, höchstens einzelne Schauer und spätsommerliche 18 bis 26 Grad. Soviel zum Wetter von Michael Mattern.
0: Zum Radio Steiermark Verkehrsservice. Der Plabutschtunnel ist ja in Richtung Spielfeld wieder frei. Der Stau löst sich auf. Ansonsten keine Störungen, kommen Sie gut an.
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0: Und hier kommt der Maestro des Italo-Pop, Umberto Tozzi. Der Song war 1979 schon der absolute Mega-Hit, sorgt heute noch für super gute Laune. Gloria. Mitsingen erlaubt.

0: Also das ehrenamtliche Projekt Trachtengewand aus zweiter Hand in St. Johann bei Herberstein ist ja schon lang kein Geheimtipp mehr. Dieser Trachtenflohmarkt vom Seminarzentrum Andersort, Haus der Frauen, wird ja sogar oft auch als Destination für Busreisen angesteuert. Ja, Tracht muss nicht immer neu und vor allem nicht immer teuer sein. Davon hat sich auch meine Kollegin Bettina Zeyertz überzeugt. Jetzt stattet sie sich trachtig aus. Mehr als 50 Euro haben wir ihr allerdings nicht mitgegeben.
1: Ja, es ist ja nicht so, dass ich kein Dirndl zu Hause habe im Schrank. Aber wenn so der September, Oktober kommt, schaut man, dass man vielleicht was Neues hat. Aber jetzt, Anneliese, Ehrenamtliche hier beim Haus der Frauen in St. Johann bei Herberstein. Kann ich mich einkleiden bei euch?
2: Von Kopf bis Fuß. Die Größe, was ich da sehe, 36, sehe ich schon auf Anhieb.
1: Das sind jetzt alles Dirndlkleider mit Bluse, 30 Euro.
2: 30 Euro, richtig. Nicht das jetzt einmal, das wäre noch so ein bisschen ein...
1: Das ist genau das Richtige zum Aufsteirern.
2: Genau richtig, oder?
1: Oder beziehungsweise eine gute Landpartie.
2: Ja, genau.
1: 30 Euro haben wir schon ausgegeben.
2: Ja, ein Jackerl mit 15 Euro.
1: Wenn man länger unterwegs ist, genau.
2: Wunderschön.
1: Das kann man ja auch zum Beispiel in die Oper anziehen.
2: Auch in die Oper, richtig. Ne? Unbedingt ein Tücherl, 2 Euro.
1: Nehmen wir mit. Und so schnell sind wir da.
2: Jetzt haben wir 30, 40, 47 haben wir schon. 50 haben wir Budget.
1: Ja, Schuhe gehen sich nicht mehr aus?
2: Schuhe gehen sich auch
1: nicht. 3 Euro?
2: Natürlich.
1: Anneliese hat Mitleid mit mir. Wenn es ein bisschen drüber ist, schimpft der Chef auch nicht.
2: Nein, wir sind alle ehrenamtlich und wir sind sehr, bei Preisen sind wir nicht so auf den Euro genau fixiert.
1: Ich nehme diese dunkelgrünen.
2: Gerne, 50 Euro und dann ist das Budget ausgeschöpft.
1: Danke, Anneliese.
2: Da gibt es jetzt noch eine Strumpfhose dazu, weil sollte es wirklich kalt sein beim Aufsteigern.
1: Ich nehme das Ganze jetzt mit und ich kann ja einmal nur das Tuch nehmen, die Schuhe.
2: Oder zu einer schwarzen Hose, weiße Bluse, muss nicht immer in Tracht sein.
1: Ich gehe heuer gar nicht mehr einkaufen für den Herbst. Ich bin versorgt worden hier in St. Johann bei Herberstein.
0: Ja, und die Männer, die werden auch noch eingekleidet, um nur 50 Euro. Wenn es circa einer halben Stunde, hören wir, ob das auch so gut funktioniert. Jetzt erstmal Randy van Warmer, Just When I Needed You Most.

0: Julia Engelmann, grüner wird's nicht.
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0: schwerem sexuellen Missbrauch in Oberösterreich gibt es einen dritten Verdächtigen. Der Mann soll beim Fall in Oberösterreich beim sexuellen Missbrauch dabei gewesen sein. Ein Oberösterreicher soll seine stark betrunkene Frau mit einem Freund schwer sexuell missbraucht haben. Das zeigen bisherige Ermittlungen. Der Mann hat seine Frau betäubt, um sie zu missbrauchen. Die Frau ist dabei schwer verletzt worden und an ihren Verletzungen gestorben. US-Präsident Donald Trump hat jedem erwachsenen Wähler in den USA $5,000 versprochen, wenn Trumps Partei bei der Wahl im November gewinnt. Es ist aber noch unklar, ob dieses Geld wirklich ausgezahlt werden darf und wie das genau funktionieren soll. Trump ist bei der Partei mit dem Namen Die Republikaner. In den USA werden im November neue Mitglieder für das Parlament gewählt. In Österreich werden Weinbauern heuer sehr viel weniger Wein ernten können. Es war in diesem Jahr viel zu heiß und es hat zu wenig geregnet. Viele Weintrauben sind deshalb sehr klein geworden und die Weinernte hat ungewöhnlich früh begonnen. Besonders im Osten Österreichs gibt es weniger Wein, im Weingebiet Weinviertel sogar bis zu 40% weniger. Trotzdem können die kleinen Trauben einen besonders guten Geschmack haben. Heute und morgen ist das ORF Zukunftsforum. Bei diesem Treffen besprechen Politiker und Experten, wie sich der ORF verändern könnte. Medienminister Andreas Babler möchte mehr Zusammenarbeit vom ORF mit anderen Medienfirmen. Babler hat auch gemeint, Politiker sollen sich nicht beim ORF einmischen. Das waren Nachrichten in einfacher Sprache. Redaktion Rainer Reitzamer und Lorenz Lohr.
1: Dann kurz noch zum Radio Steiermark Verkehrsservice. Alles gut? Sind uns keine Störungen gemeldet worden? Kommen Sie gut an!

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0: Wir sind jetzt wieder im Haus der Frauen in St. Johann bei Herberstein. Vor circa einer halben Stunde hat Bettina Zeyert seine Frau für nur 50 Euro im ehrenamtlichen Trachtenflohmarkt vom Seminarzentrum einkleiden lassen. Um nur 50 Euro. Ja, die Trachtenschätze aus zweiter Hand sind hier wirklich unendlich. Aber jetzt sind die Herren dran. Auch mit 50 Euro. Betty.
1: Jetzt müssen wir noch schauen, jetzt die Dame ist eingekleidet. Was können wir für einen Herrn machen?
2: Einen Stock höher sind die Herren.
1: Da werden die Waden dann gleich stramm. Ja, beim Herrn würde man auch sagen, wie weit kommen wir mit 50 Euro?
2: Die Anzüge, steirer Anzüge ab 25 Euro, Sakkos ab 20 Euro. Lederhosen 30 Euro. Jetzt hätte ich sagen, ein Hemd dazu und ein Gilet, dann sind wir bei 35 Euro. Und das ist für jede Größe was da, von klein bis groß.
1: Anneliese, was gefällt Ihnen, wenn er in Tracht unterwegs ist?
2: Mir gefällt eigentlich eine Lederhose sehr gut. Die Stutzen runter, Schuhe an, ein Hemd, ein schönes und ein Gilet oder ein tolles Sakko.
1: Das ist nichts altvaterisch.
2: Wir bekommen so schöne Sachen und so viel bei unseren Preisen auch dazu. Ne?
1: Jetzt frage ich mich schon, Andrea, warum könnt ihr so billig diese Dirndl dahergeben in St. Johann ab Herberstein?
3: Wir können sie deshalb so günstig hergeben, weil das Sachspenden sind. Das heißt, Frauen, Männer, die ihre Tracht nicht mehr brauchen, die bringen es vorbei und sind froh, wenn es weiter genutzt wird und nicht in irgendeinem Altkleidersack landet. Wir machen auch Reinigungen, wenn es sein sollte, und auch kleine Reparaturen werden bei uns durchgeführt.
1: Sabine, und dieses Geld, was wieder eingenommen wird, kommt eigentlich einem sehr guten Zweck zugute?
4: Genau, das kommt dem Anlassort Haus der Frauen zugute. Wir sind eben ein diözesanes Bildungshaus. Da man kann bei uns fasten zum Beispiel. Ja, und das, so kann das Haus auch immer wieder neue Dinge in Angriff nehmen und neue Angebote schnüren.
1: Ihr habt normalerweise jeden ersten Samstag offen und jeden letzten Samstag.
4: Man kann bei uns eigentlich jederzeit vorbeikommen, einfach im Haus der Frauen anrufen, sagen, ich brauche was für zum Ausgehen, ein Trachtengewand, und wir gehen gern mit unseren Besucherinnen rauf und lassen durchstöbern, und es kann jeder immer vorbeikommen.
0: Perfekt. Viel Tracht für wenig Geld. Das Aufsteirern kann kommen.

Ja, schon 9 Minuten vor 19 Uhr. Nochmal für übrig von unserer gemeinsamen Zeit. Ab 19 Uhr geht's mit Musik in den Sommerabend und ab 20 Uhr dann Volkskultur hier auf Radio Steiermark, was ich gern höre. Ihre Volksmusikwünsche erfüllt heute Paul Prates. Christine Gutzelnik ist mein Name. Wünsche einen schönen Abend. Bis morgen um 16 Uhr. Würde mich freuen, wenn wir uns wieder hören.

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1: Am Mikrofon ist Felix Schneider-Storm. Mit mehreren Schuldsprüchen ist der mehr als zwei Jahre andauernde Untreueprozess rund um Immobilien des österreichischen Integrationsfonds heute am Wiener Straflandesgericht zu Ende gegangen. Drei der fünf Angeklagten sind zu mehrjährigen Haftstrafen verurteilt worden, darunter der ehemalige Geschäftsführer. Es geht um Immobilien des ÖIF, die viel zu billig verkauft worden sein sollen. Lukas Lattinger berichtet.
2: A geschobene Geschichte, so nennt der Staatsanwalt der Wirtschafts- und Korruptionsstaatsanwaltschaft in seinem Schlussplädoyer die Vorgänge. Und der Richter folgt der Ansicht, spricht von wissentlich kriminellen Immobiliengeschäften. Denn zwischen 2006 und 2009 sollen Liegenschaften des Integrationsfonds unter ihrem tatsächlichen Wert verkauft worden sein. Das zuständige Kuratorium soll unter anderem mit gesteuerten Gutachten und Deckangeboten getäuscht worden sein. Der ehemalige Geschäftsführer des Integrationsfonds und ein weiterer Angeklagter werden zu jeweils 4 Jahren Haft verurteilt, ein dritter zu 2,5 Jahren. 2 weitere Angeklagte werden freigesprochen. Der Integrationsfonds macht einen Schaden von rund 13,3 Millionen Euro geltend, wird jedoch vom Richter auf den Zivilrechtsweg verwiesen. Die Urteile sind nicht rechtskräftig.
1: Die Blockade der Straße von Hormuz im Zuge des Irankrieges treibt weltweit den Kohleverbrauch in die Höhe. Grund sind laut der Internationalen Energieagentur, IEA, vor allem die rückläufigen Flüssiggaslieferungen. Länder mit Kohlekraftwerken setzen deshalb stärker auf Kohle zur Stromerzeugung. Die IEA erwartet heuer einen Anstieg der weltweiten Kohlenachfrage um 1,2% auf den Rekordwert von fast 9 Milliarden Tonnen. Die Europäische Zentralbank hat zur Eindämmung der Inflation zum zweiten Mal heuer ihre Leitzinsen angehoben. Der Einlagensatz steigt um 0,25 Prozentpunkte auf 2,5%. Das hat der EZB-Rat bei einer auswärtigen Sitzung in Berlin beschlossen. Und aus Berlin berichtet Regina Pöll.
3: Die Anhebung um einen Viertelpunkt war erwartet worden. Hintergrund ist die Teuerung. Im August lag sie in der Eurozone bei 3,3%, also deutlich über dem EZB-Ziel von 2%. Treiber sind vor allem die gestiegenen Energiepreise. Der Iran-Konflikt werde weiter für Inflationsdruck sorgen, so EZB-Präsidentin Christine Lagarde in Berlin.
4: In the Middle East continues to generate inflation pressures. And inflation is set to remain well above target for an extended period.
3: Durch den neuen Leitzins soll verhindert werden, dass die höheren Energiepreise auch andere Preise und Löhne für längere Zeit nach oben treiben. Die Anhebung um 0,25 Prozentpunkte wird Kredite teurer und Sparen womöglich verzögert attraktiver machen.
1: Island will den kommerziellen Walfang dauerhaft verbieten. Die Regierung in Reykjavik kündigt für Februar einen entsprechenden Gesetzesentwurf an. Der Walfang sorgt in Island seit Jahren für Proteste von Tierschützern und Prominenten. Ein Verbot wäre eine Kehrtwende. Danach würden weltweit nur noch Norwegen und Japan kommerziellen Walfang betreiben. Das waren die Nachrichten mit Felix Schneider-Storm. Zum Wetter.
5: Heute Nacht beginnt es von Süden her allmählich in weiten Teilen Österreichs zu regnen, wobei der Regen speziell von Kärnten bis ins Burgenland zeitweise kräftig sein kann. Die Temperaturen sinken auf 14 bis 8 Grad. Der Freitag verläuft dann in Vorarlberg und im Tiroler Oberland weitgehend trocken und zeitweise sonnig. Sonst überwiegen morgen die Wolken und speziell am Vormittag ziehen noch einige Regenschauer durch. Erst am Nachmittag gibt es dann auch von Salzburg ostwärts ein paar Sonnenfenster. Bei teils lebhaftem Nordwind erreichen die Temperaturen 13 bis 20, im Westen bis zu 22 Grad. In 2000 Meter hat es zum Mittag 4 bis 8 Grad. Am Wochenende ein paar Grad wärmer und meist recht sonnig mit nur einzelnen Regenschauern. So viel zum Wetter von Michael Mattern.
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1: Am Mikrofon ist Felix Schneider-Storm. Der sogenannte politische Islam arbeitet mit immer moderneren Methoden. Das zeigt die vom Bundeskanzleramt finanzierte Dokumentationsstelle Politischer Islam in ihrem Jahresbericht heute. Demnach wird radikaler Islamismus und Salafismus zunehmend über Influencer in den sozialen Medien und auf Sportcamps verbreitet, berichtet Bernd Kuschow.
2: Vor allem junge Männer auf Identitätssuche werden angesprochen durch islamistische Influencer, sagt Lisa Fellhofer, die Direktorin der Dokumentationsstelle. Lifestyle-Vorstellungen werden aus den sozialen Medien aufgegriffen im Hinblick auf Fitness, Sport und letztlich islamische Männlichkeit. Und es werden Sport und Religion bei Camps in Nachbarländern Österreichs geboten.
3: Retreats, wo man dann Programme durchläuft, zum Beispiel Rafting, Paintball spielen, Reiten etc. Und dabei wird dann aber immer wieder die islamistische ideologische Grundlage mitvermittelt.
2: Ein weiteres Phänomen: im Internet und auf Wikipedia würden Aktivisten versuchen, Bewegungen wie die Muslimbruderschaft zu verharmlosen, indem man sie als islamisch definiert, anstatt als islamistisch. Dabei sei der Islam eine Religion, der Islamismus eine letztlich auf einen Gottesstaat ausgerichtete Ideologie.
1: Heftige Unwetter haben in Norditalien Straßen überflutet und schwere Schäden verursacht. Im Friaul ist eine Frau in ihrem Auto ertrunken, nachdem der Wagen in einer überfluteten Unterführung eingeschlossen worden war. Auch der Bahnverkehr war stark beeinträchtigt, unter anderem durch Strom- und Signalausfälle im Raum Triest. In der Toskana sorgten Tornados für Schäden an Häusern und anderen Gebäuden. Der Fall rund um den Sohn der norwegischen Königin, Marius Borg Høiby, wird neu verhandelt. Ein Berufungsgericht in Norwegen hat seine Berufung zugelassen. Der 29-Jährige war im Juni wegen zweier Vergewaltigungen, häuslicher Gewalt und weiterer Straftaten zu 4 Jahren Haft verurteilt worden. Berufung legte der Sohn von Königin Mette Marit gegen die beiden Vergewaltigungsurteile und die Verurteilung wegen der Misshandlung einer Ex-Freundin ein. In Paris ist heute der erste internationale Weltraumgipfel zu Ende gegangen. 90 Länder und mehr als 1000 Unternehmen waren vertreten. Die EU hat ihren Willen betont, mehr zu investieren und sich von den USA unabhängiger zu machen, berichtet Ernst Kernmeier aus Paris.
4: Der Gastgeber des Pariser Weltraumgipfels, der französische Präsident Emmanuel Macron, will hoch hinaus. Zunächst lässt er sich von der französischen Astronautin Sophie Adnaud begrüßen, die gerade auf der Raumstation ISS ist.
5: Bonjour, Monsieur le Président.
4: Adnaud ist mit einer Raumkapsel des US-Unternehmens SpaceX dorthin gekommen. Macron will, dass Europa künftig selbst in die bemannte Raumfahrt einsteigt.
6: In 10 Jahren
4: soll es soweit sein, geht es nach Macron. Europa liegt weit hinter anderen Weltraummächten wie den USA, aber auch China zurück. Die USA geben allein an öffentlichem Geld für die Raumfahrt jährlich 6-mal so viel aus wie alle EU-Länder zusammen.
1: Das waren die Nachrichten mit Felix Schneider-Storm. Zum Wetter.
7: Heute Nacht breitet sich Regen in der Osthälfte Österreichs immer weiter aus. Speziell von Kärnten bis ins Burgenland kann er zeitweise intensiv sein. Auch morgen Freitag ist es am Vormittag verbreitet, trüb und zeitweise nass. Erst am Nachmittag klingen die Schauer ab und die Wolken lockern langsam auf. Mehr Sonne geht sich aber von Innsbruck westwärts aus und hier bleibt es auch weitgehend trocken. Damit erreichen die Temperaturen bis zu 22 Grad, sonst hat es bei frischem Nordwind nur 13 bis 20 Grad. Am Wochenende deutlich mehr Sonne und auch spürbar wärmer. So viel zum Wetter von Michael Mattern.
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8: Einen angenehmen Donnerstagabend wünsche ich Ihnen. Ja, und ganz besonders allen Schwammerlsuchern. Die Schwammerler, die wachsen derzeit ja wie narisch. Ich glaube, meine Hände sind in den letzten Tagen um 5 cm länger geworden, nur vom Schwammkorb tragen. Deshalb befinden sich Ihre schriftlichen Musikwünsche heute nicht im Schwammkörbel wie sonst immer, sondern in einer Mappe. Für weitere schriftliche Wünsche erreichen Sie uns unter volkskultur.stmk.orf.at. Ich freue mich auch auf Plaudereien mit Ihnen. Da erreichen Sie uns unter 0316 46 90 telefonisch. Da begrüßt Sie heute Patricia Habjanik. Ja, und da werden wir gleich einmal jemanden eine Freude bereiten. Geschrieben hat uns die Maria Mangold aus Baden bei Wien. Sie wünscht ihrer Schwester Cornelia Staufer aus Leoben alles Gute zum 55. Geburtstag. mit einem Scheiberl aus Tirol, weil die Schwester verbringt einen schönen Urlaub demnächst in Tirol. Ja, und als Einstimmung darauf gibt's jetzt nämlich die Tschirgernspatzen mit dem Titel Mein Schatz ist die Harmonika.

0: Die Tschirgernspatzen aus Tirol mit Bracco Koren. Ja, und von Tirol schauen wir jetzt weiter nach Hengsberg zur Maria Rindler. Schönen guten Abend.
1: Guten Abend. Ich hätte einen Wunsch, und zwar für meine Tochter Heimat zum Geburtstag alles Liebe und Gute und bleibe eine so liebe Tochter wie bisher.
0: Wie alt wird sie oder wie alt ist sie?
1: 54.
0: 54, ja, da wünschen wir wirklich alles, alles Gute, ja. Und ist die Feier schon gewesen oder tut es ein bisschen zusammensitzen?
1: Nein, das tun wir nachholen.
0: Das tut es dann nachholen, ja, super.
1: Ja.
0: Hengsberg, bei euch auch ein schöner Regentag gewesen heute?
1: Gott sei Dank, dass es geregnet hat.
0: Ja. Hätte man nie gedacht, gell, im Frühjahr hätte man nie gedacht, dass wir uns im Herbst oder im Frühherbst so über den Regen freuen werden wie jetzt, gell?
1: Nein.
0: Ja.
1: Ist wohl wahr.
0: Ja. Ja, super. Dann ja, wünsche ich Ihnen alles Gute, liebe Frau Rindler.
1: Alles Liebe auch und danke vielmals.
0: Ja, was spülen wir denn?
1: Die Fidele Mölltaler zu deinem Ehrentag.
0: Das machen wir jetzt. Das machen wir, das hole ich sofort raus. Klick, klick, klick, klick, klick. Nein, ich habe sie schon aufgelegt.
1: Ja.
0: Die Fidele Mölltaler zu deinem Ehrentag. Liebe Grüße nach Hengsberg, liebe Maria Rindler. Und für die Tochter jetzt ganz speziell zu deinem Ehrentag.
1: Ja.

Die Original Fidel Mölltaler haben jetzt auch bei mir Erinnerungen wachgerufen. Beim Sulmtaler Kirtag, da hat es immer den Mölltaler Montag gegeben. Da waren 4000 Leute unter Bord dazu meistens. Und da habe ich diesen Titel natürlich auch öfter gehört, bevor ich dann wieder mit dem Maxi-Moped von St. Martin nach St. Ulrich heimgefahren bin. Auch persönliche Erinnerungen. Es ist Donnerstagabend, 20.13 Uhr. Sie hören Radio Steiermark und wir erfüllen Ihre Volksmusikwünsche. Und da habe ich einen schriftlichen Wunsch hereinbekommen. Und zwar für die Theresia Schnedl in Rinneck bei Murau. Alles Gute zum Geburtstag. Bleib so, wie du bist. Auf weitere schöne Stunden. Und der Absender ist der Trausnitzer Christian von der Stolzalpe. Liebe Frau Theresia Schnedl, für Sie gewünscht wird der Familiengesang Galla in die Berg. Bin ich gern.

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1: Ja, und ich wünsche einen schönen guten Abend jetzt der Marianne Auner. Schönen guten Abend, hallo.
2: Guten Abend, grüß dich, Pauli. Und zwar hätte liebe Grüße zum Senden für meine Verwandten, bekannten Nachbarn, Freunde, Frau Rosa Kropf aus dem Kind, für Bici Kalli aus Rudersdorf sowie allen Bewohnern des Senekura-Hauses in Söcher. Sie sind alle lieb gegrüßt von mir.
1: Liebe Marianne, von wo rufst du an?
2: Ich rufe an von Breitenfeld an der Rütschein bei Regensburg.
1: Genau, ich bin ja schon ein bisschen vergesslich. Wir haben ja schon mal telefoniert miteinander vor einigen Wochen, glaube ich, ja.
2: Ja, wir haben schon telefoniert, ja.
1: Haben wir schon mal telefoniert miteinander. Wie geht's dir so mit dem derzeitigen Regenwetter? Gefreist ja drüber, so wie die Maria Rindler?
2: Ja, ja, ich bin besser beraumt, wenn es so ist, als wie die Hitze.
1: Ja, man kann durchatmen, gell?
2: Ja, es ist viel besser.
1: Nein, ich freue mich auch. Bitte gar schön, ja. Endlich kann es groß wieder mal wachsen, gell, weil wir mal Dammwölter haben und alle freuen sich. Die Quellen, die kriegen werden wieder gesättigt oder hoffentlich ein bisschen, weil es kommt ja noch ein bisschen Regen in der Nacht heute und morgen auch.
2: Sind ja, darum regnet
1: es gerade zur Zeit, Pauli. Regnet es gerade, ja, siehst du, ich bin im Studio, ja. Nicht mehr aus, ist schon finster, sehe ich nicht, ob es regnet.
2: Ja.
1: Liebe Marianne.
2: Alles Liebe, gell?
1: Ja, was kann man für dich tun, was kann man spülen?
2: Bitte für Unterrohr Musikverein eine Rose für dein Herz oder sonst die, ich glaube, die Mölltaler oder was, wenn die Schwalben heimwärts ziehen.
1: Na, dann lass mal eine Rose für dein Herz, gell?
2: Ja, das passt. Bitte schön.
1: Bitte, gerne. Schau,
2: danke.
1: Alles Gute, gell?
2: Alles Gute, euren Team, gell? Und danke vielmals.
1: Bitte. Gell? Und da greife ich gerade um. Da ist nämlich ein Zettel, da ein schriftlicher Wunsch auch für dieses Musikstück. Und zwar steht da unsere liebe Schwester Margareta Fasching in Berbersdorf, St. Veit in der Südsteiermark. Feierte am 24. August ihren 70. Geburtstag. Sie ist eine begeisterte Hörerin ihrer Sendung und nutzt immer wieder gerne die Gelegenheit, Glückwünsche über das Radio Steiermark an Bekannte und Verwandte auszurichten. Doch diesmal sollen die Rollen getauscht werden. Und deshalb möchten wir unserer Schwester einmal selbst auf diesem Weg ganz herzlich gratulieren. Sie würden uns eine große Freude bereiten, wenn Sie für unsere Schwester eben eine Rose für dein Herz vom Musikverein Unterrohr spielen würden. Und da steht noch dabei, jetzt muss ich mich zusammenreißen, jetzt ist Gedicht aufsagen, auch gesagt für den Pauli live. Liebes Schwesterherz, zu deinem 70. Wiegenfeste wünschen wir dir nur das Allerbeste. Höhen und Tiefen gab es viele in deinem Leben, doch trotz allem hast du stets Liebe und Fürsorge gegeben. Drum haben wir heute ein besonderes Begehren. Wir möchten dich, liebes Schwesterherz, übers Radio von Herzen ehren. Gerne teilst du deine Grüße übers Radio mit und zauberst damit vielen ein Lächeln ins Gesicht. Deine lieben Worte sind weit bekannt. Mit Herz und Charme sendest du Glückwünsche durchs ganze Land. Doch heute bist du einmal an der Reihe. Und wir hoffen, dass dir unsere Überraschung Freude bereite. Wir wünschen dir von Herzen Gesundheit, Glück und viel Sonnenschein und dass noch viele schöne und erfüllte Jahre mögen vor dir sein. Für all deine Liebe wollen wir dir Danke sagen. Gottes Segen soll dich auf all deinen Wegen tragen. Deine Schwestern Hildegard, Clara, Silvia und Sabine. Ja, und jetzt ist aber Zeit für Musik. Der Musikverein Unterrohr mit einer Rose für dein Herz.

Die Wittmoser-Polka war das von den Grazer Spatzen um 20.25 Uhr. Post haben wir wieder bekommen unter volkskultur.stmk.orf.at und zwar von der Silvia Ecker aus Oberwinkel in Gröbming. Sie schreibt, am kommenden Samstag, den 12. September, findet der Eicher Kirtag im Herzen des Einstals statt. Diese großartige Veranstaltung wäre ohne alle teilnehmenden Vereine, Wirte, Helfer und Mitarbeiter nicht durchführbar und auch ohne das große Verständnis aller Anrainer würde es keinen Kirtag geben. Vorab schon einmal ein herzliches Vergölz Gott für alles, was ihr macht und tut. Nicht zuletzt möchte ich auch alle Freunde und Besucher herzlich grüßen. Ich freue mich auf ein Wiedersehen in Eich oder Orch, wie man richtig sagt, beim Eicher Kirtag oder Orcher Kirtag. Eure Silvia, PS, Franz Bosch und seine Innbrückler treten beim Eicher Kirtag live auf. Ja, der Franz Bosch, den werden wir aber später heute noch spielen, weil da haben wir auch einen schriftlichen Wunsch, nämlich einer kriegt. Und zwar schreibt sie noch da dazu, die Silvia, vielleicht könnte man etwas von den Schofeicht-Kogelboschern spülen. Jetzt muss ich das richtig lesen. Schofeicht-Kogelboschern. Ja, sicher spülen wir da was. Die Alpensilhouetten, bitte sehr.

0: Die Schofeicht Kogelboscher waren das. Also ich war mit meinem Wetterbericht für Steiermark heute schon überall, fast überall in der Steiermark unterwegs, aber am Schofeicht Kogel war ich noch nicht. Ist ein Auftrag für die nächste Zeit. In St. Veit am Vogau, da war ich schon öfter und da wohnt die Theresia Jaunig. Schönen guten Abend. Hallo Theresia.
1: Guten Abend, Herr Paul.
0: Wir kennen uns, wir haben schon ein paar Mal telefoniert miteinander. Ja, liebe Theresia, wir sind per Du.
1: Aufgeregt.
0: Nein, brauchen wir nichts aufgeregt sein. Schau, ich habe so 100.000 Regler vor mir, ich muss halt ein bisschen aufgeregt sein. Wir tun nur ein bisschen käppeln, tun wir nur ein bisschen rutschen. Therese, Wie war dein Tag heute?
1: Ja, ich sage ganz gemütlich, einkaufen war ich, ein bisschen bin ich nass geworden.
0: Schirm vergessen?
1: Nein, der war im Auto und ich war im Geschäft.
0: So geht's auch.
1: Also ich habe Leib mit gehabt, die haben mir dann einen Schirm gebracht.
0: Ne? Ja.
1: Und dann war ein für die Geburtstagfeier kurz nehmen, weil ohne hat einen Geburtstag.
0: Mhm.
1: Und zwar, ich kann euch jetzt schon mal alle sagen, die, was Geburtstag haben, ich habe mehrere heute.
0: Ja, ein paar gehen sie immer aus, solange sie nicht zu viel sind.
1: Nein, also eine ganze Klasse ist nicht.
0: gut gesagt. Bitte.
1: Ja, erst ist die Dierschel Christin St. Veit. Die hat am vergangenen Montag Geburtstag gehabt. Dann ist meine Schwägerin, die Anne, Lise Weidinger, die hat heute Geburtstag. Und die Burgi Zechner heute ja, bei der war ich heute schon, weil die ist nicht weit weg von mir. Und dann muss ich ganz kurz vorgreifen. Ich kann nicht alle Donnerstag will ich nicht anrufen, obwohl das sie leicht durchkäme. Die Steffi Hamler, die hat am Dienstag ihren 80. Geburtstag. Ich wünsche alle alles Gute und viel Gesundheit.
0: Liebe Theresia, du brauchst aber ein dickes Goldtaschel, wenn du für alle ein Geschenk kaufen tust, oder?
1: Vorgreifen. Ich kann nicht alle Donnerstag will ich nicht anrufen, obwohl das sie leicht durchkäme. Die Steffi Hamler, die hat am Dienstag ihren 80. Geburtstag. Ich wünsche alle alles Gute und viel Gesundheit.
0: Liebe Theresia, du brauchst aber ein dickes Goldtaschel, wenn du für alle ein Geschenk kaufen tust, oder?
1: Ja, es ist nicht.

0: Ja, was wären für die Geburtstagskinder spülen, liebe Theresia Janik?
1: Ich habe da zwei, drei Stücke gesagt und sie hat gesagt, du wirst das aussuchen.
0: Hast du nicht gesagt, du möchtest was von der Familie Musik Janik hören?
1: Ja, das sind meine Leute, ja.
0: Deine Leute sind das?
1: Mein Mann, der schon 11 Jahre gestorben ist und meine Kinder und die eine ist, was die Schwägerin ist.
0: Die siehst, so eng beieinander ist das, ja. Und ja. Spülen sie heute noch oder nichts?
1: Nein, das sind ohne. Der eine ist in Graz und das geht nicht. Und der Mann ist schon gestorben, der was da mitgespielt hat, der war maßgebend nicht. Das. Aber und die eine, die sie hat auch nicht mehr Zeit, sie ist auch schon oben. Und
0: lauter sich so. Wir im von Radio Steiermark haben das Archiv und da habe ich jetzt auch ein Stückchen von der Familie Musik Janik gefunden.
1: Ja, die waren bei Steinerbrand einmal.
0: Ja, aha, dann haben sie das dort aufgenommen. Ja, ja, dann gehen wir los.
1: Ja, dann bitte.
0: Alles Gute, die Familie Musik Janik jetzt mit einer Flottenpolka, die Höllenfahrt. Polka.

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1: So, und ich habe jetzt einen kurz und bündigen schriftlichen Wunsch hereinbekommen. Und da steht, ich wünsche mir zu meinem 88. Geburtstag den Zillertaler und die Geigerin. Und dieser Wunsch kommt von der Friedmann Maria aus Heinersdorf 5. Wir freuen uns auf den Geburtstagswalzer vom Zillertaler und der Geigerin. Alles Gute, liebe Maria Friedmann.

wir auch, der Zillertaler und die Geigerin, zu deinem Geburtstag. Wir wissen noch nicht, wie alt du bist. Sagst du uns das? Was? Wie alt? Nein, das kann ich ja fast nicht glauben. Ja, dann hast du dich gut gehalten, muss ich sagen. Ja, hier und da ein Schnapsel, gell? Ja, ja, den wir auch. Ja, also auf alle Fälle, alles Liebe und Gute zu deinem Ehrentag. Lass dich

0: Der Zillertaler und die Geigerin. Es ist 20.39 Uhr und da schauen wir jetzt in Steins vorbei beim Josef Stering. Stimmt es? Hallo.
1: Richtig so, korrekt.
0: Sag mal Stering oder Stering? Wie sagen die Leute?
1: Stering wie Hering.
0: Stering wie Hering, ja, das ist gut. Und, ja. Der Josef, was tut der Josef Stering?
1: Stroh entpflegen, Stroh putzen, damit ich dann im Winter, dann, wenn die Winterzeit kommt und die abends immer wie heute auch, die Volksmusiksendung her im Steiermarkradio, da geht es klaut es viel besser.
0: Was machst du mit, wie Stroh? Was machst du mit dem Stroh?
1: Korbnahen.
0: Du hast Korbnahen. Ja, eigentlich eine Winterarbeit, aber wenn es so kühl ist wie heute, kann man es ruhig heiter machen, gell?
1: Ja, da tue ich immer Stroh putzen, damit es immer sauber ist.
0: Ah, und vorbereiten, ja?
1: Ja, alles vorbereiten und dann ab der Winterzeit, ab Allerheiligen, geht es dann los, da tue ich Korbnahen.
0: Wie viele Körbe, auf wie viel Körbe bringst du so in einer Saison im Winter?
1: Ja. In die paar Stunden am Abend, ja, bringe ich mal in der Woche nur Kerbel zusammen. Ja, wenn es kleine sind, pro Kerbel, da sind es zwei oder sonst, wenn es größer sind, brauche ich mindestens eine Woche dazu.
0: Boah, siehst du deine Telefonnummer, leg auf. Du, wenn man mal für den Wetterbericht zum Beispiel im Winter, wenn es so richtig kalt ist und um mich zieht, einmal einen Bericht machen über das Kerbnahen, war das was?
1: Gefreulich,
0: ich bin überall
1: dabei.
0: Du, wenn ich mich nicht rieche, dann rierst du dich bei mir bitte, gell?
1: Das machen wir. Ganz klar.
0: So, aber jetzt hast du ja ein Anliegen, reden wir nicht nur über das Kerbnahen, du hast ja ein Anliegen oder eine Bitte.
1: Ja, ich weiß nicht, ob ich das in den Raum schnellsen kann. Vor einiger Zeit hat deine Kollegin ein Gedicht von Wilhelm Rudnicker vortragen. Denke mal, das kannst du nicht in den Raum stehen lassen. Du kannst dir da auch mal ein Gedicht durchgeben, zum Beispiel von Hans Köpfer. Da, und wie heißt das? Zu dort keischen kann, zu dort Hans keischen und schon bin ich daheim.
0: Mhm, ja, da.
1: Wenn du das richtig schön steirisch vortragen
0: kannst. Das ist aber eine lange Ballade. Weißt du, so viel Zeit haben wir leider nicht auf Sendung, gell?
1: Nein, anstatt der Musi.
0: Nein, du weißt nicht, aber eine Musi muss man schon spielen, auch, ja.
1: Ja, das ist klar. Das ist die Sendung ja da.
0: Ja, genau.
1: Aber eine Zwischeneinlage, ja.
0: Ja, gehen wir es einmal an. Starten wir mal aus.
1: Ja. Also, Grüße möchte ich erst einmal, wie heißt sie? Die Miss Mabel von Scharnhausen, die Gisela Schöckl, die ist das Steiermark-Radio bekannt, dadurch, dass der Steiermark-Radio der beste deutschsprachige Sender ist, die haben es sogar geschafft, zwei Schwestern, die 60 Jahre auseinander waren und nichts gehört haben voneinander, aber durch Radio Steiermark sind sie wieder zusammengekommen. Ja. Also, ich wüsste eh davon.
0: Ja.
1: Und die Gisela, sich recht herzlich grüßen und meine Frau sowieso und die Söhne und alle Verwandten, Bekannten und all unsere Sympathisanten.
0: Genau, jetzt sage ich dir aber eins, wir haben jetzt so lange geredet, einen Vorschlag, in der nächsten Sendung da wir dann das Gedicht vortragen und jetzt da wir aber deinen Musikwunsch erfüllen. Ja,
1: das
0: machen wir das
1: gut.
0: So. Machen das wir das so, gut. Was für den Titel dessen gern hören?
1: Ich habe vorher schon gesagt, Pfeffer und Salz.
0: Pfeffer und Salz, gell, damit mit ein bisschen Pfeffer in die Sendung reinkommt. Geschmack in die Sendung.
1: Ja.
0: Lieber Pauli, Josef Stering,
1: danke.
0: Ich freue mich aufs Wiederhören. Der Korbnaher Josef aus der Weststeiermark, aus St. Stephan oder direkt aus Steins. Pfeffer und Salz, jetzt von der steirisch-böhmischen.

Ja, da ist wirklich Salz und Pfeffer drin in dem Titel. Die steirisch-böhmische war das um 20.46 Uhr. Der nächste Wunsch, der kommt von Franz Sulzbacher aus St. Marien-Feistritz. Und der Franz Sulzbacher ist der Beweis dafür, dass man sich selber ab und zu auch was Gutes tun sollte. Weil er hat uns geschrieben, der Franz Sulzbacher, er wünscht sich selber für sich zu seinem Geburtstag ein schönes Scheiberl, einen schönen Titel, nämlich die Lungauer zusammen mit Monika Ausenig, Sterne übern Elternhaus. Alles Gute von unserer Seite, lieber Franz Sulzbacher.

Die Liga ist der Schücherleitenmusi, die darf ich auch am kommenden Sonntag beim Live-Frühschoppen vom Gardemarkt ab 11 Uhr auf Radio Steiermark begrüßen. Weiters mit dabei sein werden die Gruppe Siemerblech und die Trachtenkapelle Lebring St. Margareten am kommenden Sonntag beim Gardi-Frühschoppen live auf Radio Steiermark. Und damit sind wir bei Veranstaltungshinweisen. Die Reihe Steirische Sänger und Musikantentreffen geht ab übermorgen Samstag in die Herbstsaison. Das erste Treffen findet im GBZ Kursaal Lassnitzhöhe statt. Beginn ist am Samstag um 19 Uhr. Es singen und musizieren die Gruppe Eine halbe Tonne Wohlklang, die Familienmusik Stix, die Knöpfelstreich, die Murbratler und das Trio RSE. Moderiert wird die Veranstaltung von Daniel Neuhauser. Übermorgen Samstag ab 19 Uhr im GPZ Kursaal Lassnitzhöhe. Abgesagt wurde hingegen der große Vorführerhandwerksmarkt bei den Bonnetalern in Thal. Der hätte am Samstag und Sonntag stattfinden sollen. Groß gefeiert wird dafür aber ab morgen Freitag schon in Eichkögel, 100 Jahre Musikverein Eichkögel. Ab Freitag wird gefeiert, am Samstag dann Einmarsch und Empfang der Gastkapellen beim Bezirksmusikertreffen. Festakt mit Monsterkonzert am Festplatz und dann Zeltfest und Unterhaltung mit Ballyhu und Dunajska Kapella. Und am Sonntag geht's weiter mit 100 Jahre Jubiläumsfeier, Frühschoppen im Zelt und Unterhaltung mit Franz Bosch und seinen Innbrücklern. Das alles beim 100 Jahr Fest Musikverein Eichkögel. Jürgen Franz Bosch, hören wir jetzt gleich einmal mit Lasset uns das Leben genießen.

Das Leben und die Musik genießen wir auch in der nächsten Stunde. Ich freue mich schon jetzt auf viele Musikwünsche von Ihnen, auch nach 21 Uhr. Und ja, und zu den Nachrichten begleiten uns jetzt die Krieglacher mit der Polka im Forell.

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1: Am Mikrofon ist Felix Schneider-Stohr. In vielen europäischen Städten ist Wohnen kaum mehr leistbar. Die EU will es jetzt Städten und Gemeinden leichter machen, gegen Vermietungsplattformen wie Airbnb vorzugehen. Der erste EU-Wohnkommissar hat einen entsprechenden Vorschlag gemacht, der jetzt von den EU-Ländern diskutiert wird. Aus Brüssel berichtet Verena Sophie Meyer.
2: Die Wohnungskrise in Europa wird durch Airbnb-Wohnungen verschärft, beklagt der EU-Wohnkommissar Dan Jørgensen. An zu vielen Orten werden Menschen aus ihren Wohnungen verdrängt, weil es lukrativer ist, sie über Buchungsplattformen zu vermieten. Dem Grenzen zu setzen liegt im Aufgabenbereich der Mitgliedstaaten, der Städte und Gemeinden. Viele haben auch schon Beschränkungen erlassen, darunter Barcelona, Lissabon und auch die Stadt Wien. Doch diese Maßnahmen landen oft vor Gericht, weil Buchungsplattformen klagen. Nun will die EU-Kommission den Städten und Gemeinden helfen und einen rechtlichen Rahmen geben. Now we give a legal certainty. Wohnkommissar Jørgensen schlägt dafür gemeinsame Kriterien für ausgewiesene Gebiete mit Wohnungsstress vor, wo die Preise im Verhältnis zum Einkommen besonders hoch sind. In Österreich fallen insbesondere Wien und Tourismusregionen in Tirol und Salzburg darunter.
1: Islamistische Ideologie wird zunehmend über Influencer verbreitet. Das zeigt der neue Jahresbericht der Dokumentationsstelle Politischer Islam. Vor allem junge Männer auf Identitätssuche würden angesprochen. Laut Leiterin Fellhofer werden die Netzwerke professioneller und verbinden Ideologie zunehmend mit Lifestyle. Auch der Einfluss der Plattformen wie Wikipedia wurde untersucht. In Wien-Meidling sind zwei falsche Polizisten festgenommen worden. Eine 46-jährige Serbin und ein 24-jähriger Österreicher sollen insgesamt 6.000 Euro erbeutet und noch am Tag ihrer Festnahme Bargeld von einer 87-jährigen Pensionistin übernommen haben. Bei einer Durchsuchung wurde ein gefälschter Polizeiausweis sichergestellt. Gegen das Duo wird wegen des Verdachts auf Betrug ermittelt. In den rund 10.000 Weinbaubetrieben in Österreich ist die Weinlese bereits in vollem Gang. Wegen Hitze und Trockenheit beginnt die Ernte heuer außergewöhnlich früh und fällt deutlich geringer aus. So wenig Ernte wie heuer gab es zuletzt vor 16 Jahren. Vanessa Gruber.
3: Trockenheit und Hitze haben auch die heimischen Weinberge nicht verschont. Ein Jahr wie dieses habe es in dieser Dimension noch nicht gegeben, sagt Johannes Schmuckenschlager, Präsident des österreichischen Weinbauverbands.
4: Die frühe Ernte haben wir auch 2018 zum Beispiel schon gehabt, aber diese extreme Trockenheit im Vorlauf und überhaupt kein Niederschlag, sozusagen kein wesentlicher bis zur Ernte, das ist schon einzigartig.
3: Der Weinbauverband rechnet heuer mit einer Ernte von 1,7 Millionen Hektolitern, rund ein Viertel weniger als im Fünfjahresschnitt. Nur rund 15% der Winzerinnen und Winzer sind zusätzlich gegen Dürre versichert. Zumindest in puncto Qualität macht sich der Weinbauverband keine Sorgen. Man erwarte einen ausdrucksstarken, aromatischen Jahrgang.
1: Das waren die Nachrichten mit Felix Schneider-Stohr. Zum Wetter.
5: Heute Nacht regnet es zeitweise verbreitet, am meisten von Kärnten bis ins Burgenland. Der Freitag verläuft dann in Vorarlberg und im Tiroler Oberland weitgehend trocken und zeitweise sonnig. Sonst überwiegen morgen die Wolken und speziell am Vormittag ziehen noch einige Regenschauer durch. Erst am Nachmittag gibt es dann auch von Salzburg ostwärts ein paar Sonnenfenster. Bei teils lebhaftem Nordwind erreichen die Temperaturen 13 bis 20, im Westen bis zu 22 Grad. Am Wochenende ein paar Grad wärmer und meist recht sonnig mit nur einzelnen Regenschauern. So viel zum Wetter von Michael Mattern.
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6: Auch in dieser Stunde darf ich Sie wieder begrüßen und Ihre Musikwünsche erfüllen. Sie erreichen mich telefonisch unter 0316 46 90 oder schriftlich unter volkskultur.stmk@orf.at. Wie es der Franz Germuth aus Leibnitz getan hat. Er wünscht allen Blasmusikfreunden in der Steiermark einen schönen und sehr musikalischen Herbst mit der Stadtkapelle Leibnitz und dem Marsch Zauber der

0: Die Stadtkapelle Leibnitz mit Zauber der Montur. Und von Leibnitz schauen wir jetzt in die wunderschöne Ramsau zur Brigitte Brandstätter. Hallo Brigitte, servus.
1: Ja, grüß dich, Pauli, da ist die Gitti. Du, Pauli, darf ich durchgeben für mein Enkelkind, für den Matthias Stocker vom Zechmannhof und für seine liebe Freundin, die Nathalie. Die haben jetzt im September den 30er gehabt. Und wir feiern am Montag 30 und 30 ist 60. Das wird da groß gefeiert.
0: Boah, 30 Jahre, das ist ein Alter, die haben noch viel vor sich.
1: Die haben noch viel vor sich, aber sie haben schon zwei ganz liebe Buben, einer fünf, der andere zwei. Also das, und sie leben in einer großen Familie, ist eine Großfamilie, wo sie sind. Und ich möchte ja alles Gute wünschen, Glück und Gottes Segen, gell?
0: Wunderbar.
1: Und in Matthias möchte ich viel Erfolg wünschen. Mit seinen neuen Droberstuten, der dort drüber fahren, ist ein ganz guter Droberfahrer. Und auch die Tanten, die Christine, die Astrid und die Katharina möchten mir alles Gute wünschen. Und wir freuen uns, wenn wir am Montag alle miteinander ihren Geburtstag feiern können. Und die Wetterlochblaus, die hätte ich mir gewünscht, weil die sind Freunde von ihr und die treffen uns sehr oft. Und das ist einfach das Lied, wo es geht. Weiß ich nicht, ob es geht.
0: Wetterloch bloß, sicher haben wir die Wetterloch bloß da.
1: Ja, das allerliebste hätte ich mir ausgesucht. Ich weiß nicht, ob ich das habe.
0: Ich glaube schon. Ja. Ich denke schon, dass wir das spielen jetzt, ja, sicher.
1: Ja.
0: Ja. Wir haben schon geredet miteinander. Deine Tochter ist ja die Chefin vom Ederhof, gell? Von der Ederstuben,
1: ja, genau.
0: Gell? Von der Ederstuben.
1: Ja,
0: Marc. Haben wir viele schöne Stunden verbracht in der Ederstuben.
1: Ja, ich weiß. Ja. Und es haben so viel bedauert, dass es nicht mehr ist. Aber vielleicht geht es da noch, ich werde mal schauen.
0: Ja, gleich ein gutes Wort ein. Damit wir das Radio Steiermark-Gipfel treffen, dann wieder in der Ramsau einmal haben.
1: Ja.
0: Und wenn nicht, dann sehen wir uns sicher einmal bei einem Wetterbericht. Fernsehen muss ich wieder einmal aufgekommen in der Ramsau.
1: Ja, Wetterbericht dran. Mein Schwager hat die Wetterstation in der Ramsau.
0: Der hat die Wetterstation?
1: Boah. Ja, der Arzlinger Helmut, der hat eine Wetterstation und der zeichnet alles auf, das ist eh.
0: Siehst du das? Dann haben wir schon einen verlässlichen Partner, mit dem wir oben ein bisschen tratschen können, über die Wettersituation, die spezielle in der Ramsau.
1: Ja. Heute hat es gleich 10 Grad gehabt, heute war es sehr kalt.
0: Aber Schnee trotzdem bei euch auch noch nicht, oder schaut er schon ganz um, oder?
1: Nein,
0: nicht. Nein, das brauchen wir auch nicht, ja. Brauchen wir auch nicht, ja.
1: Freuen wir uns, wenn wir uns sehen in der Rumsack, freu mich, gell?
0: Ja, du, und jetzt Herzerwärmendes, nämlich die Wetterloch bloß mit Herz allerliebst. Liebe Grüße in die Ramsau. Danke für den Anruf, Brigitte Brandstätter.
1: Danke.
0: Liebe Gitte.
1: Für dich.

Sehr stimmungsvoll, die Wetterloch bloß mit Herz allerliebst. Es ist jetzt genau 21.12 Uhr, Sie hören Radio Steiermark und ich darf Ihre Volksmusikwünsche erfüllen. Jetzt einen schriftlichen Wunsch, eingetroffen von Peter Auer aus Oberzeiring, und zwar für die Frau Liselotte Müller. Liebe Tante Lotte, alles Gute zu deinem gestrigen Geburtstag, wünsche dir herzlichst dein Neffe Peter Auer. Bleib gesund und genieße weiterhin die Berge. Liebe Grüße, Peter. Und diese Grüße werden begleitet von den Edelseern mit echter Volksmusik, nämlich den Titel Hoch am Ötscher droben.

0: Hoch am Ötscher drum, die Edelseer. Ja, der Edelseer Fritz, der Fritz Christophoritsch, wird sich jetzt von seiner 50er-Feier schön langsam auch erholt haben. Wünschen wir es ihm. Auf jeden Fall noch einmal nachträglich alles Gute, auch von Radio Steiermark, zu deinem 50er, lieber Fritz Christophoritsch.
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0: Ja, und ich darf jetzt eine Hörerin aus der Radmer begrüßen, die Anita Planitzer. Schönen guten Abend.
2: Ja, guten Abend. Grüß dich, lieber
0: Mister Pauli. Servus, servus, Anita. Wie geht's so?
2: Ja, ganz gut. Ja. Der Sommer ist bald um und die Viecher kommen bald runter von der Alm. Mhm. Und mein Mann hat heute Geburtstag und aus dem Anlass rufe ich heute an.
0: Ja, boah, ja. Das ist oft, da wird er sich freuen, wenn er das ja hört.
2: Ja, und ich möchte meinem Mann im Peter alles Gute zum heutigen Geburtstag wünschen, begleitet mit viel Gesundheit. Ja, und an alle recht liebe Grüße, die was uns kennen und natürlich mögen, an meine Eltern Franz und Resi Seidel, wo gerade meine Kinder sitzen und die Sendung anhören, an die Schwiegermutter, die Roswitha Planitzer in Steinach. Ja, und das Wichtigste, an alle Almleute wünsche ich ein gutes Heimkommen für die Almen.
0: Ja.
2: Okay.
0: Du, und wachsen bei euch haben auch die Schwamm?
2: Heuer gar nichts.
0: Au!
2: Nein, ja. Ganz schlecht. Aber wird wieder ein anderes Jahr kommen.
0: Wird ein anderes Jahr kommen, Seiten, ja. Bei uns herunten wachsen schon ein bisschen. Bei uns auch ein bisschen viel. Ja. Ein bisschen viel wachsen ja. Sie jetzt schon, aber Gott sei Dank, ja. Ist nicht das Wichtigste.
2: Du, Pauli, und darf ich jetzt Samstag was ansagen? Unsere Feuerwehr hat ein kleines Almfestl.
0: Wenn es was Anständiges und ist, sicher.
2: Ja, ganz was Anständiges, was Schönes, was Traditionelles, gell? Und das ist Nachmittag, geht's los um 14 Uhr und auf die Nacht spielt eine gute Musi. Und das ist alles am Festplatz in der Hinterrad, am Samstag.
0: Am Samstag, ein Feuerwehrfest ist das?
2: Ja, ein Feuerwehrfest, halt ein Almfest. Gell?
0: Ein Almfest, in der Hinterradma am kommenden Samstag am Nachmittag. Genau. Ja. Und weißt du, wer da spielt alles zufällig? So?
2: Ja, eine gute Tanzmusik halt, gell? Eine Flotte und unsere Blasmusik, das spielt auch recht gut, das passt dann schon.
0: Boah, da geht es dann gell? Schon dahin.
2: Klein, aber fein und das passt.
0: Ja, das sind auch die besten Feste,
2: richtig,
0: gell?
2: Wo man Gaudi hat, gell?
0: Genau. Ja. Und ja, ihr kennt ja, das Fest ist oft und desto später geht man heim dann.
2: Ja, und ich bin auch selber auf der Alm rum und ich schicke an all meine Gäste und Kundschaften, was ich so habe, auch alles Gute und liebe Grüße.
0: Gell? Liebe Anita Planitzer, wo spielen wir denn jetzt?
2: Ja, was flotzt auch immer lehrt wird, wie es jetzt sein muss, gell?
0: Ja, hast du nicht die Inntaler Sänger gewünscht?
2: Die Inntaler Sänger fahren wir heim.
0: Fahren wir heim, genau. Fahren wir heim. Wir haben wir nachher dreiviertel Stunde haben wir noch Sendung heute. Ich freue mich auf viele Musikwünsche. Nur musikalisch fahren wir jetzt einmal heim. Genau. Und vielleicht am Wochenende in die Radmer.
2: Vielleicht nur eine kleine Wandertour.
0: Ja, und, genau. Ja. Gut. Alles Gute, liebe Grüße.
2: Gut, danke, gell? Ja, für die.
0: Baba.

Die Interlo Sänger waren das Formerhorn. Es ist 21.24 Uhr und wir haben wieder einen schriftlichen Wunsch bekommen unter volkskultur.sdmk.orf.at. Hat uns geschrieben einen Wunsch für die Maria Hollerer, und zwar Grußempfängerin Maria Hollerer beim lustigen Steirer steht da in Obereichbruck an der Mur. Guten Abend Steiermark, guten Abend Obereichbruck an der Mur, guten Abend liebe Mama, Schwiegermama, Oma und Seniorchefin vom lustigen Steirer, Frau Maria Hollerer. Wir, Sabine, Christian, Josef Junior, Sepp Senior, Lorenz sowie Reinhard mit Familie, wünschen dir liebe Mama alles Gute, Glück, Gesundheit, Lebensfreude und noch vieles mehr zu deinem heutigen Geburtstag. Mögen all deine Wünsche in Erfüllung gehen und du einen mega genialen Start in dein neues Lebensjahr haben. Für unsere Mama und Papa, Sepp und Maria Hollerer, die uns immer mit Rat und kreativen Ideen zur Seite stehen, wünschen wir uns nun das folgende Musikstück. Möge dieses Lied euch beiden, liebe Mama und Papa, unendliche Kraft und Liebe schenken. Liebste Grüße von deinen Kindern, den Schwiegerkindern, deinen Enkelkindern und von deinen dich über alles liebenden Ehegatten Sepp Hollerer Senior. PS, aber halt, da war doch noch was. Herzlichste Grüße zu allen Verwandten, Bekannten, Freunden und zu allen Maria Hollerers Schulkolleginnen und Kollegen in die Oststeiermark. Ja, und dieses Lied, von dem die Rede war, das gewünscht wird, kommt von Slauka aus in die Konzernen Original Oberkrainern. Ich denke oft an schöne Zeiten.

0: Ein oberkleiner Scheiberl fürs Herzerl. Ich denke oft an schöne Zeiten. Franz Reher aus Rosenberg, schönen guten Abend.
1: Guten Abend, Balli, grüß dich.
0: Denkst du ab und zu an schöne Zeiten?
1: Ja, das kann man denken. Das was früher gewesen ist vom Schangorathon und jetzt ist vom Ruhestand.
0: Genau. Nicht nur in der Vergangenheit schwelgen, sondern auch jetzt die schönen Zeiten genießen, gell?
1: Genau.
0: Ja.
1: Die Zeit genießen.
0: Ja. Rosenberg vielleicht noch, die das nicht wissen, wo sind wir da ungefähr daheim?
1: Das ist da Richtung, wenn man da rausfährt, Hartberg zur rechten Seite rauffährt, über den Berg rauf.
0: Über den Berg, Bischelsdorf dort in der Nähe, gell?
1: Genau.
0: Bischelsdorf, dort sind wir jetzt. Dort wohnt der Franz Reher. Und lieber Franz, was kann ich für dich tun heute?
1: Ich darf von meiner Gattin, den kommenden Samstag Geburtstag hat, alles Gute wünschen, Gesundheit. Sie soll so weitermachen, wie es bis jetzt, fröhlich bleiben, Gesundheit, gutes Segen und immer für alles, was man braucht.
0: Such a long beieinander.
1: Ja, 32 Jahre.
0: 32 Jahre, da hat man sich schon zusammengelebt, gell?
1: Genau.
0: Ja.
1: Sind wir schon,
0: Das ist schön. Ja. Da wird sie sich freuen.
1: Ja, genau.
0: Hat's
1: und man kann am Montag Geburtstag gehabt, einen ganzen Tag. Bin ich durchgegeben geworden, am Donnerstag hat es mich durchgegeben.
0: Mhm. Feierst du da miteinander oder gibt es da zwei Feiern?
1: Nein, da machen wir gemeinsam jetzt eine Feier, Samstag.
0: Ist gemeinsam alles zusammen,
1: genau.
0: Gell?
1: Aber Montag habe ich gehabt und jetzt, wir sind nur fünf Tage auseinander ganz und das ist schon.
0: Feiert es daheim oder geht es da zu einem Buschenschank?
1: Wir fahren ein bisschen weg am Fuß.
0: Ja. Aha, viel super. Ah, du, das wird schön werden. Das Wetter passt auch so halbwegs.
1: Ja. Wir fahren ins Jogliland.
0: Ist ja ein schöner Ausflug.
1: St. Jakob im Walde.
0: Direkt nach St. Jakob im Walde. Ja, boah.
1: Genau.
0: Ja.
1: Das habe ich schon gefragt, und Schwammerl wachsen. Oft hat sie gesagt, die wird nein, Schwammerl gibt es keine. Aber ich nehme die Brüllen mit, auf den Fünfte sicher auch.
0: Das passt.
1: Also, ich habe gesagt, welche Brüllen, ich möchte ja keine haben. Ich sage, ja, das ist.
0: Lieber Franz Reher, was kann ich für dich und für deine Gattin als Geburtstagsgeschenk spielen?
1: Ja, das Steinberg-Trio und dann das wünschen dir, ihr Geschwister. Ich möchte ja keine Ahnung, ich sage, das ist der Kriegelui im Ganzen, wenn er zu ist.
0: Lieber Franz Reher, was kann ich für dich und für deine Gattin als Geburtstagsgeschenk spielen?
1: Ja, das Steinberg-Trio und dann das wünschen dir ihr Geschwister

0: Oben auf dem höchsten Kirchturm der Oststeiermark, glaube ich, fast genau. 70 Meter hoch, gell? Das ist ein Aussichtsturm auch, ja, kann man auch wunderschön genießen, die Gegend, ja. Ja, vielleicht sehen wir uns einmal, ja.
1: Wenn wir sie einmal, du, Palli, wo müssen wir kommen? Treffen wir heuer keinen? Wir haben so.
0: Nein, war heuer nichts. War kein Gipfeltreffen heuer, ja. War kein Gipfeltreffen heuer, nein, war keins.
1: Ja. Ja. Ich verstehe keinen dafür, gell?
0: Bitte?
1: Ich verstehe keinen dafür.
0: Ja.
1: Und denkt, der Schnee verwahrt.
0: Ja, da ist der Schnee verwahrt. Jetzt war es das Steinberg-Trio über Radio Steiermark aus. Und zwar, wenn Sie sich gleich selber vorstellen.
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Das Original Steinberg Trio um 21.36 Uhr. Grußpost haben wir bekommen, und zwar steht da, am Sonntag ist wieder unser großer Familienwandertag, circa 40 Leute, da schreibt die Claudia Kremsel aus Breitenau am Steinfelde. Die Wanderung in Mariensee steht da, und ich hoffe, dass meine Cousins mit der Steirischen aufspülen. Ich freue mich schon, wenn ich alle wieder einmal sehe. Schöne Grüße an alle, die mich kennen, Claudia Kremsel. Ja, gewünscht werden die Strassener Bascher mit Lasset uns das Leben genießen. Den Titel haben wir heute aber schon mal gehört von Franz Bosch und seinen Innbrücklern. Deshalb schlage ich vor, spielen wir die Strassener Bascher, aber mit einem anderen Titel, nämlich mit den Waldhansl-Liedern.

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1: Und am Telefon darf ich jetzt die Maria aus Graz begrüßen. Schönen guten Abend.
2: Ja, hallo, guten Abend, lieber Pauli.
1: Ja.
2: Wir haben noch nie miteinander telefoniert.
1: Noch nie? Auch nicht privat oder irgendwie, gell?
2: Nein, aber du bist jeden Tag am Abend beim Wetter bei mir im Wohnzimmer.
1: Ja, bitte, Gosch. Ja, bitte, Gosch. Du, vielleicht kralle ich mal aus dem Fernseher.
2: Ja, das wäre aber sehr cool. Aber jetzt einmal als Erstes.
1: Ja.
2: Ich war heute Schwammerl suchen.
1: Ja.
2: Ich habe 40 Pilze gefunden.
1: Kompliment, Gratulation. Gratulation,
2: jetzt sag mal. Ich sag dir jetzt nicht wo, bitte.
1: Nein, ich mache das eh nicht abgespenstig, ich habe meine eigenen Plätze, gell?
2: Genau.
1: Aber,
2: und ich glaube, wenn man dorthin geht, wenn man findet, dann wachsen sie. Gell?
1: Aber vielleicht die Region, vielleicht Oststeiermark, Weststeiermark oder
2: nein,
1: so?
2: Oder Weststeiermark, Eibelwirt.
1: Oder der Markt am Kaiser-Josef-Platz, weißt
2: der
1: du?
2: Kaiser-Josef-Platz.
1: Da gibt es
2: genau,
1: Pilze.
2: Da gibt es Sandel.
1: Da gibt es Pilze, ja.
2: Zwischen Zürkbauer und Eibelwirt.
1: Aha. Hört zu, passt. Gratulation auf jeden Fall. Wie tust du sie verarbeiten? Wie gibst du die Pilze dann zum
2: Essen? Ich habe jetzt heute mit meinen Töchtern als panierte Pilze gegeben und morgen kommen 7 Nachbarn zu mir, weil ich habe ein paar Kilo gefunden, da werden sie verkocht und vergessen.
1: Boah.
2: Also immer frisch, nicht eingefroren. Ich freue mich, ich mache das gern und ja.
1: Liebe Maria, ich freue mich durchs Mikrofon jetzt mit dir mit. Gell?
2: Also, ich habe heute so eine Freude gehabt und nachdem ich das immer her und ich weiß, du bist so ein Schwammerl-Fan, ich auch. Ich gehe aber nur einmal im Jahr, glaube ich. Aber ich habe ein paar Plätze und das ist so schön. Und heute habe ich so, das sind ja dann teilweise auch so Gedankengänge, wo man seine Gedanken ordnet im Wald, gell?
1: Mhm.
2: Das ist auch jetzt der Sinn, weshalb ich so ein bisschen anrufe, ist jetzt nicht unbedingt sehr lustig, aber manchmal muss man das traurig mit den anderen verbinden. Ich grüße jetzt ganz, ganz lieb meine Cousine im Vorarlberg, dann speziell meine Cousine in Volzberg, die voriges Jahr ihren Mann plötzlich verloren hat. Wo wir jetzt am Sonntag ein Gedenktreffen haben und da möchte ich alle Jäger und Freunde in Kainach grüßen. Und sie wissen dann alle, dass wir jetzt an den Edi denken. Weiß ich jetzt nicht. Ich mag eigentlich gar nicht so traurig, aber das Leben geht weiter.
1: Mhm.
2: Und ich wünsche mir jetzt für alle Jäger in Kainach und die mich hören, das Hirscherljagen, als Gedenken an meine Cousin Edi Kindler. Und ich glaube, es wird trotzdem.
1: Ich glaube, du hast zu Kollegen gesagt, der alte Jäger.
2: Ja, bitte.
1: Genau.
2: Bitte.
1: Genau.
2: Das wäre schön. Und es war wirklich sehr schön, mit dir zu sprechen.
1: Dankeschön.
2: Obwohl wir uns persönlich noch nie getroffen haben.
1: Danke, liebe aber Maria. Weiterhin auch viel Schwammerl-Erfolg wünsche ich dir. Und Anzu mal dazu sagen, vielleicht einmal ein Hinweis, wo ich schon einmal so bitschern kann, Mist auf der Alm hinterlassen. Da sind manchmal wirklich Saubattel unterwegs, gell? Also
2: ja,
1: das soll man nicht
2: leider
1: tun.
2: Ja.
1: Sauber die Alm hinterlassen, weil wir sind da nur Gäste, egal wo wir Schwamm suchen gehen, oder auch unten. Ja.
2: Ich habe jetzt ein Erlebnis gehabt, war auf einer Hütte in Südtirol und die Leute auf der Hütte haben den Mistkübel gesucht. Bei dieser Hütte gibt es keinen. Was heißt das? Man sollte Mist wieder mitnehmen.
1: Ja, genau. Wieder mit heimnehmen, aber wo man hintragen hat. Ja,
2: er ist viel leichter, wenn man mitnimmt.
1: Ja, hast du recht. Liebe Maria, Familiennamen habe ich dich gar nicht gefragt. Maria?
2: Meschnig aus Graz.
1: Jetzt der alte Jäger. Gespielt das Original vom Ligister Trio.

Es ist 21.47 Uhr und ich habe noch viele schriftliche Wünsche bekommen, sodass ich jetzt ein bisschen zusammenfassen muss zu einem Musikstück, ein paar Wünsche. Und zwar schreibt der Werner Ranftl: Grüße für Herrn Johann Demmel zum 75er, für Frau Maria Turner zum 77er, beide aus Weinberg an der Raab, für Pfarrer Franz Brei aus Jennersdorf. Alle drei haben am 7. September ihren Ehrentag gefeiert und auch zum heutigen 64. Geburtstag Herrn Albert Gether, ebenfalls aus Weinberg, alles Gute. Ich wünsche euch zu euren Ehrentagen alles Gute, Glück und Gesundheit auf eurem weiteren Lebensweg, Werner Ranftl. Und Post haben wir bekommen von der Anna Blank aus Lannach. Sie schreibt: Wir feiern morgen unseren 55. Hochzeitstag. Dafür möchte ich mich bei meinem Mann Edmund für die vielen schönen Jahre bedanken. Und die Anna bedankt sich mit dem Sulmtal Express und der Anna Polka.

0: Der Südtirol Express mit der Anna Polka, Ottilie Polka, weiß ich nicht, ob es die gibt, auf jeden Fall begrüße ich jetzt noch, da lacht sie jetzt, die Ottilie.
1: Ich weiß es nicht, aber vielleicht kommt ja noch was,
0: das die, kann noch werden. Die Ottilie, wie ist der Familienname? Hallo.
1: Die Ottilie Ingrid von Graz-Eckenberg.
0: Von Graz-Eckenberg. Was kann ich für dich tun, bitte?
1: Ja, das wäre mein Anliegen gewesen, der Jogelandmarsch, aber die Gretelgrube ist auch ganz lieb. Also das würde mich freuen, wenn du das für mich spielst.
0: Für dich spielen die Gretelgruber, natürlich, ja, die Gretelgruber.
1: Dann wünsche ich euch allen einen schönen Abend noch und alles Liebe und bleibt mir schön gesund.
0: Sechs kurz und pünktig, dir alles Gute und wir hören uns wieder. Alles Gute.
1: Ja, vielen Dank.
0: Alles Gute. Jetzt die Gretelgruber, ein Hocken und ein Sapel.
1: Ja, wunderbar.

Die Gretel Gruber war das. Der Herbert Holler hat uns geschrieben, der Holter der letzten drei Jahre auf der Schaller-Alm grüßt alle Freunde und alle Bekannten. Und die Elfriede Stauchner schreibt auch noch, ich möchte meinem Schwiegersohn Hans Hagauer zu seinem Geburtstag alles Gute sowie viel Gesundheit wünschen, auch an Cornelia. Liebe Grüße, schreibt die Elfriede Stauchner. Und wenn möglich etwas von der Familie Zwanzleitner wird gewünscht. Bitte sehr gerne die Zwanzleitner Musi und dem Gangsjägermarsch auf den Freimanns jetzt.

Die Zwanzleitner Musi war das. Ich bedanke mich für viele Musikwünsche und auch für viele nette Plaudereien. Danke auch an Patricia Habjanik am Telefon. Ja, und zu den Nachrichten begleiten uns jetzt die Mooskirchner Aussteiger mit einem Gruß aus Mooskirchen. Noch eine angenehme Nacht wünscht der Pauli.

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1: Zum Nachtjournal begrüßt Sie Felix Schneider-Sturm. Das sind einige der Themen. Vor den Midterm-Wahlen in den USA versucht der republikanische Präsident Trump mit einer Art Stimmenkauf zu locken. Die Zahl der Asylanträge in Europa sinkt weiter. Der Seeadlerbestand in Österreich ist auf einem Rekordhoch. Und das Wetter morgen bringt viele Wolken, etwas Regen und erst am Nachmittag lockert es dann auf. Mit einem zweitägigen Parteitag im US-Bundesstaat Texas hat US-Präsident Donald Trump den Wahlkampf für die Midterm-Wahlen im November eingeläutet. Mit großen Versprechen hat er dabei um die Gunst der Wählerinnen und Wähler geworben. Für den Fall, dass die Republikaner gewinnen, verspricht Trump allen erwachsenen US-Bürgerinnen und Bürgern $5.000. Mehr von Raffaella Steinbach.
2: Ein republikanischer Parteitag wenige Wochen vor den Zwischenwahlen, das hat es noch nie gegeben. Der Grund für die Veranstaltung in Dallas sind wohl die schlechten Umfragewerte der Partei. Das Ziel, unentschlossene Wählerinnen und Wähler zu überzeugen. Und so macht Hauptredner Donald Trump ein spektakuläres Versprechen. Jeder Erwachsene im Land soll $5.000 bekommen, wenn die Republikaner in beiden Kammern des Kongresses ihre Mehrheiten behalten. Bei den Midterm-Wahlen Anfang November steht viel auf dem Spiel für Trump. Den Republikanern droht eine empfindliche Schlappe. Die Menschen sind unzufrieden mit dem Irankrieg und den hohen Preisen.
1: Seit 3 Jahren nehmen die Asylantragszahlen in Europa stetig ab. Und auch im ersten heurigen Halbjahr haben wieder weniger Menschen in den EU-Ländern, Norwegen und der Schweiz um Asyl angesucht. Das hat die EU-Asylagentur heute mitgeteilt. Aus Brüssel berichtet Verena Sophie Meyer.
3: Rund 332.000 Menschen haben heuer von Jänner bis Juni in Europa um Asyl angesucht, in allen EU-Ländern, Norwegen und der Schweiz zusammen. Das sind um 67.000 Menschen weniger als im ersten Halbjahr des Vorjahres und damit sinken die Antragszahlen weiter. Zurückgegangen sind die Anträge von Menschen aus fast allen großen Herkunftsländern. Der Großteil, knapp 40.000, kommt aus Afghanistan, gefolgt von Menschen aus Venezuela und Bangladesch. Venezolanerinnen und Venezolaner beantragen fast ausschließlich in Spanien Asyl. Und Anträge aus Menschen aus Bangladesch, die haben im Vergleich zum Vorjahr zugenommen. Die meisten kommen über das Mittelmeer nach Italien, haben aber sehr wenig Chancen auf Asyl. Sie werden deshalb seit dem 12. Juni nach neuen Asylregeln in schnellen Außengrenzverfahren geprüft. Die ersten Auswirkungen dieser großen EU-Asylreform werden wohl erst Ende des Jahres abschätzbar sein.
1: Zu einem tödlichen Busunfall ist es am Abend im Schweizer Kanton Graubünden gekommen. Beteiligt war offenbar ein Reisebus aus den Niederlanden mit einer 48-köpfigen Reisegruppe. Mehrere Menschen sind gestorben, viele sind verletzt. Verschiedene Rettungsdienste samt Hubschrauber stehen aktuell im Einsatz. Genaueres ist aber noch nicht bekannt. Nach Österreich jetzt und zu dem tödlichen Missbrauchsfall von Macht Renk in Oberösterreich. Da weiten sich die Ermittlungen jetzt aus. Ein dritter Mann ist im Visier der Ermittler. Nach wie vor bleibt aber offen, ob ein Netzwerk hinter dem möglicherweise systematischen Missbrauch einer 40-Jährigen steckt. Mehr von Daniela Dahlke.
4: Die in einem Medienbericht angedeuteten weiteren Festnahmen hat es bisher nicht gegeben. In Haft sitzen der Ehemann und ein mutmaßlicher Mittäter. Beide sollen die mit knapp 4 Promille schwer alkoholisierte und damit wehrlose Frau in der Todesnacht missbraucht haben. Ein dritter Mann soll für diesen Abend eingeplant gewesen sein, ist aber nicht erschienen, wird heute bestätigt. Zumindest einmal zuvor soll der Ehemann seine bewusstlose Frau seinem Bekannten zum Missbrauch überlassen haben. Jetzt wird ermittelt, ob die beiden ihre in Chats ausgetauschten Gewaltfantasien auch tatsächlich umgesetzt haben und wie weit ein möglicher systematischer Missbrauch zurückreicht. Laut Staatsanwaltschaft gäbe es Hinweise auf weitere Täter und Tathandlungen. Einen Verdacht gegen eine oder mehrere konkrete Personen gäbe es aktuell nicht.
1: Beim ORF-Zukunftsforum bekennt sich Medienminister Andreas Babler von der SPÖ dazu, die gesetzlichen Verbote von reinen Online-Angeboten für den ORF zu streichen. Das ist eine zentrale Forderung des ORF, um das junge Publikum besser erreichen zu können. Die Mediensprecher der Parteien unterstützen das und fordern außerdem ein Ende der politischen Grabenkämpfe. Stefan Kappacher.
5: Die grüne Mediensprecherin Sigrid Maurer redet der Branche beim Zukunftsforum ins Gewissen.
6: Die Kleinkriege, mit denen wir beschäftigt sind in der Medienpolitik, die sind peinlich für die gesamte Branche und die müssen aufhören.
5: Gegner seien die Plattformen und hier brauche es eine lautere Antwort des ORF in Richtung der Jungen, so Henrike Brandstötter von den NEOS.
7: Sie schätzen das Angebot auf TikTok sehr, aber sie fühlen sich generell in ihrer Lebenswelt nicht abgeholt.
5: Markus Gstöttner bekräftigt den Schwenk der ÖVP in Sachen ORF-Finanzierung. Man sei offen
8: einer reduzierten Haushaltsabgabe gegenüber oder eben auch einer Budgetfinanzierung.
9: Öffentlich-rechtlicher Rundfunk kostet Geld, Fake News kosten uns die Demokratie.
5: Hält Klaus Seltenheim von der SPÖ entgegen. Sein Parteichef Medienminister Andreas Babler hat die neue ÖVP-Linie heute deutlich kritisiert.
1: Zu Erfreulichem aus der Tierwelt kommen wir jetzt noch. In Österreich gibt es derzeit so viele Seeadler wie seit langem nicht. Der größte europäische Greifvogel galt vor 25 Jahren noch als ausgestorben. Jetzt hat die Tierschutzorganisation WWF immerhin 123 Paare gezählt. Christian Hoffmann berichtet.
10: Die heimische Tierwelt erlebt den Höhenflug des Seeadlers. Vor 25 Jahren galt Österreichs Wappentier hierzulande als ausgerottet. Die Rückkehr bezeichnet Christian Pichler vom WWF nicht als Zufall, sondern als Ergebnis jahrelanger gezielter Bemühungen.
11: Hier haben wir zum Beispiel Maßnahmen gegen die illegale Verfolgung gesetzt, weil noch immer werden Seeadler mit Giftködern oder durch direkten Abschuss getötet.
10: Auch künftig gilt es,
11: aufzuklären, um Fälle zu melden, zusammenzuarbeiten, mit der Polizei, aber auch mit der Jägerschaft.
10: 123 Seeadlerpaare sind es aktuell in Österreich, eben ein Höchstwert. 82 davon haben heuer gebrütet. Die Greifvögel fühlen sich übrigens in Niederösterreich und im Burgenland besonders wohl.
1: Die Tagesmeldungen vom Sport, die fasst Mario Valli zusammen.
12: Österreichs Radstar Felix Gall bleibt bei der Vuelta a España auf Podestkurs. Der Osttiroler belegt beim heutigen Einzelzeitfahren über 32 Kilometer Rang 26 und fällt in der Gesamtwertung auf Platz 3 zurück. Der Spanier Enric Mas führt die Gesamtwertung aktuell vor dem Slowenen Primož Roglič an. Gall geht mit 3 Minuten Rückstand auf die Spitze in die entscheidenden Bergetappen. Im österreichischen Fußballbund steht Sportdirektor Peter Schöttl Medienberichten zufolge vor der Ablöse. Laut Kurier will der ÖFB-Aufsichtsrat morgen die Trennung von Schöttl beschließen. Der 59-Jährige hat das Amt seit Oktober 2017 inne. Als interner Nachfolgekandidat gilt der frühere ÖFB-Teamspieler Sebastian Prödl. Und bei den US Open im Tennis erreicht der deutsche Alexander Zverev das Halbfinale. Er setzt sich glatt in 3 Sätzen gegen den Niederländer Botik van de Sandkulp durch. Bei den Frauen werden in der Nacht auf morgen die Finalistinnen ermittelt. Titelverteidigerin Arina Sabalenka trifft auf Jessica Pegula. Die Kasachin Jelena Rybakina, ab Montag die Nummer 1 der Welt, trifft auf Coco Gauff.
1: Vielen Dank, Mario Valli. Und zum Abschluss jetzt noch der Wetterbericht von und mit Michael Mattern.
13: Heute Nacht breitet sich Regen in der Osthälfte Österreichs immer weiter aus. Speziell von Kärnten bis ins Burgenland kann er zeitweise intensiv sein. Auch morgen Freitag ist es am Vormittag verbreitet, trüb und zeitweise nass. Erst am Nachmittag klingen die Schauer ab und die Wolken lockern langsam auf. Mehr Sonne geht sich aber von Innsbruck westwärts aus und hier bleibt es auch weitgehend trocken. Damit erreichen die Temperaturen bis zu 22 Grad, sonst hat es bei frischem Nordwind nur 13 bis 20 Grad. Am Wochenende deutlich mehr Sonne und auch spürbar wärmer.
1: Das war das Nachtjournal. Noch einen möglichst angenehmen Abend wünscht Felix Schneider-Storm.
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1: Am Mikrofon ist Felix Schneider-Storr. Während der laufenden Reform der Wirtschaftskammer meldet sich jetzt die Opposition zu Wort. Sie fordert mehr Kontrollrechte. Der Anlass: umstrittene Immobiliengeschäfte des früheren Wiener Wirtschaftskammerpräsidenten Walter Ruck. Michael Fröschl berichtet.
2: Walter Ruck ist Ende Juli zurückgetreten, aber seine Immobiliengeschäfte mit der Signa-Gruppe sorgen immer noch für Aufregung. Kurz gesagt lautet der Vorwurf, Ruck hätte zwei Gebäude der Wiener Wirtschaftskammer vor mehreren Jahren zu günstig an René Benko verkauft. Der Kontrollausschuss in der Wirtschaftskammer wollte das Geschäft prüfen lassen, was die ÖVP-Mehrheit im Ausschuss abgelehnt hat. Daher fordert der von der FPÖ nominierte Obmann des Kontrollausschusses, Gerald Zmueck,
3: dass zumindest vier Prüfungen im Jahr ohne Mehrheitsbeschluss stattfinden können.
2: Die Stärkung der Minderheitenrechte müsse Teil der laufenden Kammerreform sein, so Katharina Ehrenfellner vom NEOS-Ableger UNOS.
4: Eine Strukturreform ohne eine Reform der Kontrolle bleibt einfach unvollständig.
2: Der Immobilienverkauf sei ordnungsgemäß abgelaufen, sagt hingegen der ÖVP-Wirtschaftsbund mit Verweis auf ein Rechtsgutachten.
1: In der Schweiz ist es am Abend zu einem tragischen Busunfall mit mehreren Toten gekommen. Ein niederländischer Reisebus mit 48 Personen stößt gegen eine Leitschiene, kommt von der Straße ab und kippt um. Rettungskräfte sind im Einsatz. Der Bus gehört einer niederländischen Reiseorganisation an und war am Weg nach Österreich. Die Unfallursache wird noch untersucht. Nach mehreren Sabotageangriffen auf das deutsche Stromnetz hat jetzt die Bundesanwaltschaft die Ermittlungen übernommen. Ein 48-Jähriger soll in Nordrhein-Westfalen, Brandenburg und Sachsen Stromleitungen nahe Kohlekraftwerken sabotiert haben. In einigen Fällen gelang ihm das. Am Dienstag wurde er festgenommen. Ermittelt wird unter anderem wegen des Verdachts auf verfassungsrechtliche Sabotage. Keine Band wird so gerne in wissenschaftlichen Publikationen zitiert wie die Beatles. Das haben niederländische Forscher jetzt festgestellt. Sie haben mithilfe eines KI-gestützten Suchprogramms die Titel akademischer Arbeiten nach Beatles-Zitaten durchsucht und fanden über 3000 Treffer. Tobias Mayer berichtet.
5: Wie eine lange gewundene und scheinbar nie enden wollende Straße fühlt sich die Forschung wohl ab und zu an. Entsprechend häufig wird der Titel des Beatles-Spätwerks The Long and Winding Road in wissenschaftlichen Artikeln zitiert, erzählt Studienautor Michiel Tjepkemer.
6: Langweilige Titel findet man schnell, aber ein Bezug zu etwas sehr Populärem kann eine Verbindung zum Leser herstellen. Und das ist sehr wichtig für Wissenschaftler, um Interesse zu wecken.
5: Außerdem sehr häufig werden With a Little Help from My Friends und Here, There and Everywhere zitiert. Laut Studienautoren zeigt die Analyse, welche Breitenwirkung die Beatles bis heute haben, sogar in der Wissenschaft.
1: Berichtet Tobias Mayer. Das waren die Nachrichten mit Felix Schneider-Storm. Und jetzt haben wir noch die Wetteraussichten.
7: Heute Nacht regnet es zeitweise verbreitet, am meisten von Kärnten bis ins Burgenland. Der Freitag verläuft dann in Vorarlberg und im Tiroler Oberland weitgehend trocken und zeitweise sonnig. Sonst überwiegen morgen die Wolken und speziell am Vormittag ziehen noch einige Regenschauer durch. Erst am Nachmittag gibt es dann auch von Salzburg ostwärts ein paar Sonnenfenster. Bei teils lebhaftem Nordwind erreichen die Temperaturen 13 bis 20, im Westen bis zu 22 Grad. Am Wochenende ein paar Grad wärmer und meist recht sonnig mit nur einzelnen Regenschauern. So viel zum Wetter von Michael Mattern.
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1: Es ist Freitag, der 11. September. Im Studio ist Felix Schneider-Storm. Seit Wochen steigen die Spritpreise wegen des Irankrieges an. Und das dürfte womöglich auch so weitergehen, sagt der Energieexperte und ehemalige Leiter der Regulierungsbehörde E-Control, Walter Bolz, in der Zeit im Bild 2.
2: Ich schätze, 20-30% Steigerung ist schon noch drinnen. Es ist ja nicht so, dass es global absolut zu wenig Treibstoffe gibt. Aber es gibt einen gewissen Wettbewerb zwischen Asien und Europa. Und wer am meisten zahlt, bekommt die Produkte. Und das heißt, Europa wird einfach mehr zahlen müssen. Und das kann die Preise schon noch einmal um 20-25% in die Höhe treiben.
1: Sagt Ex-E-Control-Chef Walter Bolz. Die pro-iranische Houthi-Miliz im Jemen hat offenbar eine strategische Hafenstadt am Roten Meer erobert. Wie das Militär im Jemen mitteilt, kontrolliert die Miliz damit einen wichtigen Zugang zur Meerenge von Bab al-Mandab, die wichtig für den weltweiten Seehandel ist. Der tödliche Missbrauchsfall einer Frau in Machtrenk in Oberösterreich sorgt weiter für Bestürzung. Die Verdächtigen, ihr Ehemann und ein zweiter Mann, ein dritter steht offenbar auch im Visier der Ermittler. Die meisten Femizide und schweren Gewalttaten passieren in der Familie. Dazu kommt, dass viele Frauen Hilfseinrichtungen nicht bekannt sind oder die Hemmschwelle zu groß ist. In der Steiermark starten die Frauenhäuser jetzt ein Projekt mit den Jufa-Hotels. Veronika Mauler.
3: Aus Scham und Angst suchen Frauen, die von Gewalt betroffen sind, oft erst nach jahrelangem Martyrium Hilfe, sagt die Geschäftsführerin der Frauenhäuser Steiermark, Michaela Gosch. Das neue Projekt Check-In setzt weit früher an. Frauen können anonym und kostenlos 2 bis 4 Tage Auszeit in einem Jufa-Hotel machen. Einzige Bedingung ist ein Beratungsgespräch.
4: Ich verspreche mir davon, dass die Scham, sich Hilfe zu holen, dass diese Hürde, sich selbst einzugestehen beziehungsweise jemandem anderen einzugestehen, dass man von Gewalt betroffen wird, einfach auf diese Art und Weise einmal umgangen werden kann.
3: Man müsse niemandem erklären, dass man sich Hilfe holt, auch den eigenen Kindern nicht.
4: Ich kann einfach ein neutrales Hotelsetting wählen.
3: Es sei wichtig, so Gosch, dass die Frauen selbst entscheiden, wann sie welchen Schritt gehen.
1: Mit mehreren Schuldsprüchen ist der mehr als 2 Jahre andauernde Untreueprozess rund um Immobilien des österreichischen Integrationsfonds am Wiener Straflandesgericht zu Ende gegangen. 3 der 5 Angeklagten sind zu mehrjährigen Haftstrafen verurteilt worden, darunter der ehemalige Geschäftsführer. Es geht um Immobilien des ÖIF, die viel zu billig verkauft worden sein sollen. Lukas Lattinger berichtet.
5: Eine geschobene Geschichte. So nennt der Staatsanwalt der Wirtschafts- und Korruptionsstaatsanwaltschaft in seinem Schlussplädoyer die Vorgänge. Und der Richter folgt der Ansicht, spricht von wissentlich kriminellen Immobiliengeschäften. Denn zwischen 2006 und 2009 sollen Liegenschaften des Integrationsfonds unter ihrem tatsächlichen Wert verkauft worden sein. Das zuständige Kuratorium soll unter anderem mit gesteuerten Gutachten und Deckangeboten getäuscht worden sein. Der ehemalige Geschäftsführer des Integrationsfonds und ein weiterer Angeklagter werden zu jeweils 4 Jahren Haft verurteilt, ein dritter zu 2,5 Jahren. 2 weitere Angeklagte werden freigesprochen. Der Integrationsfonds macht einen Schaden von rund 13,3 Millionen Euro geltend, wird jedoch vom Richter auf den Zivilrechtsweg verwiesen. Die Urteile sind nicht rechtskräftig.
1: Rund 2 Monate vor den Kongresswahlen in den USA erleidet Präsident Donald Trump im Streit um die Briefwahl erneut eine juristische Niederlage. Ein Berufungsgericht hat ein Dekret von Trump blockiert, das die Abstimmung per Post erschweren würde. Dazu wird demnächst eine Entscheidung des obersten Gerichtshofs erwartet. Indes wird in New York heute der 25. Jahrestag der Anschläge vom 11. September 2001 begangen. Und auch 25 Jahre nach den verheerenden Anschlägen auf die Zwillingstürme des World Trade Centers im Big Apple werden weiterhin Opfer aus den Trümmern identifiziert. Erst im vergangenen August konnten Ermittler sterbliche Überreste mithilfe neuer Technologie einer Frau zuordnen. Bei den Anschlägen kamen rund 2750 Menschen in New York ums Leben. Die Europäische Zentralbank EZB will gegen die Teuerung vorgehen und hat den Leitzins gestern leicht erhöht, um 0,25 Prozentpunkt auf 2,5%. Damit will die EZB verhindern, dass sich die gestiegenen Energiepreise infolge des Irankrieges auf andere Wirtschaftsbereiche auswirken. Das waren die Nachrichten mit Felix Schneider-Storm. Zum Wetter.
6: Der Freitag bringt im Großteil Österreichs viele Wolken und vor allem am Vormittag noch einige Regenschauer. Erst am Nachmittag lockert es bei frischem Nordwind langsam auf mit ersten Sonnenfenstern. Länger sonnig ist es heute aber von Innsbruck westwärts und hier bleibt es auch weitgehend trocken. Entsprechend verteilt die Temperaturen, Höchstwerte 13 bis 20, im Westen bis zu 22 und in 2000 Meter um 6 Grad. Am Wochenende dann deutlich freundlicher mit etlichen Sonnenstunden, höchstens einzelnen Schauern und spätsommerlichen 18 bis 26 Grad. So viel zum Wetter von Michael Mattern.
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1: Es ist 1 Uhr, am Mikrofon Christian Huber. In Österreich steigt die Zahl rechtsextremer Straftaten weiter. Das zeigt jetzt eine Auswertung des ersten Halbjahres. Die Details hat Viktoria Waldhäusl.
2: Seit Jahren steigt die Zahl der Tathandlungen mit rechtsextremem Hintergrund. Heuer im ersten Halbjahr um rund 10% auf mehr als 860. Das geht hervor aus einer parlamentarischen Anfrage der SPÖ-Abgeordneten Sabine Schatz an das Innenministerium.
3: Was wir sehen, wenn diese Tathandlungen nachgewiesen werden können, sind 90% der Täter Männer. Und was wir auch ungefähr sehen, ist, ein bisschen weniger als ein Viertel der Tathandlungen finden im digitalen Raum statt.
2: Die Regierungsparteien ÖVP, SPÖ und NEOS arbeiten an einem nationalen Aktionsplan gegen Rechtsextremismus.
3: Das beginnt bei Prävention und Aufklärung, geht aber genauso eben in Fragen der Medienkompetenz über konsequente Strafverfolgung, aber auch bis hin zu Resozialisierungsprogrammen.
2: Bis Anfang nächsten Jahres soll der nationale Aktionsplan fertig gestellt werden.
1: In Tirol in Neustift im Stubaital sind zwei Paraglider in der Luft zusammengestoßen. Eine 30-jährige Frau ist dabei auf ein Hausdach gestürzt und leicht verletzt worden. Der 46-jährige Mann ist über die Dachkante des Hauses hinausgerutscht und mit dem Schirm etwa 2 Meter über dem Boden hängen geblieben. Er ist unverletzt. Passiert ist das laut Polizei bei einem Ausbildungsflug. Die Schirme haben sich beim Zusammenstoß verheddert, was dann zum Absturz geführt hat. Österreichs Fußballbund will sich nach der Weltmeisterschaft neu ausrichten und sich offenbar von Sportdirektor Peter Schöttl trennen. Mario Valli.
4: Nach 9 Jahren im Amt steht Peter Schöttl vor dem Aus. Laut Berichten von Kurier und Krone soll die Trennung heute im ÖFB-Aufsichtsrat beschlossen werden. Der 59-jährige Schöttl ist am 10. Oktober 2017 als Nachfolger von Willi Ruttensteiner ins Amt gekommen. Zuletzt hat er den Dänen Lars Søndergaard als neuen Frauenteamchef verpflichtet. In seiner Ära war auch das Engagement von Ralf Rangnick als Männerteamchef gefallen. Hinter den Kulissen soll es mehrfach zu Meinungsverschiedenheiten gekommen sein. Mit den mäßigen Leistungen bei der WM-Endrunde in den USA dürfte der ÖFB-interne Druck weiter zugenommen haben. Dem Vernehmen nach gilt Sebastian Prödel als ein möglicher interner Nachfolger. Der 39-jährige und 73-fache Teamspieler ist derzeit Gesamtleiter der ÖFB-Nachwuchsmannschaften.
1: Mario Valli hat berichtet. Jetzt zum Wetter mit Michael Mattern.
5: Im größten Teil Österreichs ist es heute bis in den Nachmittag hinein meist trüb und zeitweise nass. Erst dann klingen die Schauer ab und die Wolken lockern auf. In Vorarlberg und im Tiroler Oberland bleibt es aber weitgehend trocken und hier zeigt sich die Sonne länger, vor allem am Nachmittag. Bei teils lebhaftem Nordwind erreichen die Temperaturen 13 bis 20, im Westen mit Sonne bis zu 22 und in 2000 Meter um 4 Grad. Am Wochenende dann in ganz Österreich meist recht sonnig mit nur einzelnen Regenschauern und spürbar wärmer, Höchstwerte 18 bis 26 Grad.
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1: Es ist 2 Uhr, am Mikrofon Christian Huber. Treibstoff könnte durch den Iran-Krieg bald um bis zu 30% teurer werden, sagt in der ZIP2 der Energieexperte und frühere E-Control-Chef Walter Bolz.
2: Also ich schätze, 20-30% Steigerung ist schon noch drinnen. Es ist ja nicht so, dass es global absolut zu wenig Treibstoffe gibt, aber es gibt einen gewissen Wettbewerb zwischen Asien und Europa und viel auch von den Treibstoffen kauft Europa als Fertigprodukt ein, also nicht in Form von Rohöl. Und da gibt es einfach den Wettbewerb und wer am meisten zahlt, bekommt die Produkte. Und das heißt, Europa wird einfach mehr zahlen müssen.
1: Wie sich das seit Montag geltende Kopftuchverbot für unter 14-Jährige an Österreichs Schulen auswirkt, das hat sich Bernd Kuschow angeschaut.
3: Trotz des Kopftuchverbots sind in der Pause in der Mittelschule am Enkplatz in Wien-Simmering einzelne Mädchen mit Kopftuch zu sehen. Sie haben den 14. Geburtstag schon hinter sich. Aber auch drei Jüngere sind zu Wochenbeginn mit